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1: Ich bin Tanja Wagner. Seit Aussetzung der Wehrpflicht 2011 gibt es faktisch auch keinen Zivildienst mehr. Nun trifft das Familienministerium Vorkehrungen für den Fall, dass sich die Lage ändert. Unionsfraktionschef Frei erklärte im NTV-Frühstart, dass er das für sinnvoll hält.
2: Dass sich das Bundesfamilienministerium mit allen Eventualitäten darauf vorbereitet und auf unterschiedliche Situationen und Szenarien vorbereitet, ist, glaube ich, sehr klug und richtig.
1: Sozialverbände reagierten skeptisch. Was die Debatte über einen verpflichtenden Wehrdienst angeht, gibt es laut Frei bisher keinen neuen Stand. Die EU-Staaten wollen nach ihrem Streit über die Migrationskrise in Ceuta künftig geschlossener auftreten. Außerdem wollen sie durch Frühwarnsysteme besser vorbereitet sein. Das teilten die Mitgliedsländer nach einer Videokonferenz der Innenminister mit. In der vergangenen Woche hatten nach Angaben der spanischen Regierung rund 72.000 Menschen von Marokko aus die spanische Exklave erreicht. Rund 70.000 der Migranten seien inzwischen nach Marokko zurückgekehrt. Wie geht es weiter im Konflikt zwischen dem Iran und den USA? US-Finanzminister Bessent hat eine mögliche Einigung mit dem Iran zur Öffnung der Straße von Hormuz in Kürze in Aussicht gestellt.
3: Schiffe, die frei und ungestört durch die Straße von Hormuz fahren. Glaubt man den Worten von US-Finanzminister Bessent, könnte es das schon bald wieder geben. Auch der Vermittler Katar gibt sich optimistisch, dass es bald eine Einigung geben könnte. Doch selbst wenn sich die USA und der Iran wirklich einigen, bleibt die Frage, wie nachhaltig ist das? Seit dem Kriegsbeginn Ende Februar hat noch keine Verabredung langfristig gehalten. Auch nach dem Rahmenabkommen vom Juni flammte der Krieg wieder auf. Franziska Spieker, Washington.
1: Bahnreisen blieben für Fahrgäste im Juli eine Geduldsprobe. Nur knapp mehr als die Hälfte der Fernzüge war ohne größere Verzögerungen unterwegs, teilte die Bahn mit. Grund sind die andauernden Probleme mit der Infrastruktur. Seit Monaten gibt es immer mehr Störungen an den Anlagen. Dazu kommen die vielen Baustellen. Zahlreiche Instandhaltungsarbeiten mussten wegen der Hitze verschoben werden.
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1: Zum Wetter, die aktuelle Vorhersage des Deutschen Wetterdienstes. Vor allem in der Südhälfte von Westen her in den Norden ausgreifen teils kräftige Schauer und Gewitter, lokal mit Unwetterpotenzial, Tiefstwerte 23 bis 16 Grad. Tagsüber zunächst wechselnd bewölkt, von der Mitte in den Südosten auch länger sonnig, im Tagesverlauf von den zentralen Mittelgebirgen bis in den Nordosten Schauer und teils auch kräftige Gewitter. Höchstwerte 30 bis 38, im Nordwesten bis 30 Grad.
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1: Ich bin Tanja Wagner. Der Widerstand der Ostministerpräsidenten gegen die geplante Abschaffung der Frührente mit 63 sorgt auf der Arbeitgeberseite für Entsetzen. Dass zentrale Elemente des Rentenpakets schon wieder in Frage gestellt werden, bevor sie überhaupt umgesetzt sind, macht mich fassungslos, sagte der Hauptgeschäftsführer der Bundesvereinigung der Deutschen Arbeitgeberverbände, Steffen Kampeter, der Bild-Zeitung. Wer an der Rente mit 63 festhalte, ignoriere den Fachkräftemangel, den demografischen Mangel und die wirtschaftliche Lage. Die EU-Staaten wollen nach ihrem Streit über die Migrationskrise in Ceuta künftig geschlossener auftreten und sich durch Frühwarnsysteme besser vorbereiten. Das teilten die Mitgliedsländer nach einer Videokonferenz der Innenminister mit. EU-Migrationskommissar Brunner sagte im ZDF, Europa habe die Bewährungsprobe vorerst definitiv bestanden.
2: Ja klar, diese Bilder sind natürlich nicht angenehm und darum bin ich froh, dass Spanien gemeinsam mit Marokko relativ rasch agiert hat, mit unserer Unterstützung auch der Europäischen Kommission vom ersten Tag an. Wir haben finanzielle Hilfe angeboten, wir haben operationelle Hilfe angeboten mit unseren Agenturen Frontex, Europol, aber auch unserer Asylagentur, um Spanien dabei zu unterstützen, die Kontrolle zurückzugewinnen und das ist Gott sei Dank ganz gut gelungen.
1: Bei der Aufklärung des tödlichen Anschlags am Rande des Berliner CSDs sehen Innenpolitiker im Bundestag noch viele offene Fragen. Das wurde nach einer Sondersitzung des Innenausschusses deutlich.
3: Wesentliche Fragen blieben unbeantwortet, sagt der Grünen-Abgeordnete Emmerich. Etwa die, warum der als Gefährder eingestufte Täter nach einem Gerichtsurteil frei herumlief. Auch ist weiter unklar, ob es weitere Beteiligte gab. Bei dem Anschlag am 25. Juli war eine Frau getötet worden, 31 Menschen wurden verletzt. Der Täter wurde tags darauf von der Polizei erschossen. Thomas Brock, Berlin.
1: FIFA-Boss Infantino hat englischen

0: Medienberichten zufolge für heute zu einer Krisensitzung des Weltverbands nach Marokko eingeladen. Was er genau besprechen will, ist unklar. Nach heftigem Widerstand musste der enge Freund von US-Präsident Trump seine Pläne zum Verkauf der WM an Investoren begraben. Zuletzt hatten selbst enge Mitarbeiter Infantinos Kritik an ihrem Chef geübt.
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0: Tagsüber zunächst wechselnd bewölkt, von der Mitte in den Südosten auch länger sonnig. Im Tagesverlauf von den zentralen Mittelgebirgen bis in den Nordosten Schauer und teils auch kräftige Gewitter. Höchstwerte 30 bis 38, im Nordwesten bis 30 Grad.
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1: Ich bin Tanja Wagner. Der Widerstand der Ostministerpräsidenten gegen die geplante Abschaffung der Frührente mit 63 sorgt auf der Arbeitgeberseite für Entsetzen. Dass zentrale Elemente des Rentenpakets schon wieder in Frage gestellt werden, bevor sie überhaupt umgesetzt sind, macht mich fassungslos, sagte der Hauptgeschäftsführer der Bundesvereinigung der Deutschen Arbeitgeberverbände, Steffen Kampeter, der Bild-Zeitung. Wer an der Rente mit 63 festhalte, ignoriere den Fachkräftemangel, den demografischen Mangel und die wirtschaftliche Lage. Die EU-Staaten wollen nach ihrem Streit über die Migrationskrise in Ceuta künftig geschlossener auftreten und sich durch Frühwarnsysteme besser vorbereiten. Das teilten die Mitgliedsländer nach einer Videokonferenz der Innenminister mit. EU-Migrationskommissar Brunner sagte im ZDF, Europa habe die Bewährungsprobe vorerst definitiv bestanden.
2: Ja klar, diese Bilder sind natürlich nicht angenehm und darum bin ich froh, dass Spanien gemeinsam mit Marokko relativ rasch agiert hat, mit unserer Unterstützung auch der Europäischen Kommission vom ersten Tag an. Wir haben finanzielle Hilfe angeboten, wir haben operationelle Hilfe angeboten mit unseren Agenturen Frontex, Europol, aber auch unserer Asylagentur.
1: Wie geht es weiter im Konflikt zwischen dem Iran und den USA? US-Finanzminister Bessent hat eine mögliche Einigung mit dem Iran zur Öffnung der Straße von Hormuz in Kürze in Aussicht gestellt.
3: Schiffe, die frei und ungestört durch die Straße von Hormuz fahren. Glaubt man den Worten von US-Finanzminister Bessent, könnte es das schon bald wieder geben. Auch der Vermittler Katar gibt sich optimistisch, dass es bald eine Einigung geben könnte. Doch selbst wenn sich die USA und der Iran wirklich einigen, bleibt die Frage, wie nachhaltig ist das? Seit dem Kriegsbeginn Ende Februar hat noch keine Verabredung langfristig gehalten. Auch nach dem Rahmenabkommen vom Juni flammte der Krieg wieder auf. Franziska Spieker, Washington.
1: FIFA-Boss Infantino hat englischen Medienberichten zufolge für heute zu einer Krisensitzung des Weltverbands nach Marokko eingeladen. Was er genau besprechen will, ist unklar. Nach heftigem Widerstand musste der enge Freund von US-Präsident Trump seine Pläne zum Verkauf der WM an Investoren begraben. Zuletzt hatten selbst enge Mitarbeiter Infantinos Kritik an ihrem Chef geübt.
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1: Tagsüber zunächst wechselnd bewölkt, von der Mitte in den Südosten auch länger sonnig. Im Tagesverlauf von den zentralen Mittelgebirgen bis in den Nordosten Schauer und teils auch kräftige Gewitter. Höchstwerte 30 bis 38, im Nordwesten bis 30 Grad.
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1: Tagsüber zunächst wechselnd bewölkt, von der Mitte in den Südosten auch länger sonnig. Im Tagesverlauf von den zentralen Mittelgebirgen bis in den Nordosten Schauer und teils auch kräftige Gewitter. Höchstwerte 30 bis 38, im Nordwesten bis 30 Grad.
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0: Die EU-Staaten wollen nach ihrem Streit über die Migrationskrise in Ceuta künftig geschlossener auftreten und sich durch Frühwarnsysteme besser vorbereiten. Das teilten die Mitgliedsländer nach einer Videokonferenz der Innenminister mit. EU-Migrationskommissar Brunner sagte im ZDF, Europa habe die Bewährungsprobe vorerst definitiv bestanden.
1: Ja klar, diese Bilder sind natürlich nicht angenehm und darum bin ich froh, dass Spanien gemeinsam mit Marokko relativ rasch agiert hat, mit unserer Unterstützung auch der Europäischen Kommission vom ersten Tag an. Wir haben finanzielle Hilfe angeboten, wir haben operationelle Hilfe angeboten mit unseren Agenturen Frontex, Europol, aber auch unserer Asylagentur.
0: Wie geht es weiter im Konflikt zwischen dem Iran und den USA? US-Finanzminister Bessent hat eine mögliche Einigung mit dem Iran zur Öffnung der Straße von Hormuz in Kürze in Aussicht gestellt.
2: Schiffe, die frei und ungestört durch die Straße von Hormuz fahren. Glaubt man den Worten von US-Finanzminister Bessent, könnte es das schon bald wieder geben. Auch der Vermittler Katar gibt sich optimistisch, dass es bald eine Einigung geben könnte. Doch selbst wenn sich die USA und der Iran wirklich einigen, bleibt die Frage, wie nachhaltig ist das? Seit dem Kriegsbeginn Ende Februar hat noch keine Verabredung langfristig gehalten. Auch nach dem Rahmenabkommen vom Juni flammte der Krieg wieder auf. Franziska Spieker, Washington.
0: FIFA-Boss Infantino hat englischen Medienberichten zufolge für heute zu einer Krisensitzung des Weltverbands nach Marokko eingeladen. Was er genau besprechen will, ist unklar. Nach heftigem Widerstand musste der enge Freund von US-Präsident Trump seine Pläne zum Verkauf der WM an Investoren begraben. Zuletzt hatten selbst enge Mitarbeiter Infantinos Kritik an ihrem Chef geübt.
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4: Im Laufe des Vormittages muss noch stellenweise mit Regenschauern und Gewittern gerechnet werden. Dann setzt sich die Sonne durch. Im Laufe des Nachmittages kommen immer wieder mehr Wolken dazu. Und vor allem am Abend muss mit neuen Regenschauern und Gewittern gerechnet werden. Die Temperaturen liegen heute zwischen 33 und 35 Grad auf dem Fichtelberg bei maximal 27 Grad. Der Wind weht schwach bis mäßig aus südwestlichen Richtungen.
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5: Guten Morgen, 6:03. Der erste Blick auf die Straßen und da habe ich die A14 Richtung Magdeburg am Dreieck Partenaue. Da ist die Überfahrt zur A38 nach einem LKW-Unfall blockiert. Die A4 Richtung Frankfurt zwischen Merane und Schmölln, da ist ein defekter PKW auf dem Standstreifen liegen geblieben, sorgt auch für kurzzeitige Behinderung. Und auch auf der A4 Frankfurt Richtung Dresden in der Abfahrt Gera, da ist ein defektes Fahrzeug auf dem Standstreifen liegen geblieben. Soweit, das waren die Verkehrsstörungsmeldungen. Ich habe auch noch keine Blitzer, da warte ich wieder auf eure Meldungen. Ansonsten erstmal gute Fahrt, falls ihr schon unterwegs seid und passt gut auf euch auf.

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1: Und einen wundervollen guten Morgen nochmal hier aus dem Second Radio Studio Markkleeberg. Wünsche euch einen ganz, ganz tollen Start in diesen Mittwoch. Ich hoffe, bei euch waren keine Unwetter, aber hier hat es mal ein bisschen geregnet bei uns. Das ist ja immer, wir werden immer ein bisschen da nicht so stark frequentiert, beziehungsweise mit Regen irgendwo begrüßt, beziehungsweise ich komme heute auf gar keine Worte. Ja, ich muss erstmal meine Worte für den heutigen Morgen finden. Und wenn ich da in meinen Terminkalender schaue, da mache ich gleich Würg. Ja, Würg. Das sind ja auch immer Bildchen. Und heute ist Nationaler Tag der Aussöhnung. Sorry. Also wer es gerne isst. Aber mich macht so ein Bild gleich am frühen Morgen ziemlich wirr und irr. Aber Arbeite wie ein Hundtag ist heute auch und Tag der Unterwäsche. So, da haben wir es schon mal ein bisschen. Und ansonsten habe ich ja wieder heute Mittwoch morgens ein paar oder überhaupt 80er Songs mitgebracht und überwiegend Italo-Disco. Aber nur habe ich festgestellt, ich glaube, da wird man auch ein bisschen Gaga vielleicht. Aber ansonsten denke ich mal, habe ich eine gute Auswahl getroffen und ihr könnt auch mitmachen. Falls ihr Lust habt, schickt mir euren Wunsch an die 0341 358 8300.

0: 6 Uhr und 15 ist es gleich und bin ich ganz pünktlich heute mit dem Tageshoroskop. Heute ist schon der 5. August, Wahnsinn, und ich wünsche kosmische Unterhaltung.
1: Widder.
2: Sie haben einen ausgeprägten Willen, der sich heute besonders impulsiv zeigt. Wenn Sie sich etwas vorgenommen haben, sind Sie überzeugt, es auch zu erreichen. Gemäß dem Motto, was ich will, das kann ich auch.
1: Stier.
2: Heute öffnen sich viele Türen für Sie. Sie müssen nur genau hinschauen, um Ihre Chance nicht zu übersehen. Seien Sie selbstbewusst und wagen Sie mutig den nächsten Schritt.
1: Zwillinge.
2: Ihr Verstand und Ihre Gefühle lassen sich heute nur schwer auf einen gemeinsamen Nenner bringen. Vermutlich passt Ihnen einiges nicht in den Kram, ohne dass Sie den Grund dafür kennen. Sie fühlen sich angespannt.
1: Krebs.
2: Sie handeln heute spontaner, direkter und gefühlvoller als üblich. Je mehr das Kind in Ihnen zum Zuge kommt, umso mehr Spaß können Sie haben.
1: Löwe.
2: Sie haben jetzt die Kraft, Hindernisse zu überwinden. Setzen Sie sich also durch. Sie müssen vielleicht einiges einstecken. Es gelingt nicht immer alles beim ersten Mal.
1: Jungfrau.
2: Dieser Tag bringt viel Energie und Tatkraft. Sie gehen frisch drauf los und fordern so den Widerstand der Mitmenschen heraus.
1: Waage.
2: Zeigen Sie Ihren Mitmenschen Ihre Zuneigung, ohne faule Kompromisse einzugehen. Wenn Sie sich nur um Freundlichkeit bemühen, geraten Sie leicht in Widerspruch zu den eigenen Wünschen.
1: Skorpion.
2: Müssen Sie sich kritische Bemerkungen anhören oder stellen Sie sich selbst in Frage? Sie sind aufgefordert, über sich selbst nachzudenken. Ein Gespräch kann da schon zur Klarheit beitragen.
1: Schütze.
2: Sind Sie ein bisschen rastlos oder fühlen Sie sich schlecht, weil Sie nicht ausführen können, was Sie sich vorgenommen haben? Finden Sie einen gemeinsamen Nenner zwischen langfristigen Zielen und momentanen Bedürfnissen und Wünschen.
1: Steinbock.
2: Falls Sie keine Lust haben, die Pflichten des Tages auf sich zu nehmen, sollten Sie für ein paar lustvolle Momente sorgen. Tun Sie etwas für Ihr persönliches Wohlbefinden.
1: Wassermann.
2: Beziehungen sind manchmal schwierig. Sie erleben heute möglicherweise die weniger erfreulichen Aspekte des Miteinanders. Lassen Sie sich nicht entmutigen und versuchen Sie, Lösungen zu finden.
1: Fische.
2: Sie sind heute unersättlich und wollen vermutlich zu viel. Ihre Erwartungen sind tendenziell hoch und können entsprechend leicht enttäuscht werden. Schnell verwechseln Sie Großzügigkeit mit Maßlosigkeit.

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1: Ja, wir haben heute den 5. August und es war 1951. Die Weltfestspiele der Jugend und Studenten in Berlin werden eröffnet. Ja, nach Prag und Budapest, da ist Ost-Berlin an der Reihe. Und an der Reihe sozusagen. Und dort werden 1951 im Walter-Ulbricht-Stadion die dritten Weltfestspiele der Jugend und Studenten eröffnet. Der Sozialistische Weltbund der Demokratischen Jugend, so nannten sie sich, organisiert das Treffen, an dem junge Menschen aus 104 Ländern teilnehmen. Die Weltfestspiele bieten 14 Tage lang Sport und Kultur, nicht nur für die 26.000 Delegierten, sondern auch für die mehr als 2 Millionen Jugendlichen, die laut Angaben der DDR aus beiden deutschen Staaten in die Stadt kommen. Ja, die hohen Besucherzahlen, die bleiben allerdings nicht ohne Folgen. Und als es in Ost-Berlin zu Versorgungsengpässen kommt, da lockt der Westteil der Stadt die Jugendlichen mit Bananen, Zigaretten und kostenlosen Kinobesuchen. Sogar Bürgermeister Ernst Reuter lädt die Besucherinnen und Besucher ein, nach West-Berlin zu kommen. Und daraufhin marschiert die FDJ mit 10.000 Mitgliedern nach West-Berlin. Es kommt zum Konflikt mit der Polizei. Die DDR-Regierung rügt den FDJ-Vorsitzenden Erich Honecker für diesen Zwischenfall. Bundeskanzler Adenauer bezeichnet die Veranstaltung gar als einen kommunistischen Zwangsaufmarsch. Und bis 1989, da gab es noch 13 weitere Weltfestspiele. 1973 ist Ost-Berlin noch einmal Austragungsort. Ja, soweit zu den Weltfestspielen der Jugend und Studenten in Berlin 1951.

Ja, 6.27 Uhr, ihr merkt, wir sind in den 80ern unterwegs, ja, nicht nur Italo, ich habe nicht für 4 Stunden, habe ich gedacht, da wären wir ein bisschen gaga, aber es ist auf jeden Fall trotzdem heute eine coole Auswahl, kann ich euch versprechen, also bleibt mit dran. Und gleich gibt es erst die ersten regionalen Nachrichten aus unserem Sachsenland, aber vorher noch Saga. Und natürlich guten Morgen.

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1: Mein Name ist Thorsten Weikert. Tschechischer Rüstungskonzern übernimmt Sprengstofffabrik bei Bautzen. Grundsteinlegung für neues Abwasserpumpwerk in Meißen. Felsenbühne Rathen weicht vorerst nach Dresden aus. Die Meldungen im Einzelnen. Der Rüstungshersteller Tschechoslowak Coop investiert bei Bautzen. Das Unternehmen hat den Standort Knaschwitz vom Sprengstoffhersteller Maxam übernommen. In dem Betrieb sollen Nitroglycerin und verwandte Stoffe hergestellt werden. Später ist auch Munition vorgesehen. Dazu will der Rüstungskonzern nach eigenen Angaben im ersten Schritt rund 100 Millionen Euro investieren. Bis zu 125 Arbeitsplätze sollen geschaffen werden. Mit der Übernahme will das Unternehmen dafür sorgen, dass die europäische Verteidigungsindustrie sicherer beliefert werden kann. Der Hauptsitz des Rüstungskonzerns befindet sich in Prag. Insgesamt zählt das Unternehmen rund 14.000 Beschäftigte, davon um die 150 am neuen Standort in der Lausitz. In Meißen entsteht ein neues Abwasserpumpwerk am rechten Elbufer. Dafür wurde nun der Grundstein gelegt. Das neue Pumpwerk unterhalb der Bahnhofstraße soll ab Herbst kommenden Jahres die Entsorgungssicherheit verbessern und die Elbe entlasten. Die jetzige Anlage gilt als störanfällig und wurde bei Hochwasserlagen mehrmals beschädigt. Das neue Pumpwerk wird deshalb an einem höheren Standort gebaut. Der oberirdische Gebäudeteil wird mit roten Granitsteinen verkleidet und in die bestehende Stützmauer eingepasst. Zwei Pumpen transportieren künftig jeweils 60 Liter Abwasser pro Sekunde durch eine Druckleitung entlang des Elberadweges zum Hauptsammler an der Hafenstraße. Neben dem Pumpwerk und der Druckleitung entstehen auch ein Stauraumkanal und ein neues Entlastungs- und Einleitbauwerk. Die Stadt Meißen investiert rund 6 Millionen Euro. Wegen der Unwetterschäden in der Sächsischen Schweiz verlegt die Felsenbühne Rathen ihre Vorstellungen nach Dresden. Darauf verweisen die Landesbühnen hin. Ab morgen werden die Stücke im Weißen Rössel und Rotkäppchen gespielt, und zwar auf dem Konzertplatz Weißer Hirsch. Das Unterhaltungskonzert des Sächsischen Lorelei von Tom Pauls erklingt am Sonntag auf der Freilichtbühne Junge Garde. Die Ersatzorte werden je nach Stück einzeln festgelegt. Auf dem Konzertplatz Weißer Hirsch passen zwar nicht so viele Menschen wie auf die Felsenbühne, dafür sei die Junge Garde größer. Gekaufte Eintrittskarten bleiben für die jeweilige Vorstellung gültig. Das Gelände um die Felsenbühne Rathen darf vorerst nicht betreten werden. Ein heftiger Sturm hatte dort am Freitagabend zahlreiche Bäume umgerissen. Dabei wurde auch der Zuschauer- und Bühnenbereich der Felsenbühne in Mitleidenschaft gezogen. Soweit die Meldungen.
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2: Ja, heute gibt es bis in den Vormittag stellenweise noch einige Schauer und Gewitter, die unterwegs sind. Und dann ist es aber überall trocken und die Sonne scheint. Und im Laufe des Nachmittags, da kommen wieder mehr Wolken dazu. Und vor allem am Abend, da muss mit neuen Schauern und Gewittern gerechnet werden. Die Höchste liegen bei schwülen 33 bis 35, auf dem Fichtelberg bei 27 Grad. Ja, und morgen ist es weniger heiß, also es wird dann nur 25 bis 30 Grad. Und zum Start sind in der Oberlausitz noch ein paar Schauer und Gewitter möglich, sonst bleibt es trocken mit viel Sonne. Nachmittag kommt ein bisschen Wind dazu und am Freitag und Samstag gucke ich nochmal hier aufs Thermometer bzw. auf den Wetterbericht. Da gibt es reichlich wieder Sonne mit Temperaturen aber unter 30 Grad. Aber in der nächsten Woche, da sehe ich gerade, da wird es dann doch auch wieder ziemlich heiß werden mit über 30 Grad. Vielleicht mal noch die Wassertemperaturen. Unser Kossi hier, unser Kosputener See, der hat 26 Grad. Der Olbersdorfer See, der hat 25. Auch die Talsperre Pöhl 24 Grad. Und der Bärwalder See, das ist bei Buxberg, hat auch 25 Grad. 20 Grad.
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2: Und es ist 6.36 Uhr. Ich habe die Meldung von der A4 Frankfurt, also Richtung Frankfurt zwischen Merano und Schmölln. Da ist ein defekter Pkw auf dem Standstreifen liegen geblieben. Und auf der A14 Richtung Magdeburg am Dreieck Partenaue, da ist die Überfahrt zur A38 nach einem Lkw-Unfall ganz blockiert. Und Vorsicht auf der A17, das ist Richtung Dresden, zwischen Dresden-Prohlis und Dresden-Südvorstadt. Da liegt nämlich ein totes Reh auf der Fahrbahn. Also da bitte aufpassen. Ach, hier hört es gerade nicht auf. Jetzt habe ich noch im Landkreis Mittelsachsen die Straße zwischen Obergrevenhain und Elsdorf. Da gab es einen Unfall und die ist gesperrt, die Straße. Ja, das waren Gott sei Dank erstmal die Störungsmeldungen. Passt bitte gut auf euch auf. Ich habe auch noch keine Blitzer. Also auch da bitte runter vom Gas, wo es eben auch notwendig ist. Wünsche allen, die unterwegs sind, gute Fahrt, kommt unbeschadet an euer Ziel.
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2: Jo, das bin ich und ich wünsche euch natürlich einen ganz, ganz tollen Start in diesen Mittwoch. Wir teilen schon wieder die Woche, es geht wieder schwuppdiwupp und dann haben wir schon wieder das Wochenende. Aber mittwochs, wer vielleicht immer mittwochs auch mit dabei ist, da bewege ich mich in den 80ern mit der Musik. Und ansonsten habe ich in der Woche immer einen Mix, verschiedene Songs. Der ein oder andere kennt das und sagt manchmal, ups, was hat sie denn heute hier aufgelegt? Aber ja, ich möchte euch auch an Musik heranbringen, die ihr vielleicht sonst nicht hört, woanders. Also deswegen dranbleiben, habe ich aber heute auch gemacht in den 80ern. Hab ein paar coole Mixe drin, ja, die gehen aber immer wieder ziemlich lange. Also 4 bis 6 Minuten, das ist schon mal in den 80ern üblich gewesen. Also deswegen, heute könnt ihr aber mittanzen. Ich habe vorwiegend Italo-Disco-Songs, also das waren ja auch so die Italo-Disco-Zeit in den 80ern, eine coole Zeit. Deswegen, wenn ihr doch was habt, wo ihr sagt, yes, den möchte ich heute doch gerne hören, schreibt mir gerne über die WhatsApp 0341 358 83095. Ja, geht los und ich wünsche euch einen guten Start in diesen Mittwoch.

0: habe euch vorgewarnt, der Titel ging sogar über 6 Minuten. Also heute gibt es so ein paar lange Riemen, wie man sagt, also die Songs. Heute jedenfalls so ein bisschen aus dem Italo-Disco, aber nicht nur. So, es ist 6:45 Uhr und jetzt möchte ich mal erklären, heute ist Tag der Unterwäsche. Und man soll heute mal nur in Unterwäsche vor der Tür gehen, oder vor die Tür gehen. Ja, also ich glaube, das bietet sich heute an, an diesen heißen Morgen schon mal. Also bei uns ist im Studio auch über 30 Grad. Könnte man auch mit der Unterwäsche hier sitzen. Aber man hat ja auch wirklich nicht viel an. Und der eine oder andere von euch geht vielleicht auch, jedenfalls die Männer, nur im Unterhemd heute raus. Aber nur in der Unterhose? Naja, ich würde es euch nicht empfehlen, aber ist nun mal heute dieser Tag. So, ansonsten haben wir heute, ich habe es vorhin schon mal erwähnt, Work macht es da bei mir. Heute ist nämlich Nationaler Tag der Austern. Also eine Reihe von zweischaligen Weichtieren werden als Austern bezeichnet. Nicht alle Austern gelten als Delikatesse, also einige werden ausschließlich zur Perlenherstellung gesammelt. Also die Hülle sozusagen, die Schale der Austern. Also deswegen, wer es gerne isst, aber ich glaube im August ist kein Austern essen. Ich glaube, es ist immer mit EA hinten, die Monate Februar, März, April, Mai, Januar. Ach, ich glaube Januar, ja. Also so irgendwie so in der Richtung war das. Also ich kenne mich da nicht aus, weil ich es, wie gesagt, nicht esse. Ich kann schon hier gar nicht auf das Bild gucken. Dann gucke ich lieber auf das Hündchen heute. Heute ist nämlich noch Arbeite wie ein Hund-Tag. Also man meint, da Hunde die meiste Zeit ihres Lebens mit Dösen zu verbringen scheinen, ist es schwer vorstellbar, dass die Aktivität Arbeite wie ein Hund-Tag alles andere als gemütlich sein könnten. In Wirklichkeit ist der Tag der Arbeit wie ein Hund eine Chance, den inneren Kampfgeist und die Entschlossenheit zu zeigen, die Hunde normalerweise an den Tag legen, wenn sie bei der täglichen Arbeit nach Nahrung suchen. Also, wann wart ihr das letzte Mal produktiv? Ja, überlegt einfach und ja, vielleicht dann heute doch ein bisschen sich dran erinnern, dass man mit viel Enthusiasmus und Tatendrang heute den Arbeitsstapel abarbeiten soll. Also ich glaube, das ist jedem überlassen. Die Grit Kunitsch, mit der ich oft mittwochs telefoniere, die hat noch Urlaub, die sagt immer, was ich bis Mittwoch nicht erledigt habe, naja, das wird dann den Rest der Woche auch nichts mehr. Also deswegen heute ja vielleicht doch nochmal ranklotzen, damit dann alles erledigt ist. Dann hat man schon Donnerstag frei, vielleicht schon Wochenende. Also guten Morgen erst nochmal, hier ist die Angie, 6:47 Uhr. Ich arbeite natürlich, naja, wie ein Hund, nicht gerade, aber es macht mir auch Spaß mit euch gemeinsam hier im Morgenwecker.
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Fiers vor Fiers und mittlerweile 6 Uhr und 52. Ja, heute gibt es wieder mal Zahlen, und zwar die Zahlen zur Erwerbstätigkeit von Rentnern 2025. Das Statistische Bundesamt in Wiesbaden veröffentlicht heute aktuelle Zahlen zu dieser Erwerbstätigkeit von Rentnerinnen und Rentnern. Die Daten beziehen sich auf das Jahr 2025 und sie geben Aufschluss darüber, wie viele Rentnerinnen und Rentner trotz Bezugs einer Rente noch einer Erwerbstätigkeit nachgehen. Ja, passt ja irgendwie heute, ja, zum Tag arbeite wie ein Hund. Und ich hoffe mal, er nimmt es uns nicht übel, beziehungsweise ja, den USA. Denn heute die Falcon 9 Raketenstufe schlägt heute auf dem Mond ein. Etwa um 8.34 Uhr deutscher Zeit schlägt die ausgedehnte zweite Stufe dieser Rakete von SpaceX mit rund 8.700 Kilometer pro Stunde auf der Mondoberfläche auf. Also das rund 3,9 Tonnen schwere Wrack ist seit über ein Jahr ja unkontrolliert im All unterwegs. Eigentlich sollte die Zweitstufe nach der Nutzlastabgabe kontrolliert in die Erdatmosphäre gehen und verglühen. Doch das Manöver, das misslang, und es handelt sich ja damit um eine von Menschen verursachtes außergewöhnliches Einschlagereignis auf dem Mond. Also da bin ich ja mal, ich erinnere euch mal um 8.34 Uhr, das ist nach den regionalen Nachrichten. Also ich hoffe, lieber Mond, du nimmst das nicht übel und erschrickst nicht. Also das ist wirklich echt ein bisschen crazy heute. Aber naja, gut, es ist wie es ist jetzt erstmal. Aber hoffen wir mal, drücken wir die Daumen, dass der Mond uns das nicht übel nimmt und heute Abend vielleicht gar nicht mehr rausgucken will. Ich habe einen Wunsch reinbekommen, jetzt noch vor den Nachrichten. Also wir haben es dann gleich wieder 7 Uhr, Deutschland und die Welt, die Nachrichten. Und der liebe Dirk hat uns geschrieben. Und ja, guten Morgen, liebe Angie, zum heutigen Geburtstag meiner Mutter, die leider nicht mehr unter uns weilt. Da wünsche ich mir Mama von Genesis. Aber natürlich, lieber Dirk, erinnere dich an deine Mama. Ich denke auch gleich mal mit an meine Mama, die ist auch da oben. Also ihr Lieben, wer vielleicht auch seine Mama nicht mehr hier auf Erden hat, dann einfach mal eine Gedenkminute vor den Nachrichten Deutschland und die Welt. Einen wundervollen guten Morgen an diesen Mittwoch.

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3: Ich bin Diana Kramer. Die deutsche Industrie klagt weiter über zu hohe Strompreise. Bundeswirtschaftsministerin Katharina Reiche rechnet aber erst mittelfristig mit Entlastungen. Diese werde man spürbar erst in den 2030er Jahren sehen, sagte Reiche der dpa.
4: Energiewende ja, aber die Kosten sollen gesenkt werden, weil steigende Energiepreise den Wirtschaftsstandort Deutschland belasten, sagt Ministerin Reiche. Das Kabinett hatte dazu eine Reform des Erneuerbaren Energiengesetzes sowie ein Netzpaket auf den Weg gebracht. Ihr Ziel

0: Im Prozess gegen 7 mutmaßliche Mitglieder der rechtsextremen Terrorgruppe Letzte Verteidigungswelle wird vor dem Hanseatischen Oberlandesgericht in Hamburg heute das Urteil gesprochen. Den Angeklagten wird versuchter Mord, Verabredung zum Mord, Brandstiftung und gefährliche Körperverletzung vorgeworfen.
1: Sie sind extrem jung, radikal und gewaltbereit. Die Angeklagten sollen Brand- und Sprengstoffanschläge auf Asylbewerberheime und linke Einrichtungen verübt und geplant haben. Außerdem machten sie wohl Jagd auf Menschen, die sie für Pädophile hielten. Zur Tatzeit waren einige von ihnen gerade mal 14. Organisiert haben sie sich nach Erkenntnis der Ermittler über Chatgruppen. Experten zufolge zeigen Beispiele wie dieses eine neue Qualität der Radikalisierung. Die Rede ist von einer Rückkehr der Baseballschlägerjahre. Tanja Wagner, Nachrichtenredaktion.
0: FIFA-Boss Gianni Infantino hat englischen Medienberichten zufolge für heute zu einer Krisensitzung des Fußballweltverbands nach Marokko geladen. Was er genau besprechen will, ist aber unklar. Zuletzt musste Infantino auch nach heftigem Widerstand aus Europa seine Pläne zum Verkauf der WM an Investoren wieder begraben.
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3: Im Laufe des Vormittages muss noch stellenweise mit Regenschauern und Gewittern gerechnet werden. Dann setzt sich die Sonne durch. Im Laufe des Nachmittages kommen immer wieder mehr Wolken dazu. Und vor allem am Abend muss mit neuen Regenschauern und Gewittern gerechnet werden. Die Temperaturen liegen heute zwischen 33 und 35 Grad auf dem Fichtelberg bei maximal 27 Grad. Der Wind weht schwach bis mäßig aus südwestlichen Richtungen.
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4: 7:03. Vorsicht auf der A17 Richtung Dresden zwischen Dresden-Prohlis und Dresden-Südvorstadt. Da liegt ein totes Reh auf der Fahrbahn, das arme Reh. Dann habe ich in Langenwolmersdorf die Hauptstraße. Da ist zwischen Böhmische Klassstraße und Bahnhofsweg wegen eines Feuerwehreinsatzes gesperrt. Und auch im Landkreis Mittelsachsen ist die Straße zwischen Obergräfenhain und Elsdorf nach einem Unfall gesperrt. Und ich habe noch eine Meldung, nämlich von der A14 Richtung Magdeburg am Dreieck Paddenaue. Da ist die Überfahrt zur A38 auch blockiert. Da gab es einen LKW-Unfall. Und die Meldung von der A4 Richtung Görlitz zwischen Hermsdorf und Pulsnitz, da stockt es mit dem Verkehr, da mal 10 Minuten mehr Zeit einplanen. So, ich habe einen Blitzer schon mal und der ist in Meißen in der Ziegelstraße stadtauswärts, da bitte gut aufpassen. Ich wünsche allen, die unterwegs sind, gute Fahrt, kommt unbeschadet an euer Ziel.

Jo, die ist hier und mit den Italien-Boys. Ich schicke euch heute wieder in den 80ern und mit der Musik natürlich sind wir unterwegs. Und ja, die Nummer ist mal auch 5 Minuten und 48. Also ich kann es nicht ändern. Die 80er, die haben so lange Songs. Also, aber sind schon cool. Forever Lovers, die

Die Italian Boys waren das. Mittlerweile 7:10 Uhr. Wir gehen mal nach Meißen, denn in Meißen, da wird die Hip-Hop-Szene am 22. August wieder richtig lebendig. Dann steigt nämlich dort das Festival Down to the Beat und das internationale Hip-Hop- und Street-Art-Fans zusammenbringt. Also fast 200 Künstler, Künstlerinnen aus 20 Ländern, die zeigen dort ihr Können. Und das Spektrum reicht vom Breakdance über Graffiti bis hin zu Skateboarding und Live-Musik. Ab 14 Uhr, da verwandelt sich also der Skaterplatz in eine Bühne für die Jugendkultur. Und das ist die ACTI. Und organisiert wird das Festival von der Stadt Meißen gemeinsam mit Breakdance-Pionier Heiko Heini, wird er genannt. Also Hanewald, Heiko Hanewald. Und seit den 1980er Jahren, da gehört Breaking zur Kulturlandschaft der Stadt. Und dieses Jahr steht das Festival unter dem Motto Hoch hinaus und es soll Kreativität fördern und natürlich auch die Begegnung zwischen den Generationen ermöglichen. Und da gibt es auch ein besonderes Highlight, das ist nämlich das Breakdance Battle für die Boys für die Boys und über 50 Jahre. Also das ist natürlich eine coole Idee, eine Premiere. Und außerdem gibt es auch ein Skateboard-Contest und Workshops, bei denen Kinder und Jugendliche selbst aktiv werden können. Und auch erfahrene Graffiti-Künstler, die vermitteln die Grundlage der Street-Art und gestalten mit dem Teilnehmenden eine große Graffiti-Wand. Und parallel dazu gibt es auch einen Skateboard-Workshop mit Tipps für Anfänger und Fortgeschrittene. Also schon am 21. August ein Tag vor dem Festival. Da gibt es kostenlose Veranstaltungen, ja, zum Einstimmen. Und es gibt auch einen Jugendbus, der startet um 18 Uhr. Eine Konzertreihe, die nennt sich Sommerklang 3 mit Hip-Hop. Und gleichzeitig beginnt am ACTI die Veranstaltung Ostbronx Hip-Hop in der DDR meets Jugendkultur in Switzerland mit Zeitzeugengesprächen, Beats und einer Ausstellung. Das klingt natürlich ziemlich spannend. Also wer Lust auf so eine bunte Mischung aus Musik, Tanz, Kunst, Skateboarding hat, der sollte sich dann schon mal den 22. August in Meißen vormerken. Denn das Festival bringt auch internationale und regionale Talente einfach zusammen und feiert diese lebendige Hip-Hop-Kultur mitten in Sachsen. Ja, müsste ich eigentlich jetzt einen Hip-Hop-Song spielen, aber in den 80ern? Nein, weiß ich nicht. Hier habe ich Zuckerrohr für euch. Ein bisschen Zucker am Morgen.

Pretty und Powery. Ja, die machen, die heizen uns heute ein bisschen ein. Ja, und apropos Hitze, ja, Hitze und Ernte. Denn in und um Leipzig, da erleben die Landwirte gerade eine besonders harte Erntezeit. Die Temperaturen, die steigen auf bis zu über 35 Grad und das wirkt sich natürlich deutlich auf den Weizen aus. Und die Hitze lässt die Körner nämlich schrumpfen, sie werden kleiner und leichter und das bedeutet für die Bauern weniger Ertrag, eine schlechte Qualität ihres Weizens. Und die hohen Temperaturen, die sorgen auch dafür, dass die Pflanzen Stress bekommen und statt volle, schwere Körner zu entwickeln, da bleiben sie oft klein und weniger nahrhaft und das bringt den Landwirten wirtschaftlichen Druck, denn weniger Ertrag heißt auch weniger Einkommen. Also gerade in einer Zeit, in der die Landwirtschaft ohnehin mit vielen Herausforderungen zu kämpfen hat, da ist das natürlich ein harter Schlag. Die Bauern müssen jetzt genau beobachten, wie sich die Ernte weiterentwickelt und welche Folgen das für die Versorgung mit den regionalen Getreide haben könnte. Wetterlage mit anhaltender Hitze ist dabei nicht nur ein kurzfristiges Problem. Sie zeigt, wie sehr der Klimawandel auch hier vor Ort spürbar ist. Und für die Landwirtschaft heißt das Anpassung und neue Strategien. Das ist gefragt und um solche extremen Wetterlagen besser zu bewältigen. Also für euch bedeutet das vielleicht auch da draußen, dass oder wir alle in den nächsten Wochen vielleicht auch beim Brot oder anderen Getreideprodukten regionale Auswirkungen spüren können. Denn die Qualität oder Verfügbarkeit könnte sich verändern. Also ich glaube, wir bleiben da auch dran, wie sich die Ernte weiterentwickelt. Aber Fakt ist, auch der Mais, vielleicht habt ihr es schon gesehen auf den Feldern, normalerweise ist das erst im August und viele dieser Maisfelder, die sind frühreif und die Körner, die sind nicht so groß geworden, wie es halt sein muss. Also wie es auch, wie gesagt, beim Weizen ist. Also deswegen, ja. Schauen wir mal, wie es aussieht, regional zumindest bei uns, mit den Erträgen. So, 7.26 Uhr, bei uns ist schon wieder Krach draußen, also ja, verzeiht, wir haben die Fenster offen hier und hier ist die Firma gleich nebenan, ihr wisst schon, und da wird halt gewuselt, ist so, also Arbeit. Heute ist ja auch Tag der Hundsarbeit oder wie hieß es gleich? Ich muss noch mal nachgucken. Ich kann mir das gar nicht merken. Ja, arbeite wie ein Hundtag ist heute. Naja gut, bei dem Wetter solltet ihr das auf keinen Fall tun. Hier ist Elo, also mal wieder was anderes in die Playlist als Italo. Aber es geht auch in der nächsten Stunde dann, auch in der nächsten halben Stunde weiter mit Italo-Disco-Musik. Aber gleich kommen erstmal regionale Nachrichten. Guten Morgen, hier ist die Angie.

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1: Mein Name ist Thorsten Weikert. Tschechischer Rüstungskonzern übernimmt Sprengstofffabrik bei Bautzen. Grundsteinlegung für neues Abwasserpumpwerk in Meißen. Felsenbühne Rathen weicht vorerst nach Dresden aus. Die Meldungen im Einzelnen. Der Rüstungshersteller Tschechoslowak Coop investiert bei Bautzen. Das Unternehmen hat den Standort Knaschwitz vom Sprengstoffhersteller Maxam übernommen. In dem Betrieb sollen Nitroglycerin und verwandte Stoffe hergestellt werden. Später ist auch Munition vorgesehen. Dazu will der Rüstungskonzern nach eigenen Angaben im ersten Schritt rund 100 Millionen Euro investieren. Bis zu 125 Arbeitsplätze sollen geschaffen werden. Mit der Übernahme will das Unternehmen dafür sorgen, dass die europäische Verteidigungsindustrie sicherer beliefert werden kann. Der Hauptsitz des Rüstungskonzerns befindet sich in Prag. Insgesamt zählt das Unternehmen rund 14.000 Beschäftigte, davon um die 150 am neuen Standort in der Lausitz. In Meißen entsteht ein neues Abwasserpumpwerk am rechten Elbufer. Dafür wurde nun der Grundstein gelegt. Das neue Pumpwerk unterhalb der Bahnhofstraße soll ab Herbst kommenden Jahres die Entsorgungssicherheit verbessern und die Elbe entlasten. Die jetzige Anlage gilt als störanfällig und wurde bei Hochwasserlagen mehrmals beschädigt. Das neue Pumpwerk wird deshalb an einem höheren Standort gebaut. Der oberirdische Gebäudeteil wird mit roten Granitsteinen verkleidet und in die bestehende Stützmauer eingepasst. Zwei Pumpen transportieren künftig jeweils 60 Liter Abwasser pro Sekunde durch eine Druckleitung entlang des Elberadweges zum Hauptsammler an der Hafenstraße. Neben dem Pumpwerk und der Druckleitung entstehen auch ein Stauraumkanal und ein neues Entlastungs- und Einleitbauwerk. Die Stadt Meißen investiert rund 6 Millionen Euro. Wegen der Unwetterschäden in der Sächsischen Schweiz verlegt die Felsenbühne Rathen ihre Vorstellungen nach Dresden. Darauf verweisen die Landesbühnen hin. Ab morgen werden die Stücke im Weißen Rössel und Rotkäppchen gespielt, und zwar auf dem Konzertplatz Weißer Hirsch. Das Unterhaltungskonzert des Sächsische Lorelei von Tom Pauls erklingt am Sonntag auf der Freilichtbühne Junge Garde. Die Ersatzorte werden je nach Stück einzeln festgelegt. Auf dem Konzertplatz Weißer Hirsch passen zwar nicht so viele Menschen wie auf die Felsenbühne, dafür sei die Junge Garde größer. Gekaufte Eintrittskarten bleiben für die jeweilige Vorstellung gültig. Das Gelände um die Felsenbühne Rathen darf vorerst nicht betreten werden. Ein heftiger Sturm hatte dort am Freitagabend zahlreiche Bäume umgerissen. Dabei wurde auch der Zuschauer- und Bühnenbereich der Felsenbühne in Mitleidenschaft gezogen. Soweit die Meldungen.
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1: Im Laufe des Vormittages muss noch stellenweise mit Regenschauern und Gewittern gerechnet werden. Dann setzt sich die Sonne durch. Im Laufe des Nachmittages kommen immer wieder mehr Wolken dazu. Und vor allem am Abend muss mit neuen Regenschauern und Gewittern gerechnet werden. Die Temperaturen liegen heute zwischen 33 und 35 Grad auf dem Fichtelberg bei maximal 27 Grad. Der Wind weht schwach bis mäßig aus südwestlichen Richtungen.
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2: 7:35 ist es gleich. Die Meldung von der A4 Richtung Görlitz zwischen Herbsdorf und Ohorn. Da stockt der Verkehr. Da müsstet ihr mal 15 Minuten mehr Zeit einplanen. Dann die A17 Richtung Prag zwischen Dresden-Gorbitz und Tunnel Dölzschen. Da gibt es eine Tagesbaustelle auf der linken Spur, auf der linken Fahrspur. Und die ist dann noch bis 9 Uhr gesperrt. Also das dauert nicht mehr so lange. Aber im Landkreis Mittelsachsen, da ist die Straße zwischen Obergräfenhain und Elsdorf nach einem Unfall gesperrt. Also da bitte auch Acht geben. Ja, und ansonsten viele, viele Tagesbaustellen werden euch auch auf der A4 begegnen. Also Wanderbaustellen, da bitte immer runter vom Gas. Das waren soweit die Störungsmeldungen und ich habe schon mal ganz gut Blitzer bekommen. Also vielen Dank. In Meißen in der Ziegelstraße stadtauswärts, in Leipzig in der Wurznerstraße stadtauswärts aufpassen, B93 zwischen Zwickau und der Abfahrt Krossen und auf der B92 zwischen Schöps-Trehe und Abzweig Steinsdorf. Ich wünsche allen, die unterwegs sind, gute Fahrt und kommt unbeschadet an euer Ziel.
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2: Jo, und die ist da und die will euch natürlich heute wecken, wieder mit den 80ern und bin ein bisschen in Italien unterwegs, beziehungsweise Italo-Disco. War ja ein prägendes Tanzmusikgenre in den 80er Jahren. Ist, glaube ich, schon in den 70ern losgegangen, entstanden und hatte dann in den 80ern seine Hochphase. Und ja, typisch für diese auch Synthi-lastigen Soundklänge. Also das Genre war stark von Produzenten geprägt. Kreative Köpfe sind mit dabei gewesen, die immer wieder in den 80ern, ja so auch im Sommer, viele Sommerferien Musik geprägt haben. Also ich könnte mir auch gut vorstellen, jetzt durch Italien zu fahren und Italo-Disco zu hören. Und oder auch die Tanzflächen natürlich und würde, ich glaube, es ist irgendwie so ein Phänomen, das bis heute Kultstatus genießt. Ja, und nicht nur italienische Künstler, sondern auch andere Künstler, internationale Künstler mit italienischen klingenden Künstlernamen, wie er zum Beispiel. Sein bürgerlicher Name ist Paul Mazzoloni und ihn kennt ihr vielleicht. Er ist in Beirut im Libanon geboren und seine Eltern waren aber Italiener, weshalb er oft mit italienischem Hintergrund assoziiert wird. Gazebo lebte und arbeitete in den 80er Jahren vor allem in Italien und prägte mit seiner Musik auch dieses Italo-Disco-Genre. Also auf jeden Fall mit diesem Klassiker, den ich auch immer wieder gerne höre und mag, natürlich I Like Chopin.

0: Bei uns ist auch gerade wieder Krach hier. Obwohl, ja, es klingt gerade wie so ein verdächtiger Gegenstand. Und ich habe auch gerade noch die Meldung, nämlich von heute Nacht. Am Flughafen Leipzig-Halle hat es nämlich in der Nacht zum Mittwoch erhebliche Einschränkungen gegeben im Frachtflugverkehr. Und es hat einen großen Einsatz der Bundespolizei und der Sächsischen Landespolizei gegeben. Und Polizeisprecher Olaf Hoppe meinte, Grund sei zunächst die Sichtung einer Drohne gewesen. Und nach 2 Stunden habe man den Flugbetrieb auf der Start- und Landebahn Nord wieder aufgenommen. Also die Südbahn, die ist demnach immer noch gesperrt. Dort sei in der Nacht ein unbekannter Gegenstand entdeckt worden, der inzwischen von der Bundespolizei zwar gesichert worden sei. Also ein Passagierflug und mehrere Frachtmaschinen, die mussten daher umgeleitet werden. Und die Passagiermaschine der Fluggesellschaft Marabu, die landete aus Palma de Mallorca zunächst am Flughafen Nürnberg. Und in der Nacht erreichte sie dann doch Leipzig. Also so habe ich es auch gerade irgendwo von diesem Flugverfolgungsdienst Flightradar geschaut. Also die ist dann doch gelandet. Also demnach war der Frachtverkehr am DHL ab etwa Mitternacht erheblich behindert und geplante Abflüge, die verzögerten sich bis in die Morgenstunden. Also eine Drohne und verdächtige Gegenstände. Man hat es noch nicht ganz alles rausbekommen, aber gibt es natürlich dann bestimmt auch noch Meldungen von diesem Polizeieinsatz.
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So, ich musste nämlich mal warten, bis bei uns der Krach da draußen vorbei ist, sonst hört ihr mich gar nicht, könnt ihr mich gar nicht verstehen. Ja, es wird heute gewuselt und gearbeitet. Heute ist ja auch Arbeite wie ein Hund-Tag, also warum dann nicht heute noch zum Mittwoch arbeiten? Und Nationaler Tag der Austern ist heute, ich habe es schon mal erwähnt, mich wirkt es jedes Mal, wenn ich das Bild sehe, Entschuldigung. Aber wer es gerne isst, natürlich, aber eine Reihe von zweischaligen Weichtieren, die werden ja auch als Austern bezeichnet und gelten irgendwie als Delikatesse. Also ich kann es mir nicht vorstellen. Und was ich mir aber vorstellen kann, ist heute mit der Unterwäsche auf die Straße zu gehen, also rauszugehen, vor die Tür. Das wird nämlich heute empfohlen am Tag der Unterwäsche. Also ja, dann denke ich mal, das wird heute vielleicht gar nicht so schlimm sein. Naja, gut, ihr lieben Damen mit den Dessous oder so, würde ich euch nicht empfehlen. Aber ansonsten, es ist einfach ziemlich warm. Bei uns zumindest, auch hier im Studio, sind diese 30 Grad, die wir heute auch erreichen. Also wir schauen sowieso gleich aufs Wetter und gleich ist es auch 8 Uhr. Die Nachrichten Deutschland und die Welt. Und hier geht's weiter natürlich mit dem Shanghai-Song.

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3: Ich bin Diana Kramer. Einige CDU- und SPD-Ministerpräsidenten sträuben sich gegen die Abschaffung der abschlagsfreien Rente mit 63. Die Arbeitgeber sind fassungslos, dass ein Kernpunkt der Rentenreform schon vor der Umsetzung in Frage gestellt wird. Das sagte der Hauptgeschäftsführer des Bundesverbands BDA, Kampeter, der Bild-Zeitung.
4: Eine zukunftsfeste Rente brauche mehr Beschäftigung, mehr Beitragszahler und eine solide Finanzierung. Nicht immer neue Versprechen auf Kosten der jüngeren Generation, so BDA-Chef Kampeter. Auch die Bundesregierung will das Rentenpaket nicht wieder aufschnüren. Allen voran die 5 ostdeutschen Regierungschefs, die teilweise vor Landtagswahlen stehen, wollen an der abschlagsfreien Frührente aber festhalten. Katrin Müller, Nachrichtenredaktion.
3: Bundeswirtschaftsministerin Katharina Reiche rechnet frühestens in den 2030er Jahren mit sinkenden Strompreisen in Deutschland. Das sagte Reiche der dpa und wies gleichzeitig Kritik zurück. Mit den Reformplänen werde die Energiewende ausgebremst. Sie spricht von Kosteneffizienz. Ohne Reform würde die Belastung im Bundeshaushalt weiter wachsen. FIFA-Boss Gianni Infantino hat für heute zu einer Krisensitzung des Fußballweltverbands nach Marokko geladen. Das berichten britische Medien. Es sei allerdings unklar, was der Schweizer genau besprechen wolle.
5: Das hochrangige Treffen ist in Rabat geplant, wo im März auch die nächste FIFA-Präsidentenwahl ansteht. Infantino würde sich gerne für eine weitere Amtszeit wählen lassen, aber die Luft für ihn wird nach dem gescheiterten Investorendeal immer dünner. Schwere Vorwürfe kommen auch vom Chef des jordanischen Fußballverbands, Prinz Ali bin al-Hussein. Der Druck auf die Verbände, Infantino bei der Wiederwahl zu unterstützen, komme Erpressung gleich, schreibt er bei X. Auf einen freiwilligen Rücktritt deutet nichts hin. Noch am Abend schweckte

0: Vormittages muss noch stellenweise mit Regenschauern und Gewittern gerechnet werden. Dann setzt sich die Sonne durch. Im Laufe des Nachmittages kommen immer wieder mehr Wolken dazu. Und vor allem am Abend muss mit neuen Regenschauern und Gewittern gerechnet werden. Die Temperaturen liegen heute zwischen 33 und 35 Grad auf dem Fichtelberg bei maximal 27 Grad. Der Wind weht schwach bis mäßig aus südwestlichen Richtungen.
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2: 8 Uhr und 3 Minuten im Landkreis Sächsische Schweiz-Osterzgebirge zwischen Schönbach und Sebnitz gibt es Behinderungen wegen umgestürzter Bäume. Und hier vielleicht mal noch eine Meldung auch in Leipzig. Da kann es heute ab ca. 16 Uhr insbesondere in den Stadtteilen Leutsch, Waren und Bölitz-Ehrenberg zu Behinderungen wegen der Anreise zum Regionalspiel oder Regionalligaspiel der BSG Chemie Leipzig gegen den Halleschen FC im Alfred-Kunze-Sportpark kommen. Da ist dann der Anpfiff 19 Uhr. Im Landkreis Mittelsachsen noch die Straße zwischen Obergrevenhain und Elsdorf. Die ist gesperrt, da gab es einen Unfall. Und ansonsten habe ich noch die A14 Richtung Magdeburg am Dreieck Paddenaue. Da ist immer noch die Überfahrt zur A38 wegen Bergungsarbeiten gesperrt. Soweit waren das die Störungsmeldungen und jetzt habe ich die Blitzer für euch. Ja, und da hat mir der Jens mal wieder einen Blitzer geschickt und der meint, der Blitzer steht vor dem Klinikum Görlitz, Gierpixdorfer Straße. Da sind nur 30 km/h erlaubt, also da bitte auf jeden Fall aufpassen. In Schkeuditz in der Käthe-Kollwitz-Straße stadteinwärts, in Meißen in der Ziegelstraße stadtauswärts und in Leipzig in der Wurzner-Straße da auch stadtauswärts. Ach, hier habe ich noch einen auf der B93 zwischen Zwickau und der Abfahrt Grossen. Ich wünsche allen blitzerfreie Fahrt, gute Fahrt, kommt unbeschadet an euer Ziel.

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1: Moin, moin. Ja, mein Ricky von Kigariki, den geht's ganz gut, obwohl der hat auch nicht so gut geschlafen. Heute Nacht war es wirklich so eine tropische Nacht. Ich weiß nicht, wie es euch gegangen ist, aber man konnte nicht so wirklich immer durchschlafen. Also ich war auch immer wach. Aber auch hier in Markkleeberg gestern Abend, ein Hubschrauber. Über anderthalb Stunden hat er hier seine Kreise gezogen. Vielleicht ihr Markkleeberger habt es auch mitbekommen. Auch in der Nacht ging das dann nochmal los. So wirklich weiß ich noch nicht, womit es zu tun hatte, aber vielleicht wisst ihr da schon mehr, hat es was mit dem Flughafen Leipzig zu tun gehabt, wo man auch Drohnenalarm hatte. Und ansonsten ja, wünsche ich euch jetzt erstmal auch ein coolen Mittwoch, auch wenn es heute mit dem Wetter ein bisschen komisch wird. Also hier ist es gerade so, als wäre es gleich Weltuntergang. Es ist ganz dunkel geworden. Es wird natürlich gleich regnen. Ich hoffe es jedenfalls. Bei uns in Markkleeberg, ja, wir werden da immer ein bisschen ausgelassen, dass da nicht so viel Feuchtigkeit runterkommt. Wir haben ja auch den Kossi hier, aber auch der braucht immer mal Erfrischung. Und wir brauchen die Erfrischung, nämlich mittwochs hier mit den 80ern bin ich unterwegs für euch und heute gibt es überwiegend Italo Disco. Also dieses Genre der 80er, was da natürlich schon euch vielleicht auch immer wieder ja zum Bewegen bringt, möchte ich auch, trotz dass es warm ist, bewegt euch einfach ein bisschen. Es ist gut am Morgen, nachmittags ist man dann sowieso ein bisschen groggy, wie ich das immer sage. Also einen wundervollen Mittwoch oder einen Start in den Mittwoch wünsche ich euch. Folgt mir. 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

und 12 Minuten. Und ich wünsche allen, die sich zugeschaltet haben, vielleicht erst später, natürlich einen wundervollen Mittwochmorgen. Wir teilen schon mal die Woche. Und in dieser halben Stunde, da widme ich mich meistens den Ferienkindern, den Kids, den Familien. Und da komme ich auch gleich noch zu einem coolen Tipp für euch. Aber vorher habe ich das auch gelesen. Das ist nämlich ein Traumspielplatz. Vielleicht mit euren Kids einfach heute mal dorthin gehen. Nämlich in Dresden-Gorbitz. Da gibt es diesen neuen Spielplatz. Also der ist am Asternweg und das direkt am Wasser und in der Nähe der Braunsdorfer Straße. Da wurde nämlich so ein großes Klettergerät eröffnet und das Besondere daran, die Kinder und ihre Eltern, die durften bei der Planung mitreden und ihre Wünsche einbringen. Also es ist ein Wunschspielplatz. Im November letzten Jahres, da hatte die Stadt Dresden auf dem Spielplatz selbst eine Bürgerbeteiligung gestartet und dabei stand für die kleinen Nutzer vor allem der Erhalt der großen Tunnelrutsche ganz oben auf der Wunschliste. Und außerdem wünschen sie sich eine Kletteranlage, die der alten ähnlich ist, aber mit einem Baumhaus und vielen Kletterelementen. Und die Stadt hat diese Ideen aufgenommen und rund 200.000 Euro in das Projekt investiert. 160.000 Euro davon, die flossen alleine in das neue Großspielgerät und dessen Aufbau. Und der Stadtbezirk Cotta, der unterstützte auch das Vorhaben und gab die zusätzlichen 40.000 Euro dazu. Also die restlichen Mittel aus dem städtischen Haushalt, die würden dann für den Rückbau der alten maroden Spielgeräte und den Austausch auch des Fallschutzes und der Bau einer Pflegezufahrt an der Braunsdorfer Straße verwendet. Also die Zufahrt ist aktuell noch in der Fertigstellung. Nicht wundern, aber der Spielplatz, der hat auch eine lange Geschichte. Der wurde nämlich 1996 mit Hilfe von Städtebaufördermitteln angelegt und 2010, da wurde das erste Großspielgerät ersetzt. Und damals kam ein Spielgerät vom Spielplatz an der Wallstraße in der Dresdner Innenstadt einfach nach Gorbitz, also wurde natürlich hintransportiert. Dieses Gerät hat aber mehr als 10 Jahre gute Dienste geleistet und musste dann wegen Verschleiß komplett neu gebaut werden. Also die neue Anlage, die bietet den Kindern verschiedene Herausforderungen zum Klettern, Hangeln, Balancieren und es gibt auch Versteckmöglichkeiten. Das hatten sich die Kinder gewünscht und die Stadt plant, den Spielplatz weiter auszuweiten. Also basierend weitere Anregungen aus der Bürgerbeteiligung. Die sollen bald neue Schaukel noch, einen neuen Sandspielplatz dazu bekommen. Und das Areal wird nach und nach noch attraktiver für die Familien in Gorbitz. Also ein schönes Beispiel dafür, wie Bürgerbeteiligung bei der Stadtentwicklung funktioniert und wie wichtig es auch ist, immer wieder Kinder bei der Gestaltung ihrer Spielplätze einzubeziehen. Sehr, sehr gutes Vorbild dort in Dresden-Gorbitz. So, jetzt werden wir ein bisschen schnulzig. Okay, ich habe ja gesagt, ich bin in den italienischen Songs unterwegs aus den 80ern. Oh ja, naja, gut, ich halte mir meine Ohren zu. Nein, ist schön. Also, ihr Lieben.

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1: Ja, da komme ich wieder mal zum Familienausflug, denn in Sachsen ist Familienfreundlichkeit einfach eine Herzenssache und da gibt es wirklich ein volles Programm für Eltern mit Kindern und man kann wandern, baden gehen, Citytrips, habe ich schon alles Mögliche vorgestellt, Burgenabenteuer erleben oder auch Wassersport bei diesem Wetter ausprobieren. Und die besten Tipps und Ideen für euren Familienurlaub, die haben wir für euch zusammengefasst, immer jeden Morgen, da gucke ich in diese Familientipps für euch und am Nachmittag dann auch immer wieder der Erik oder der Uwe nach 17 Uhr. Ja, und ich habe mich mal ein bisschen umgeschaut, was machen denn Kinder so am liebsten? Klar, spielen. In Sachsen gibt es da viele Orte, an denen Kinder sich verausgaben können, toben. Also ich hatte vorhin gerade diesen Spielplatz in Dresden-Gurbitz. Oder man kann aber auch die Wissbegierde vielleicht ein bisschen fordern. Und da gibt es die Kinderspielwelt Stockhausen. Das ist in Olbernhau. Da etwa erwarten Kids ungewöhnliche Spielflächen und Aktionsbereiche. Und wegen der Märchentage, Geistertreffen, Schatzsuche und sowas, das gibt es dann wieder auf Burg Scharfenstein. Also das ist wirklich echt eine coole Sache. Also ich gehe gleich nochmal in die Burg Scharfenstein und auch in die Kinderspielwelt Stockhausen und erzähle euch das. Aber vielleicht habt ihr auch Lust, mal das Sächsische Bergbaumuseum in Ösnitz zu besuchen. Da geht man nämlich auf die Suche nach den schwarzen Diamanten. Hier am Rande des Erzgebirges, da ist die Geschichte der Steinkohle ziemlich authentisch erlebbar. Und nicht zu vergessen ist auch noch das Spielzeugmuseum in Seifen. Also da kann man schon mal ein paar Weihnachtsdinge kaufen vielleicht und überhaupt das historische Spielzeug anschauen. Das ist ein Wunderland, gerade auch für kleine Menschen. Also das Spielzeugmuseum in Seifen. Aber ich gehe jetzt mal in die Kinderspielwelt Stockhausen, weil da, ob man drin oder draußen ist, wie gesagt, das bietet auf 3 Etagen ein wahres Spieleparadies. Also auch für Groß und Klein. Auf einer Fläche von 1100 Quadratmetern im historischen Getreidespeicher der mittelalterlichen Seigerhütte, nämlich Olbernhau. Und die durch das UNESCO-Welterbe geschützte Hütte, die umfasst heute das einzigartige Spielzeugland Stockhausen. Auf 3 Etagen, da können Kinder jedes Alters, wie auch Erwachsene, spielen, toben, ihr dürft toben, basteln und Spaß haben. Der weitreichende Innenbereich beherbergt eine riesen Spielburg, Spielpfade und so eine Würfelwelt. Ja, alles gebaut aus Massivholz mit bewusstem Verzicht auf Plastik und Elektronik. Großartig, also für etwas ruhige Beschäftigung. Da gibt es dann auch das Knirpsenland, das Puppentheater, Kaufmannsladen und Bastelwerkstatt. Also für alle, für Groß und Klein, gibt es einiges zu erleben. Auf den Elternspielplatz, da können auch die Großen mit Brett und Karten spielen, wie auch Tischtennisplatten, Sitzecken, also eigentlich auch Spaß haben. Für die Stärkung zwischendurch, da gibt es auch ein Bistro, das heißt Naschkiste. Und das hat das gesamte Jahr über auch offen. Also auch das Spielzeugland Stockhausen hat das ganze Jahr offen, lädt Familien zum Spielen und Genießen ein. Also im Sommerbereich dann außerdem noch der wunderschöne Gartenbereich. Da gibt es ein Sommercafé, Sonnenterrasse, Outdoor-Spielangebote. Also dieses Spielzeugland, das ist eine großartige Sache. Also vielleicht mal auf der Webseite informieren. Und da hat man heute noch geschlossen. Das wollte ich noch mit erwähnen. Also Montag, Dienstag, Mittwoch ist geschlossen. Und ansonsten immer Donnerstag und Freitag ab 14 Uhr bis 18 Uhr und samstags dann schon ab Mittag 12 Uhr bis 18 Uhr. Also, das ist mein Tipp heute, das Spielzeugland Stockhausen. Ja, hier geht's italienisch weiter in den 80ern. Guten Morgen, hier ist die Angie.

So, gleich gibt's wieder Regionales aus unserem Sachsenland und ich habe wie verzweifelt einen kürzeren Song gesucht. Bei den Italos habe ich das nicht gefunden. Ja, der geht auch 2 Minuten 30. Fleetwood Mac. Also guten Morgen. Gleich gibt's wieder Nachrichten. Nein, nicht Deutschland und die Welt, sondern Regionales aus dem Sachsenland.

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1: Mein Name ist Thorsten Weikert. Tschechischer Rüstungskonzern übernimmt Sprengstofffabrik bei Bautzen. Grundsteinlegung für neues Abwasserpumpwerk in Meißen. Felsenbühne Rathen weicht vorerst nach Dresden aus. Die Meldungen im Einzelnen. Der Rüstungshersteller Tschechoslowak Coop investiert bei Bautzen. Das Unternehmen hat den Standort Knaschwitz vom Sprengstoffhersteller Maxam übernommen. In dem Betrieb sollen Nitroglycerin und verwandte Stoffe hergestellt werden. Später ist auch Munition vorgesehen. Dazu will der Rüstungskonzern nach eigenen Angaben im ersten Schritt rund 100 Millionen Euro investieren. Bis zu 125 Arbeitsplätze sollen geschaffen werden. Mit der Übernahme will das Unternehmen dafür sorgen, dass die europäische Verteidigungsindustrie sicherer beliefert werden kann. Der Hauptsitz des Rüstungskonzerns befindet sich in Prag. Insgesamt zählt das Unternehmen rund 14.000 Beschäftigte, davon um die 150 am neuen Standort in der Lausitz. In Meißen entsteht ein neues Abwasserpumpwerk am rechten Elbufer. Dafür wurde nun der Grundstein gelegt. Das neue Pumpwerk unterhalb der Bahnhofstraße soll ab Herbst kommenden Jahres die Entsorgungssicherheit verbessern und die Elbe entlasten. Die jetzige Anlage gilt als störanfällig und wurde bei Hochwasserlagen mehrmals beschädigt. Das neue Pumpwerk wird deshalb an einem höheren Standort gebaut. Der oberirdische Gebäudeteil wird mit roten Granitsteinen verkleidet und in die bestehende Stützmauer eingepasst. Zwei Pumpen transportieren künftig jeweils 60 Liter Abwasser pro Sekunde durch eine Druckleitung entlang des Elberadweges zum Hauptsammler an der Hafenstraße. Neben dem Pumpwerk und der Druckleitung entstehen auch ein Stauraumkanal und ein neues Entlastungs- und Einleitbauwerk. Die Stadt Meißen investiert rund 6 Millionen Euro. Wegen der Unwetterschäden in der Sächsischen Schweiz verlegt die Felsenbühne Rathen ihre Vorstellungen nach Dresden. Darauf verweisen die Landesbühnen hin. Ab morgen werden die Stücke im Weißen Rössel und Rotkäppchen gespielt, und zwar auf dem Konzertplatz Weißer Hirsch. Das Unterhaltungskonzert des Sächsische Lorelei von Tom Pauls erklingt am Sonntag auf der Freilichtbühne Junge Garde. Die Ersatzorte werden je nach Stück einzeln festgelegt. Auf dem Konzertplatz Weißer Hirsch passen zwar nicht so viele Menschen wie auf die Felsenbühne, dafür sei die Junge Garde größer. Gekaufte Eintrittskarten bleiben für die jeweilige Vorstellung gültig. Das Gelände um die Felsenbühne Rathen darf vorerst nicht betreten werden. Ein heftiger Sturm hatte dort am Freitagabend zahlreiche Bäume umgerissen. Dabei wurde auch der Zuschauer- und Bühnenbereich der Felsenbühne in Mitleidenschaft gezogen. Soweit die Meldungen.
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1: Im Laufe des Vormittages muss noch stellenweise mit Regenschauern und Gewittern gerechnet werden. Dann setzt sich die Sonne durch. Im Laufe des Nachmittages kommen immer wieder mehr Wolken dazu. Und vor allem am Abend muss mit neuen Regenschauern und Gewittern gerechnet werden. Die Temperaturen liegen heute zwischen 33 und 35 Grad auf dem Fichtelberg bei maximal 27 Grad. Der Wind weht schwach bis mäßig aus südwestlichen Richtungen.
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2: Um 8.34 Uhr die A72 Chemnitz Richtung Zwickau zwischen Kreuz Chemnitz und Stolberg Nord. Es stockt der Verkehr wegen Bauarbeiten. Da bitte Achtung. A14 Richtung Magdeburg am Dreieck Partenaue. Die Überfahrt zur A38 ist noch immer wegen Bergungsarbeiten gesperrt. Und wer unterwegs ist auf der A4 Richtung Görlitz zwischen Hermsdorf und Ohorn, da stockt es mit dem Verkehr. Da mal 10 Minuten mehr Zeit einplanen. So, jede Menge Blitzer habe ich, aber ich gebe euch erstmal den vom Jens nochmal mit auf den Weg. Da ist nämlich ein Blitzer vor dem Klinikum Görlitz, also Girbigsdorfer Straße, nur 30 km/h erlaubt. Dann habe ich noch einen Blitzer in Leipzig in der Trafniker Straße stadteinwärts. Wer auf der B93 unterwegs ist, aufpassen zwischen Zwickau und Abfahrt Krossen. In Leipzig noch einer in der Wurzner Straße stadtauswärts, in Meißen in der Ziegelstraße stadtauswärts und in Schkeuditz in der Käthe-Kollwitz-Straße und da auch stadteinwärts. Ich wünsche allen, die unterwegs sind, gute Fahrt, kommt unbeschadet an euer Ziel.
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2: Ja, und hier ist die Angie und es ist 8:36 Uhr. Ja, für 8:34 Uhr unsere Zeit ist ja nun, das mit dem Mond, also ich gucke schon immer nach oben, aber ihr wisst Bescheid, vielleicht schon eine ausgediente SpaceX-Raketen-Oberstufe, die steuerte auf den Mond zu und normalerweise müsste sie jetzt angekommen sein oder eingeschlagen sein und mit rund 8700 Kilometern pro Stunde ist sie unterwegs. Diese ausgediente Oberstufe dieser Falcon 9 Rakete von SpaceX, also heute auf der Mondoberfläche, ist sie wahrscheinlich jetzt gerade eingeschlagen und es handelt sich dabei um die Oberstufe dieser Rakete, mit der im Januar 2025 zwei Lander zum Mond gestartet waren, so hieß es unter anderem von den US-Astronomen Bill Cray und der US-Raumfahrtbehörde NASA. Und laut Crays Berechnung also sollte sich der Aufprall der Raketenstufe auf dem Mond gegen 8:34 Uhr unserer Zeit in der Nähe des Einstein-Kraters am westlichen Mondrand ereignen. Also dieses Teil, also diese Geschwindigkeit von rund 8700 Kilometern pro Stunde, das ist siebenmal so schnell wie der Schall unterwegs und das Raketenteil ist 13,8 Meter lang. Es stammt, wie gesagt, von einer Rakete, die am 15. Januar 2025 vom Kennedy Space Center in Florida gestartet war. Und damals brachte die Rakete zwei Mondlander ins All, also die Sonde Blue Ghost des US-Unternehmens Firefly Aerospace und den japanischen Hakuto, das Unternehmen, also auch ein E-Space-Unternehmen. Und Blue Ghost landete im März 2025 erfolgreich auf dem Mond, aber ja, Hakuto schlug im Juni 2025 auch unkontrolliert auf der Mondoberfläche auf. Und ich weiß nicht, ob es der Mond damals auch schon übel genommen hat und jetzt heute auch, denn die Oberstufe der Rakete verglühte ja nach dem Start nicht wie vorgesehen in der Erdatmosphäre, ihr erinnert euch, 2025. Stattdessen blieb sie in einer elliptischen Umlaufbahn, die sie in 26 Tagen immer einmal um die Erde führte. Und ihre Bahn kreuzte die Mondumlaufbahn und nach Berechnung, wie gesagt, heute an diesem Mittwoch, erreicht sie dann den Punkt, dass sie dann einschlägt. Also eine direkte Gefahr geht von dem Einschlag nicht aus, wird betont, aber eine gewisse Sorglosigkeit im Umgang mit ausgedehnten Raketenteilen, tja, das sind schon mal Bedenken und der Einschlag werde wahrscheinlich einen neuen Krater hinterlassen. Ja, ob der Aufschlag von der Erde aus sichtbar sein werde oder dass man ihn beobachtet hat, denn 8:34 Uhr, jetzt haben wir es 8:39 Uhr, also mal schauen, was die Medien dann berichten, gibt es bestimmt einige Bilder, ja, und ich weiß es nicht, unser Mond, ob er uns das übel nimmt, wenn er da plötzlich so ein Loch bekommt wieder, so ein Krater. Also ich habe auch einen Song gefunden, ja, The Killing Moon. Also nee, wollen wir nicht, ja? Den brauchen wir noch.

war purer Schmalz, aber schön zum Kuscheln und vielleicht auch habt es euch angeregt, ja, dann einfach mal vielleicht ein Tänzchen zu wagen, falls ihr Zeit habt an diesem Morgen. Es ist nämlich 58 Minuten. So, Leipzig macht sich bereit, nämlich für ein ganz tolles und ich glaube, es ist wohl das fröhlichste Rennen des Sommers, nämlich am Freitag, den 14. August, schon mal vormerken. Und zwar übernehmen 600 Kinder und Jugendliche im Alter von 3 bis 12 Jahren die frisch sanierte Leipziger Rennbahn, also die Radrennbahn. Nämlich ab 17 Uhr heißt es für die Kids beim 22. Kindernachtrennen des SCD HFK Leipzig wieder Helm festziehen, Mut sammeln und losflitzen. Also neben den Rennen, da wird das Kindernachtrennen dank vieler Unterstützer wieder zum großen Familienfest mit vielen, vielen Mitmachangeboten. Und zudem wird auch in diesen Jahren Teil der Einnahmen für einen guten Zweck gespendet. Also ihr könnt eure Kids noch mit anmelden. Die Online-Anmeldung unter www.kindernachtrennen.de, ganz einfach. Das läuft noch bis zum 12. August, also über 160 Kinder, die haben sich bereits angemeldet. Und wie gesagt, es sollen um die 600 Kinder werden. Also da habt ihr noch Gelegenheit, euch anzumelden bei den Kindernachtrennen 2026. Also die Rennbahn, die ist ja frisch saniert worden, die Leipziger Radrennbahn. Und wie gesagt, der Freitag, der 14. August, da übernehmen dann die Kinder und auch Jugendliche, also von 3 bis 12 Jahren. Also es wird dann immer gestaffelt, wer schon mal mit dabei gewesen ist. Es ist sowas von cool und toll. Und die Kids, die machen das mit einer Begeisterung. Also ab 17 Uhr wird es dann 22. Kindernachtrennen hier auf der Radrennbahn in Leipzig geben.

sind in den 80ern am Mittwochmorgen und ich suche verzweifelt einen kurzen Song. Habe ich jetzt nicht wirklich gefunden, aber hier habe ich auch einen 80er-Song, also nicht aus Italien, noch vor den Nachrichten. Und das ist Robot Girl, kennt ihr auch bestimmt den Song. Ja, und dann ist es schon wieder soweit, Deutschland und die Welt, die Nachrichten.

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1: Ich bin Diana Kramer. Die deutsche Industrie klagt weiter über zu hohe Strompreise. Bundeswirtschaftsministerin Katharina Reiche rechnet aber erst mittelfristig mit Entlastungen. Diese werde man spürbar erst in den 2030er Jahren sehen, sagte Reiche der dpa.
2: Energiewende ja, aber die Kosten sollen gesenkt werden, weil steigende Energiepreise den Wirtschaftsstandort Deutschland belasten. Das Kabinett hatte dazu eine Reform des erneuerbaren Energiengesetzes sowie ein Netzpaket auf den Weg gebracht. Ihr Ziel sei mehr Markt und weniger Dauerförderung, so Reiche. Verbraucher profitierten mittelfristig, aber eben nicht kurzfristig. Die Grünen, Verbände der erneuerbaren Energien sowie Umweltverbände werfen Reiche vor, die Energiewende auszubremsen. Tine Klimach, Berlin.
1: Der Widerstand mehrerer Ostministerpräsidenten gegen die geplante Abschaffung der Frührente mit 63 sorgte auf der Arbeitgeberseite für

0: und Sprengstoffanschläge auf Asylbewerberheime und linke Einrichtungen verübt und geplant haben. Außerdem machten sie wohl Jagd auf Menschen, die sie für Pädophile hielten. Zur Tatzeit waren einige von ihnen gerade mal 14. Experten zufolge zeigen Beispiele wie dieses eine neue Qualität der Radikalisierung. Die Rede ist von einer Rückkehr der Baseballschlägerjahre. Tanja Wagner, Nachrichtenredaktion.
1: Die Polizei hat auf dem Golfplatz von US-Präsident Donald Trump im Raum Los Angeles einen bewaffneten Mann festgenommen. Dieser habe die Sicherheitsvorkehrungen für einen Auftritt des Präsidenten beobachtet, heißt es. Sicherheitskräfte in Zivil bemerkten ihn dabei. Bei der Festnahme des Mannes fanden die Beamten eine geladene Pistole und Munition.
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3: Mein Name ist Thorsten Weikert. Tschechischer Rüstungskonzern übernimmt Sprengstofffabrik bei Bautzen. Grundsteinlegung für neues Abwasserpumpwerk in Meißen. Felsenbühne Rathen weicht vorerst nach Dresden aus. Die Meldungen im Einzelnen. Der Rüstungshersteller Tschechoslowak Coop investiert bei Bautzen. Das Unternehmen hat den Standort Knaschwitz vom Sprengstoffhersteller Maxam übernommen. In dem Betrieb sollen Nitroglycerin und verwandte Stoffe hergestellt werden. Später ist auch Munition vorgesehen. Dazu will der Rüstungskonzern nach eigenen Angaben im ersten Schritt rund 100 Millionen Euro investieren. Bis zu 125 Arbeitsplätze sollen geschaffen werden. Mit der Übernahme will das Unternehmen dafür sorgen, dass die europäische Verteidigungsindustrie sicherer beliefert werden kann. Der Hauptsitz des Rüstungskonzerns befindet sich in Prag. Insgesamt zählt das Unternehmen rund 14.000 Beschäftigte, davon um die 150 am neuen Standort in der Lausitz. In Meißen entsteht ein neues Abwasserpumpwerk am rechten Elbufer. Dafür wurde nun der Grundstein gelegt. Das neue Pumpwerk unterhalb der Bahnhofstraße soll ab Herbst kommenden Jahres die Entsorgungssicherheit verbessern und die Elbe entlasten. Die jetzige Anlage gilt als störanfällig und wurde bei Hochwasserlagen mehrmals beschädigt. Das neue Pumpwerk wird deshalb an einem höheren Standort gebaut. Der oberirdische Gebäudeteil wird mit roten Granitsteinen verkleidet und in die bestehende Stützmauer eingepasst. Zwei Pumpen transportieren künftig jeweils 60 Liter Abwasser pro Sekunde durch eine Druckleitung entlang des Elberadweges zum Hauptsammler an der Hafenstraße. Neben dem Pumpwerk und der Druckleitung entstehen auch ein Stauraumkanal und ein neues Entlastungs- und Einleitbauwerk. Die Stadt Meißen investiert rund 6 Millionen Euro. Wegen der Unwetterschäden in der Sächsischen Schweiz verlegt die Felsenbühne Rathen ihre Vorstellungen nach Dresden. Darauf verweisen die Landesbühnen hin. Ab morgen werden die Stücke im Weißen Rössel und Rotkäppchen gespielt, und zwar auf dem Konzertplatz Weißer Hirsch. Das Unterhaltungskonzert des Sächsische Lorelei von Tom Pauls erklingt am Sonntag auf der Freilichtbühne Junge Garde. Die Ersatzorte werden je nach Stück einzeln festgelegt. Auf dem Konzertplatz Weißer Hirsch passen zwar nicht so viele Menschen wie auf die Felsenbühne, dafür sei die Junge Garde größer. Gekaufte Eintrittskarten bleiben für die jeweilige Vorstellung gültig. Das Gelände um die Felsenbühne Rathen darf vorerst nicht betreten werden. Ein heftiger Sturm hatte dort am Freitagabend zahlreiche Bäume umgerissen. Dabei wurde auch der Zuschauer- und Bühnenbereich der Felsenbühne in Mitleidenschaft gezogen. Soweit die Meldungen.
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3: Im Laufe des Vormittages muss noch stellenweise mit Regenschauern und Gewittern gerechnet werden. Dann setzt sich die Sonne durch. Im Laufe des Nachmittages kommen immer wieder mehr Wolken dazu. Und vor allem am Abend muss mit neuen Regenschauern und Gewittern gerechnet werden. Die Temperaturen liegen heute zwischen 33 und 35 Grad auf dem Fichtelberg bei maximal 27 Grad. Der Wind weht schwach bis mäßig aus südwestlichen Richtungen.
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4: Jo, da schaue ich mal noch auf den Verkehr bei uns im Sachsenland. Und da habe ich die A4 Frankfurt Richtung Dresden in der Abfahrt Gera. Da steht nämlich ein defektes Fahrzeug auf dem Standstreifen und sorgt für Behinderung. Aber auch noch auf der A4 Frankfurt Richtung Dresden in Höhe Dresden-Wildermann. Also auch da ist ein defektes Fahrzeug auf dem Standstreifen.

Streifen liegen geblieben. Und hier habe ich jetzt noch die A72 Richtung Hof zwischen Kreuz Chemnitz und Stolberg Nord. Stockt es mit dem Verkehr wegen Bauarbeiten. Ja, das waren soweit die Störungsmeldungen. Vielleicht noch die Meldung für euch in Leipzig. Da kann es heute ab ca. 16 Uhr, insbesondere in den Stadtteilen Leutsch, Waren und Bülz-Ehrenberg, zu Behinderungen wegen der Anreise zum Regionalligaspiel der BSG Chemie Leipzig gegen den Halleschen FC im Alfred-Kunze-Sportpark kommen. Anpfiff ist erst 19 Uhr. So, und ich gucke natürlich auch noch nach den Blitzern. Da wird geblitzt in Leipzig in der Trafnicker Straße stadteinwärts. Ich hatte noch einen, glaube ich, in der Wurzener Straße stadtauswärts, genau. In Schkeuditz in der Käthe-Kollwitz-Straße stadteinwärts. In Meißen in der Ziegelstraße stadtauswärts. Und hier habe ich noch einen vom Jensen. Blitzer hat er gemeldet, der ist vor dem Klinikum in Görlitz, nämlich Gierbixdorfer Straße. Da ist nur 30 km/h erlaubt, also bitte runter vom Gas. Ich wünsche natürlich allen, die unterwegs sind, gute Fahrt, kommt unbeschadet an euer Ziel.

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1: Ja, guten Morgen, und der eine oder andere ist vielleicht gerade eben auch erst erwacht. Ich weiß es ja nicht, aber ich bin schon lange wach, aber irgendwie habe ich gerade vorhin gepennt, ihr habt es gemerkt, gab die Deutschland-Nachrichten und danach gleich die regionalen. Aber ich fand die regionalen viel, viel besser als die Nachrichten Deutschland und die Welt. So, heute ist Tag der Unterwäsche. Ihr dürft heute mit der Unterwäsche rausgehen, sagt einfach die Anti, erlaubt das. Nein, lieber bitte nicht, dann kriege ich es mit dem Ordnungsamt zu tun. Also, Tag der Unterwäsche bedeutet nicht nur, dass ihr nur mit der Unterwäsche rausgeht, vergesst es einfach nicht. Vielleicht ist es manchmal zu viel. So, noch Tag der Austern. Macht's mich so. Ja, ich weiß, der eine oder andere isst das sehr gerne, will euch natürlich nicht einen Appetit verderben, aber eine Reihe von zweischaligen Weichtieren, die werden ja als Austern bezeichnet, und nicht alle Austern gelten als Delikatesse. Es gibt auch welche, die werden nur zur Perlenherstellung gesammelt und naja, gut, aber dieses Schlapperzeug, ich weiß nicht, wie einem das gut schmecken kann, aber jeder hat einen anderen Geschmack und jeder arbeitet anders, denn heute ist auch Arbeite wie ein Hund-Tag, muss ich nochmal erklären, steht nämlich hier ganz deutlich beschrieben. Also da Hunde die meiste Zeit ihres Lebens mit Dösen zu verbringen scheinen, ist es schwer vorstellbar, dass die Aktivitäten heute am Arbeite wie ein Hund-Tag alles andere als gemütlich sein könnte. Also in Wirklichkeit ist der Tag der Arbeit wie ein Hund eine Chance, den inneren Kampfgeist und die Entschlossenheit zu zeigen, die Hunde normalerweise an den Tag legen, wenn sie bei der täglichen Arbeit nach Nahrung suchen. Also jetzt wird gefragt, wann wart ihr das letzte Mal wirklich produktiv? Also, oder gebt ihr euren Kollegen und euren Chefs einen Anlass, sich daran zu erinnern, wann sie mal früh auftauchten und sich mit Enthusiasmus und Tatendrang in den Arbeitsstapel stürzen? Also ich habe es nur zitiert, ja? So, okay, noch ein 80er Italo-Song. Und dann gibt's auch schon für diejenigen, die ein bisschen länger geschlafen haben, das Tageshoroskop.

0: das war das Richtige zum Bewegen am frühen Morgen. Naja, es sind draußen schon 25 Grad, vielleicht seid ihr jetzt auch noch ein bisschen mehr ins Schwitzen gekommen. Wir schauen in die Sterne. Heute ist der 5. August und ich wünsche wie immer kosmische Unterhaltung.
1: Widder.
2: Sie haben einen ausgeprägten Willen, der sich heute besonders impulsiv zeigt. Wenn Sie sich etwas vorgenommen haben, sind Sie überzeugt, es auch zu erreichen. Gemäß dem Motto, was ich will, das kann ich auch.
1: Stier.
2: Heute öffnen sich viele Türen für Sie. Sie müssen nur genau hinschauen, um Ihre Chance nicht zu übersehen. Seien Sie selbstbewusst und wagen Sie mutig den nächsten Schritt.
1: Zwillinge.
2: Ihr Verstand und Ihre Gefühle lassen sich heute nur schwer auf einen gemeinsamen Nenner bringen. Vermutlich passt Ihnen einiges nicht in den Kram, ohne dass Sie den Grund dafür kennen. Sie fühlen sich angespannt.
1: Krebs.
2: Sie handeln heute spontaner, direkter und gefühlvoller als üblich. Je mehr das Kind in Ihnen zum Zuge kommt, umso mehr Spaß können Sie haben.
1: Löwe.
2: Sie haben jetzt die Kraft, Hindernisse zu überwinden. Setzen Sie sich also durch. Sie müssen vielleicht einiges einstecken. Es gelingt nicht immer alles beim ersten Mal.
1: Jungfrau.
2: Dieser Tag bringt viel Energie und Tatkraft. Sie gehen frisch drauf los und fordern so den Widerstand der Mitmenschen heraus.
1: Waage.
2: Zeigen Sie Ihren Mitmenschen Ihre Zuneigung, ohne faule Kompromisse einzugehen. Wenn Sie sich nur um Freundlichkeit bemühen, geraten Sie leicht in Widerspruch zu den eigenen Wünschen.
1: Skorpion.
2: Müssen Sie sich kritische Bemerkungen anhören oder stellen Sie sich selbst in Frage? Sie sind aufgefordert, über sich selbst nachzudenken. Ein Gespräch kann da schon zur Klarheit beitragen.
1: Schütze.
2: Sind Sie ein bisschen rastlos oder fühlen Sie sich schlecht, weil Sie nicht ausführen können, was Sie sich vorgenommen haben? Finden Sie einen gemeinsamen Nenner zwischen langfristigen Zielen und momentanen Bedürfnissen und Wünschen.
1: Steinbock.
2: Falls Sie keine Lust haben, die Pflichten des Tages auf sich zu nehmen, sollten Sie für ein paar lustvolle Momente sorgen. Tun Sie etwas für Ihr persönliches Wohlbefinden.
1: Wassermann.
2: Beziehungen sind manchmal schwierig. Sie erleben heute möglicherweise die weniger erfreulichen Aspekte des Miteinanders. Lassen Sie sich nicht entmutigen und versuchen Sie, Lösungen zu finden.
1: Fische.
2: Sie sind heute unersättlich und wollen vermutlich zu viel. Ihre Erwartungen sind tendenziell hoch und können entsprechend leicht enttäuscht werden. Schnell verwechseln Sie Großzügigkeit mit Maßlosigkeit.
0: Ach, die Fische, maßlos. Ja, auch ich bin ja Skorpion und ich stelle mir ja heute selbst die Frage oder stelle mich selbst in Frage. Ich muss mal mit mir reden heute. Oder möchte jemand von euch mit mir reden? Also ihr dürft mich auch mal anrufen, anschreiben, wie auch immer. Dürft ihr machen. Ich nehme auch gerne Kritik oder auch Lob in Empfang.

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1: Ja, da habe ich auch wieder was für euch. Ein Tipp bzw. zwei Tipps für Veranstaltungen für einen Freitag. Aber ich gehe mal in einen Nebenort von uns. Das ist nämlich Zwenkau. Und da gibt es eine gute Nachricht. Denn in Zwenkau, da wurde ein neuer Parkplatz für Menschen mit Behinderungen angelegt. Und er befindet sich in der Schäfergasse. Und Menschen, die nicht so gut laufen können, die haben von dort aus kurze Wege in die Innenstadt zur öffentlichen Einrichtung. Also wer den speziellen Parkplatz nutzen möchte, unbedingt dran denken, ihr braucht dann diesen blauen EU-Parkausweis, den gibt es für Menschen mit Behinderung. Und die Stadtverwaltung bittet auch darum, dass der Parkplatz für mobilitätseingeschränkte Menschen frei bleibt. Also das Ordnungsamt hat regelmäßige Kontrollen angekündigt. Ja, und vielleicht dann auch gleich mal den Tipp hier aus Markkleeberg. Wir sitzen ja gleich gegenüber vom Kossi. Wir gehen bloß über die Straße und dann diese Straße runter zum Kosputner See. Ja, und was muss ich euch sagen, da stehen doch dann irgendwo immer wieder Autos an der Seite, rechts, wo der Golfplatz auch ist. Ja, aber ihr wisst, da kommt das Ordnungsamt auch ständig vorbei. Also wir hatten schon mal Menschen gewarnt, also stellt euch nicht dahin. Aber sie haben es dann doch gemacht. 55 Euro ist dann der Parkplatz. Ich weiß nicht, ob es das wert ist. Deswegen schon mal dran denken. Also wenn vorn direkt am Kossi voll ist, hat keinen Sinn, wenn ihr euch da hinstellt an die Seiten, weil das ist ziemlich teuer. So, jetzt gebe ich euch aber noch einen Tipp. Nämlich, es ist Kleinkindzeit. Vielleicht kennt ihr das bei uns in Markkleeberg. Also Kleinkindzeit in einer kleinen Eltern-Kind-Gruppe mit Kindern von 1,5 bis 3 Jahren. Da trifft man sich zum Freispiel und Austausch und die Kinder machen dabei auch wertvolle Begegnungen mit Gleichaltrigen und können dann im Raum auch vielleicht spielen und spielerisch erkunden. Das ist im Familienzentrum Lichtblick e.V. Das ist nämlich in der Hauptstraße in Markkleeberg, die Hauptstraße 56. So, und noch ein Tipp habe ich für euch. Das ist dann eine Haribo Roadshow. Also wer gerne Haribo mag, da gibt es nämlich den Haribo Truck. Der ist am Parkplatz mit vielen lustigen Mitmachangeboten für Kinder, nämlich am Globus. Ja. Globus Wachau und Eintritt ist natürlich frei, wenn ihr dahin wollt. Der ist am Freitag da von 13 Uhr bis 18.30 Uhr, also am Globus Wachau. Da kann man diesen Haribo-Truck erleben und da gibt es viel, was die Kinder dann auch mitmachen können und wahrscheinlich gibt es dann auch Haribo zu gewinnen. Jetzt müsste ich eigentlich Werbeeinnahmen einkassieren von Haribo. Also seht es bitte nicht als Werbung an, weil sonst kriege ich hier eine auf den Deckel. So, jetzt habe ich noch was ganz, ganz Tolles und da mache ich nämlich auch gerne Werbung dafür. Die Marktmusik ist in Leipzig und Markkleeberg, warum? Was hat das mit Markkleeberg zu tun? Ja, der Reitler, der Thorsten Reitler, ihr kennt seine Stimme. Ab und an spreche ich auch freitags mit ihm und er gibt die Tipps für die Veranstaltung. Er wechselt sich dann mit dem Markus immer mal ab, heißen beide Reitler und haben auch familiär ein bisschen was miteinander zu tun. Aber der Reitler Thorsten hat euch was zu sagen. Geht's nämlich um heute Abend.
2: Hallo, ich bin Thorsten Reitler und um 10 Uhr spiele ich mit meiner Band Reitler auf dem Leipziger Markt zur Marktmusik. Wer fleißig Second Radio hört, der oder die kennt vielleicht schon unsere Songs vom Spion aus der Sowjetunion, von Carolas Kleid oder vom Bikini-Wetter, was ja gerade sehr gut zu den Temperaturen passt. Also dem Leipziger Markt, wer es ein bisschen schattig braucht, bringt sich vielleicht einen Schirm mit. Und wir freuen uns auf viele Hörerinnen und Hörer von Second Radio beim Konzert von Reitler, 17 Uhr bei der Marktmusik.

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1: Auf jeden Fall Bikini-Wetter. Und am Kosputner See haben wir 26 Grad, am Olbersdorfer See 25, Talsperre Pöhl hat auch 24 Grad und der Bärwalder See, ja, das ist bei Boxberg, der hat 25 Grad. Also, ja, heute stellt sich so eine Mischung aus Sonne und Wolken ein. Es gibt auch vielleicht ein paar einzelne Schauer, aber im Laufe des Nachmittags, da löst sich das wieder auf gegen, ja, irgendwie gegen Mittag könnte es auch mal das eine oder andere Hitzegewitter geben. Die Höchstwerte liegen bei schwülen 33 bis 35 Grad, auf dem Fichtelberg bei 27 und der Südwestwind, der weht ein bisschen schwach, aber in Schauer- und Gewitternähe würde mal ein bisschen auffrischen. Morgen, da ist es weniger heiß, also aufatmen mit 25 bis 30 Grad und zum Start sind noch auch ein paar einzelne Schauer und Gewitter möglich, sonst bleibt es trocken mit Sonne und Quellwolken. Am Nachmittag wird es dann wieder etwas windiger werden, starke Bögen, Westwind haben wir da. Ja, und guck schon mal auf Freitag und Samstag, da scheint nämlich die meiste Zeit die Sonne bei Temperaturen, also sommerliche Temperaturen um die 30 Grad.
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1: So, ich schaue noch mal schnell auf die Straßen für euch. Da hätte ich die A4 Richtung Frankfurt zwischen Merane und Schmölln. Auch da ist ein defekter Pkw auf dem Standstreifen liegen geblieben. Sorgt gerade gewaltig für Behinderung. Die A14 Richtung Magdeburg am Dreieck Partenaue. Die Überfahrt zur A38 ist immer noch gesperrt. Da gibt es immer noch Bergungsarbeiten gegen einen Unfall voraus. Die A72 noch Richtung Hof zwischen Kreuz Chemnitz und Stolberg Nord. Da stockt es wegen Bauarbeiten. Ansonsten sieht es ganz gut aus auf unseren Straßen, also auf den Autobahnen, da scheint es ganz gut zu flutschen. So, in Meißen steht der Blitzer, in der Dresdner Straße stadteinwärts, in oder auf der B181 ist das. Das ist zwischen Merseburg und Wallendorf. Dann in Leipzig in der Trafniker Straße stadteinwärts und dann nochmal in der Wurzner Straße und da stadtauswärts. In Schkeuditz in der Käthe-Kollwitz-Straße stadteinwärts und unser Taxifahrer, der Jens, der ist immer ganz fleißig, der hat noch einen Blitzer geschickt, der ist vor dem Klinikum Görlitz in der Girbigsdorfer Straße, wo nur 30 km/h pro Stunde erlaubt ist. Ich wünsche allen, die unterwegs sind, blitzerfreie und gute Fahrt.
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1: Ja, das wäre cool. Das bin nämlich ich. Jeden Morgen zwischen, also montags bis freitags zwischen 6 und 10 Uhr findet ihr mich hier im Morgenwecker. Ich bin die Frühaufsteherin, aber ihr vielleicht auch, vielleicht seid ihr schon viel eher wach und ansonsten würde ich euch sehr gerne auch wachrütteln. Also stellt einfach den Wecker ab 6 Uhr, euren Timer und seid mit dabei. Und mittwochs geht es wirklich immer in die 80er und heute bin ich viel in den Italo, aber Disco-Songs unterwegs, aber ab und zu habe ich mal so einen Schmalz-Song mit eingefügt. Aber hier kommt, das ist wirklich mein Lieblingssong und vielleicht gefällt er euch auch. Ja, das ist großartig. Guten Morgen erst nochmal und ich wünsche euch einen guten Start in den Tag.

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1: Ja, einen kleinen Tipp habe ich natürlich auch immer noch parat, und zwar Obst und Gemüse aus dem Garten. Das kennt ja jeder. Der eigene Garten hält aber noch viel weitere Überraschungen bereit. Das gibt noch essbare, ja, Stauden. Die liefern nämlich Jahr für Jahr eine frische Ernte, ohne dass sie neu gepflanzt werden müssen. Also zum Beispiel zwischen Zierpflanzen und Gemüse, da gibt es noch Dinge, die man gar nicht weiß. Also diverse Stauden, genauer gesagt Blütenpflanzen, die lassen sich problemlos verzehren. Also trotzdem sind wir alle eher zögerlich. Denn was, wenn die Pflanze, die wir nun genießen, doch giftig ist? Aber wie gesagt, da könnte man angeblich ziemlich beruhigt sein, denn einige Stauden sind optisch ein wahrer Blickfang und sind zudem noch essbar und können unsere Speisen sogar noch dekorativ aufwerten. Also, da muss ich jetzt mal aufpassen, wenn oder ihr auch, wenn ihr Blumen geschenkt bekommt, wenn sie frisch sind, kann man sie vielleicht erstmal noch essen, ehe man sie in die Vase stellt, und die verwelken dann einfach so. Aber es gibt zum Beispiel die Taglilien. Also, die können sowohl Knospen, Blüten als auch die Blätter verwertet werden. Also es geht nichts verloren bei der Taglilie. Zwar halten sie, wie der Name bereits zu verstehen gibt, nur einen Tag durch die schiere Menge der gesamten Blüten, und fällt dies aber kaum auf und ist nicht weiter schlimm. Die Blüten können als Dekoration auch in Salaten und Desserts verwendet werden. Aber während sich die Sprossen wie Gemüse sogar dünsten lassen und geschmacklich sollen sie eher so Zwiebeln scharf sein. Die Knollen sind geschmacklich so den Maronen recht ähnlich, also die werden beim Kochen mehlig. Man kann ja mal testen. Sogar Dahlien, die auffälligen Blüten, die verschönern nicht nur den Garten, sondern auch Salate und andere Gerichte. Also ich habe da einen Bericht gelesen, die Dahlien, die haben schon lange auch einen Ruf als Heilpflanze und schmackhafte, essbare Pflanze. So jedenfalls, da gibt es ein Kräuterbuch, das geht bis in die Azteken zurück, aus dem Jahr 1552, die Knollen auch schon benutzt haben und gekocht haben und gegessen haben. Aromatisch und mittlerweile sogar verschiedene Geschmacksrichtungen werden die Dahlien angeboten, also die Knollen zumindest. Und die kann man im Herbst dann ernten und wie Kartoffeln zubereiten. Ja? Der eine oder andere nimmt Dahlien auch, glaube ich, raus aus dem Garten, legt sie in den Keller und nächstes Jahr wieder in die Erde zu pflanzen. Und ja, ihr könnt sie auch aufessen, wie gesagt. So, aber dann gebe ich noch den Tipp für die Duftnessel, diese aromatische Pflanze. Da kann man die Blätter und die Blüten auch als Tee benutzen oder als Dekoration. Und geschmacklich erinnern sie an Anis oder Minze, geschmacksintensive Blätter und Blüten. Also direkt nach dem Austrieb dann vielleicht nicht mehr, aber ja, und auch Lavendel ist als essbare Pflanze gut geeignet, ja, aromatische Blüten. Es gibt auch Lavendelsirup, das stimmt. Also kann man auch selber machen. Habe ich ein Rezept für euch. Falls es euch interessiert, schicke ich euch natürlich gerne den Link zu. Also Obst und Gemüse aus dem Garten, das kennt ihr. Aber auch die essbaren Stauden, die liefern Jahr für Jahr ja irgendwie Frische auch in euren Magen. Also ich muss mir das jetzt überlegen, wenn ich da mal Blumen geschenkt bekomme, ob ich die esse oder in die Vase stelle.

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1: So, da habe ich euch noch mal ein paar Good News rausgesucht. Die EU stärkt Rechte für Reisende. Wer in der EU mit Flugzeug, Zug, Bus oder Schiff unterwegs ist, soll seine Fahrgastrechte künftig leichter durchsetzen können. Darauf haben sich das Europäische Parlament und die EU-Staaten geeinigt. Und geplant sind unter anderem ein einheitliches Formular für Entschädigung und schnellere Rückerstattung. So, und dann gibt's Orte im Rhythmus der Gezeiten. Ja, da gibt's Orte in Europa, an denen Zeit nicht nur in Stunden gemessen wird, sondern in Wasserständen. Straßen verschwinden, Inseln tauchen auf und Landschaften wechseln innerhalb weniger Stunden ihr Gesicht. Und da stellt man einige dieser Orte vor und verrät, wann man sie am besten besuchen kann. Also, das ist ein Link, den ich euch gern zuschicken könnte, wenn es euch interessiert, diese Orte, damit ihr dann auch wisst, wenn ihr irgendwo hinreist, wie sieht es denn aus? Ist da vielleicht Ebbe und Flut und so weiter. So, und dann sind 31 neue Arten in der Tiefsee entdeckt worden. Ein internationales Forschungsteam hat im Südatlantik 31 bislang unbekannte Tiefseearten entdeckt. Möglich wurde das durch eine neue 3D-Technologie, mit der sich lebende Organismen erstmals direkt an Bord untersuchen lassen. Also die Entdeckungen liefern wichtige Erkenntnisse über unsere Tiefsee. So, das waren so ein paar Good News für euch und ich hoffe, heute Nachmittag ist der Uwe wieder da, er hat auch noch ein paar gute Nachrichten für euch und ich wünsche euch erstmal einen ganz, ganz tollen Mittwoch. Denkt dran, heute ist Tag der Unterwäsche, also ein bisschen vielleicht, wenn ihr zu Hause seid, könnt ihr ja mit der Unterwäsche rumlaufen, also habe ich ja gar nichts dagegen, aber draußen, ja, vielleicht doch noch was drüber schlüpfen, aber keine, oder die Unterwäsche nicht vergessen. Aber vielleicht ein Tipp für die Ladies, euren Slip einfach mal, ja, ehe ihr rausgeht, in die Tiefkühltruhe stecken und dann, wenn ihr dann raus müsst, zieht ihn dann an und ihr seid frisch für den ganzen Tag. Also, und ich versuch's bis morgen früh auch wieder frisch zu sein. Morgen früh zur gleichen Zeit, zur gleichen Stelle hier am Mikrofon, so Gott will, sitze ich wieder und wünsche euch dann einen schönen Donnerstag morgen. Jetzt erstmal einen schönen Mittwoch. Habt eine schöne Zeit. Hier ist Jimmy und Susi noch. Und ich liebe auch diesen Song. Also, ich komme wieder zurück. Also, come back. Tschüss.

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5: Ich bin Diana Kramer. Wieder ein Fall, bei dem ein Test mit künstlicher Intelligenz aus dem Ruder gelaufen ist. Britische Sicherheitsforscher ertappten ein KI-Modell beim Versuch, eine Schwachstelle in öffentlich zugängliche Software einzuschleusen. Besonders brisant dabei, die KI wollte dafür auch einen zuständigen Menschen manipulieren.
6: KI-Modelle sollen selbstständig Aufgaben lösen. Problematisch wird's aber, wenn sie selbst zum Hacker werden. Um das zu testen, hatten britische Forscher den Modellen von Anthropic und des ChatGPT-Entwicklers OpenAI Zugang zum Internet gewährt. Statt sich aber nur Software-Werkzeuge zu holen, um eine Aufgabe zu erfüllen, legte sich die Anthropic-KI einen Account zu, erschuf Fake-Identitäten und versuchte gezielt, einen Betreuer der Software zu manipulieren. Verschickt wurden auch Phishing-Mails zum Abgreifen sensibler Daten. Bemerkt hatten die Forscher das Ganze wohl auch erst bei einer späteren Auswertung. Katrin Müller, Nachrichtenredaktion.
5: Die Debatte um die Abschaffung der abschlagsfreien Frührente nach 45 Beitragsjahren tobt. Unionsfraktionschef Thorsten Frey hat jetzt nochmals betont, dass er eine Abkehr von dem Vorhaben für ausgeschlossen hält. Die Kosten der abschlagsfreien Frührente beliefen sich auf etwa 10 Milliarden Euro pro Jahr, sagte er im ZDF-Morgenmagazin. Deshalb sei sie auch Bestandteil eines größeren Konzeptes. FIFA-Boss Gianni Infantino hat für heute zu einer Krisensitzung des Fußball-Weltverbands nach Marokko geladen. Das berichten britische Medien. Es sei allerdings unklar, was der Schweizer genau besprechen wolle.
7: Das hochrangige Treffen ist in Rabat geplant, wo im März auch die nächste FIFA-Präsidentenwahl ansteht. Infantino würde sich gerne für eine weitere Amtszeit wählen lassen, aber die Luft für ihn wird nach dem gescheiterten Investorendeal immer dünner. Schwere Vorwürfe kommen auch vom Chef des jordanischen Fußballverbands, Prinz Ali bin al-Hussein. Der Druck auf die Verbände, Infantino bei der Wiederwahl zu unterstützen, komme Erpressung gleich, schreibt er bei X. Auf einen freiwilligen Rücktritt deutet nichts hin. Noch am Abend schwelgte Infantino bei Instagram in WM-Erinnerungen und postete Unterstützerschreiben einzelner Verbände. Ursula Winkler, Nachrichtenredaktion.
5: Die USA, der Iran und der Oman stehen Berichten zufolge kurz vor einer Übergangslösung zur Öffnung der Straße von Hormuz. Wie das US-Portal Axios berichtet, streben die USA bereits für heute eine Einigung an. Ähnlich äußerte sich auch US-Präsident Donald Trump vor Reportern.
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5: Zum Wetter, die Vorhersage des Deutschen Wetterdienstes. Heute zunächst teils heiter, teils wolkig, im Osten und Nordosten, später auch in der Südosthälfte Schauer und Gewitter. Lokal besteht weiter Unwettergefahr. Die Höchstwerte 30 bis 37 Grad mit den höchsten Werten in Ostbayern, im Nordwesten 25 bis 30 Grad. Morgen vor allem im Südosten und im Norden wechselhaft mit Schauern und Gewittern, sonst meist trocken bei 21 bis 31 Grad.
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1: Zum Wetter, die Vorhersage des Deutschen Wetterdienstes. Heute zunächst teils heiter, teils wolkig, im Osten und Nordosten, später auch in der Südosthälfte Schauer und Gewitter. Lokal besteht weiter Unwettergefahr. Die Höchstwerte 30 bis 37 Grad mit den höchsten Werten in Ostbayern, im Nordwesten 25 bis 30 Grad. Morgen vor allem im Südosten und im Norden wechselhaft mit Schauern und Gewittern, sonst meist trocken bei 21 bis 31 Grad.
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1: Ich bin Diana Kramer. Im Streit über die sogenannte Rente mit 63 sieht Unionsfraktionschef Thorsten Frey weiterhin keinen Spielraum für eine Abkehr von dem Reformvorhaben. Im ZDF-Morgenmagazin verwies er vor allem auf die Kosten.
2: Die Kosten der abschlagsfreien Rente nach 45 Beitragsjahren mit 63, wie sie so heißt, die kostet etwa 10 Milliarden Euro jedes Jahr und für jeden Rentnerjahrgang. Und deshalb ist sie einfach Bestandteil eines größeren Konzeptes.
1: Zum Widerstand der ostdeutschen Ministerpräsidenten gegen eine Abschaffung der Frühverrentung äußerte Unionsfraktionschef Frey Unverständnis. Im Osten würden kaum mehr Menschen abschlagsfrei in Rente gehen als im Westen. Am Leipziger Flughafen ist in der Nacht eine Drohne nach Angaben eines NATO-Sprechers in der Nähe eines ukrainischen Flugzeugs gesichtet worden. Nach Informationen aus Sicherheitskreisen vom Morgen sollen an der Drohne auch Sprengstoff und ein Zünder befestigt gewesen sein. Die Ermittlungen laufen. Der Flughafen Leipzig-Halle hatte in der Nacht den Flugbetrieb eingestellt.

0: verwendet werden können, sondern zum Beispiel auch in der Verteidigung. Katrin Müller, Nachrichtenredaktion.
1: Die Serie von Enthüllungen über alarmierende Hackerfähigkeiten führender KI-Modelle reißt nicht ab. Britische Sicherheitsforscher ertappten das KI-Modell der Entwicklerfirma Anthropic beim Versuch, eine Schwachstelle in öffentlich zugängliche Software einzuschleusen. Um menschliche Betreuer der Software zu überzeugen, habe die KI auch Fake-Identitäten erschaffen, über die sie mit ihnen kommunizierte. Dazu hätten auch sogenannte Phishing-Mails gehört, mit denen Angreifer versuchen, etwa Login-Daten abzugreifen.
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1: Zum Wetter, die Vorhersage des Deutschen Wetterdienstes. Heute zunächst teils heiter, teils wolkig. Im Osten und Nordosten, später auch in der Südosthälfte, Schauer und Gewitter. Lokal besteht weiter Unwettergefahr. Die Höchstwerte 30 bis 37 Grad mit den höchsten Werten in Ostbayern. Im Nordwesten 25 bis 30 Grad. Morgen vor allem im Südosten und im Norden wechselhaft mit Schauern und Gewittern. Sonst meist trocken bei 21 bis 31 Grad.
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1: Zum Wetter, die Vorhersage des Deutschen Wetterdienstes. Heute zunächst teils heiter, teils wolkig, im Osten und Nordosten, später auch in der Südosthälfte Schauer und Gewitter. Lokal besteht weiter Unwettergefahr. Die Höchstwerte 30 bis 37 Grad mit den höchsten Werten in Ostbayern, im Nordwesten 25 bis 30 Grad. Morgen vor allem im Südosten und im Norden wechselhaft mit Schauern und Gewittern, sonst meist trocken bei 21 bis 31 Grad.
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1: Ich bin Diana Kramer. Am Leipziger Flughafen ist nach Angaben eines NATO-Sprechers eine Drohne in der Nähe eines ukrainischen Flugzeugs gesichtet worden. Die Polizei habe das Fluggerät abgefangen. Nach Informationen aus Sicherheitskreisen sollen an der Drohne auch Sprengstoff und ein Zünder befestigt gewesen sein.
2: Kurz vor Mitternacht wurde die Drohne in der Nähe einer ukrainischen Transportmaschine entdeckt. Die Bundespolizei holte sie vom Himmel und untersuchte sie dann mit einem Röntgengerät. Auch ein Sprengstoffroboter kam laut Polizei Sachsen zum Einsatz. Gleichzeitig wurde am Leipziger Flughafen auch ein verdächtiger Gegenstand gefunden. Deswegen wurde der Flugbetrieb in der Nacht eingestellt. Ob diese beiden Vorfälle zusammenhängen, kann die Polizei im Moment noch nicht sagen. Die Ermittlungen laufen noch. Dafür ist ein Teil des Flughafens auch immer noch gesperrt. Fiona Reinhardt, Nachrichtenredaktion.
1: Die Debatte um die Abschaffung der abschlagsfreien Frührente nach 45 Beitragsjahren tobt. Unionsfraktionschef Thorsten Frei hat nochmals betont, dass er eine Abkehr von dem Vorhaben für ausgeschlossen hält. Die Kosten der abschlagsfreien Frührente beliefen sich auf etwa 10 Milliarden Euro pro Jahr, sagte Frei im ZDF-Morgenmagazin. Deshalb sei sie Bestandteil eines größeren Konzeptes. Durch einen russischen Raketenangriff auf die ukrainische Hauptstadt Kiew und deren Umland sind nach Behördenangaben mindestens 15 Menschen getötet worden. Das teilte der Katastrophenschutz mit. Außerdem habe es Dutzende Verletzte gegeben.
3: Die ukrainische Flugabwehr konnte bei dem massiven russischen Angriff nicht eine der 2 Dutzend ballistischen Raketen abschießen. Dem Land fehlt es an Flugabwehrraketen. Das Verteidigungsministerium hier in Moskau bestätigte, dass vor allem auch Logistik- und Lagerzentren angegriffen worden seien als Antwort. Die Ukraine greift seit Wochen solche Zentren hier in Russland an. Moskau setzt in seinem Krieg inzwischen immer mehr Raketen ein, statt wie bisher Drohnen, und erhöht so weiter den Druck auf Kiew. Aus Moskau, Ulf Mauder.
1: Zum Sport. Florian Wellbrock hat bei den Europameisterschaften in Paris seine 2. Goldmedaille im Freiwasserschwimmen geholt. Der 28-jährige gebürtige Bremer gewann nach seinem Sieg über die olympischen 10 Kilometer auch das Rennen über die halbe Distanz in der Seine. Für Wellbrock war es die 5. Medaille bei Europameisterschaften im Freiwasser.
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1: Zum Wetter, die Vorhersage des Deutschen Wetterdienstes. Heute zunächst teils heiter, teils wolkig, im Osten und Nordosten, später auch in der Südosthälfte Schauer und Gewitter. Lokal besteht weiter Unwettergefahr. Die Höchstwerte 30 bis 37 Grad mit den höchsten Werten in Ostbayern, im Nordwesten 25 bis 30 Grad. Morgen vor allem im Südosten und im Norden wechselhaft mit Schauern und Gewittern, sonst meist trocken bei 21 bis 31 Grad.
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1: Bis zum Abend, da scheint mal länger die Sonne, mal ist es stärker bewölkt. Einzelne Schauer und Gewitter ziehen durch, oft bleibt es weiter trocken. Die Temperaturen liegen bei schwülen 33 bis 35 und auf dem Fichtelberg bei 27 Grad. Der Südwestwind weht schwach bis mäßig, nur in Schauer und Gewitternähe stark böig. In der Nacht, da sind über der Oberlausitz noch Schauer möglich, sonst ist es überwiegend trocken und zum Teil klart es auf, kann man Sterne gucken und die Tiefstwerte liegen zwischen 21 und 17 Grad.
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1: Ich bin Diana Kramer. Russland hat die Ukraine einmal mehr mit einer massiven Angriffswelle überzogen. Dabei wurden nach Angaben der ukrainischen Behörden in der Hauptstadt Kiew und dem Umland mindestens 15 Menschen getötet.
2: Die ukrainische Flugabwehr konnte bei dem massiven russischen Angriff nicht eine der 2 Dutzend ballistischen Raketen abschießen. Dem Land fehlt es an Flugabwehrraketen. Das Verteidigungsministerium hier in Moskau bestätigte, dass vor allem auch Logistik- und Lagerzentren angegriffen worden seien als Antwort. Die Ukraine greift seit Wochen solche Zentren hier in Russland an. Aus Moskau, Ulf Mauder.
1: Bedrohlicher Zwischenfall am Leipziger Flughafen. Dort ist in der Nacht nach Angaben eines NATO-Sprechers eine Drohne in der Nähe eines ukrainischen Transportflugzeugs abgefangen worden. Nach Informationen aus Sicherheitskreisen soll an der Drohne Sprengstoff mit einem Zünder befestigt gewesen sein. Der Flughafen Leipzig-Halle hatte in der Nacht den Flugbetrieb eingestellt. Wieder ein Fall, bei dem ein Test mit künstlicher Intelligenz aus dem Ruder gelaufen ist. Britische Sicherheitsforscher ertappten ein KI-Modell beim Versuch, eine Schwachstelle in öffentlich zugängliche Software einzuschleusen. Besonders brisant, die KI wollte dafür auch einen zuständigen Menschen manipulieren.
3: KI-Modelle sollen selbstständig Aufgaben lösen. Problematisch wird's aber, wenn sie selbst zum Hacker werden. Um das zu testen, hatten britische Forscher den Modellen von Anthropic und des ChatGPT-Entwicklers OpenAI Zugang zum Internet gewährt. Statt sich aber nur Softwarewerkzeuge zu holen, um eine Aufgabe zu erfüllen, legte sich die Anthropic-KI einen Account zu, erschuf Fake-Identitäten und versuchte gezielt, einen Betreuer der Software zu manipulieren. Verschickt wurden auch Phishing-Mails zum Abgreifen sensibler Daten. Bemerkt hatten die Forscher das Ganze wohl auch erst bei einer späteren Auswertung. Katrin Müller, Nachrichtenredaktion.
1: Weit mehr als 100.000 Personen haben seit dem 19. Mai schon einen Antrag auf Förderung eines E-Autos gestellt. Laut dem Bundesamt für Wirtschaft und Ausfuhrkontrolle beziehen sich mehr als 90% der Anträge auf reine E-Autos, die übrigen auf Hybride oder Autos mit sogenannten Reichweitenverlängerern. Voraussetzung für die Förderung ist eine Zulassung des Fahrzeugs seit dem 1. Januar dieses Jahres. Für das Förderprogramm stehen bis 2029 3 Milliarden Euro zur Verfügung. Das soll für 800.000 Fahrzeuge ausreichen.
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1: Zum Wetter, die Vorhersage des Deutschen Wetterdienstes. Heute zunächst teils heiter, teils wolkig. Im Osten und Nordosten, später auch in der Südosthälfte, Schauer und Gewitter. Lokal besteht weiter Unwettergefahr. Die Höchstwerte 30 bis 37 Grad mit den höchsten Werten in Ostbayern. Im Nordwesten 25 bis 30 Grad. Morgen vor allem im Südosten und im Norden wechselhaft mit Schauern und Gewittern. Sonst meist trocken bei 21 bis 31 Grad.
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1: Heißt es heute wieder bei Second Radio. Ich bin Thorsten Weikert und habe zu Gast den Publizisten Bernd Mühling. Einen großen Teil seiner Zeit ist er unterwegs auf den Spuren bemerkenswerter Persönlichkeiten von gestern und von vorgestern. Als die höherklassigen Fußballmannschaften in der DDR, das war damals die Oberliga, und später kam auch eine Art zweite Liga hinzu, noch in den Trikots der volkseigenen Industrie aufliefen, die Fußballschuhe eingeschlossen, da gab es eine Mannschaft in der DDR, die schon in der vierten, der dritten und bald sogar in der zweithöchsten Spielklasse in Adidas-Kleidung auflief, die Schuhe inbegriffen. Ihr Heimstadion, zunächst der Fußballplatz in der Lauer und später war es der Sportpark Camillo Ugi Markleberg. Und zu verdanken hatte sie das alles einem schillernden Mäzen, der in Leipzig seine Geschäfte betrieb, sagt mein Gesprächspartner Bernd Mühling. Lieber Herr Mühling, um wen geht's denn heute?
2: Sein Geld hatte dieser Karl Bühler, um den es heute gehen soll, vor allen Dingen in den 70er und 80er Jahren des letzten Jahrhunderts im Briefmarkenhandel gemacht, sowie dem Export der kleinen begehrten Marken in den Westen. Von seinem Leipziger Privatunternehmen aus agierte er erfolgreich und mit Geschick, was sich für den ersten FC Markleberg und dessen Vorgänger, darunter die TSG Chemie Markleberg, auszahlte. Das allenfalls nicht weniger auch für den Nachfolgerverein Kickers Markleberg. Dieser Verein entstand ja nach der Insolvenz des ersten FC.
1: Und wie kam denn dieser Mann denn an die tollen Sportklamotten mit den drei Streifen, die Markleberger Fußballer tragen durften?
2: Es war die Zeit, als Briefmarken oder ganze Briefmarkensammlungen noch hoch dotiert wurden. Das ist heute leider nicht mehr so. Als ich einen Teil der schönen Sammlung meines Vaters versilbern lassen wollte, kam die bittere Erkenntnis, dass es nicht viel oder fast nichts einbringt. Und so liegt das Briefmarkenkonvolut weiter bei mir. Bühler jedenfalls verkaufte die schönen kleinen bunten Drucke. Einige Leute meinen, dass das über Schalt Golodkowski gemanagt wurde. Und so ist er zu Westgeld oder wenigstens zu Forum-Schecks gekommen. Damit konnte man beispielsweise in den Intershops zur DDR einkaufen. Das kleine Markleberg mit dem schönen Sportpark wurde dann auch für die Fußballer, die ihren Leistungszenit überschritten hatten und von Lok oder Chemie Leipzig kamen, schon interessant. Und so gab es die vielen beneideten Aufstiege, weil auch die Gehälter von Herrn Bühler bezuschusst wurden.
1: Offenbar zog es weitere Spielerpersönlichkeiten nach Markleberg und einige werden wir bestimmt auch gleich noch kennenlernen.

0: Ihr hört Second Radio und ihr hört Blick zurück, Gesichter und Geschichten aus Sachsen und von nebenan. Mein Name ist Thorsten Weikert und bei mir zu Gast der Publizist Bernd Mühling. Der Sponsor Karl Bühler ist heute unser Thema und die Markleberger Fußballclubs unter seiner besonderen Rolle. Die hob die Kicker unserer Leipziger Vorstadt schon ab, könnte man so sagen. Lieber Herr Mühling, wie geht's denn weiter?
1: Einige der Spieler, die hier ankamen, hatten teilweise mehrere hundert DDR-Oberliga-Einsätze für Lok Leipzig oder Chemie auf ihrer Liste, darunter Wolfgang Behler, der legionären Mannschaft von Chemie Leipzig angehörte, die als vermeintliches Kellerkind 1964 DDR-Meister wurde und zwei Jahre darauf Pokalsieger. Behler und einige andere Fußballstrategen übten später Trainerposten aus. Andere bekannte Spieler waren Wolfgang Altmann, Thomas Denstedt, Lutz Eichhorn, Wilfried Erler, Joachim Fritsche, Wolfgang Lischke, Lutz Mold oder Günter Sikora. Ein ganzer Teil von ihnen gehörte zur Stammelf an, die von Bühler, der Mitte der 1980er Jahre aufgestellt worden ist und die er zumindest eine Zeit lang trainierte. Wenn ich mich richtig erinnere, war das damals die TSG Chemie Markleberg.
0: Sportler sind ja das eine, die richtigen Trainer, die Mannschaft pushen, das andere. Stand dann dieser Karl Bühler auch als Trainer auf dem Platz? Das würde ich ja sehr gerne wissen.
1: Also viel gibt es zu dieser Trainerposition nicht zu erzählen. Es gibt wenige Hinweise, aber auf jeden Fall war er eine Zeit lang Trainer. Und Bühler gehörte wahrscheinlich nicht zu den schlechtesten. Als es aber darum ging, die zweithöchste Spielklasse zu erreichen in der DDR, hatte man ausgebildete Trainer gewonnen. Später beim ersten FC Markleberg, der dann wegen Überschuldung in die Insolvenz ging, hatte man Trainer gewinnen können, die einen Namen hatten. Beispielsweise Frank Rost, der von Lok Leipzig 1991 nach Markleberg kam, der ebenfalls bei den Handballern einen Namen hatte. Er kam ja aus einer berühmten Leipziger Handballerfamilie. Den größten Coup aber landete Vereinspräsident Bühler mit dem Engagement von Frank Engel, der vor seinem Markleberg-Einsatz schon Bundesliga und Fußballnationalmannschaft trainiert hatte. Oder Nationalmannschaften, zwar nicht die deutsche. Aber er hat auch in einem Buch berichtet, dazu könnte ich vielleicht noch ein Wort sagen.
0: Auf jeden Fall, das werden wir gleich nochmal genauer betrachten, auch die Erinnerungen von Frank Engel.

0: Ihr hört Second Radio und ihr hört Blick zurück, Gesichter und Geschichten aus Sachsen und von nebenan. Ich bin Thorsten Weikert und bei mir zu Gast der Publizist Bernd Mühling. Karl Bühler, Präsident, Trainer und Mäzen des Markleeberger Fußballs, ist heute unser Thema. Und einer seiner letzten Aktionen in seinem Amt war es, den Fußballtrainer Frank Engel zu verpflichten, dessen Namen in der Bundesliga und im internationalen Fußballsport einen Namen hatte. Lieber Herr Mühling, Sie wissen doch bestimmt mehr darüber.
1: Unmittelbar nach der Entlassung von Frank Engel bei Chemie Leipzig, das war am 30. Juni, 1992, Engel hatte das übers Radio erfahren und nicht mal vom Club selbst, rief ihn Karl Bühler an. Wie er an seine Telefonnummer gekommen war, fragt sich Engel, das wusste niemand, aber es gab am selben Tag in einem Leipziger Restaurant ein Gespräch und Engel wusste, dass Bühler in der Vergangenheit so manches auf die Beine gestellt hat und warum nicht mal nach Markleeberg gehen. Es wurde viel gesprochen und es gab einen guten Vertrag und es gab der Hinweis, für gute Leute würden auch Mittel zur Verfügung stehen, um die zu verpflichten. Schon im selben Jahr fing man an zu trainieren, schaffte es, einige brauchbare Ergebnisse zu erzielen, aber mit dem Aufstieg wurde es nicht. Frank Engel blieb bis Ende 1993 in Markleeberg. Und er ging, weil ihm mehrere Monate Honorar geschuldet wurden. Im ersten Jahr gab es sogar für die Mannschaft von Markleeberg ein Fußballcamp in Florida mit allem drum und dran. Engel hat darüber geschrieben, man war toller Stimmung, aber alles half nichts. Engel sagte Markleeberg auf sein Trainergehalt bis heute.
0: Das waren schon wilde Zeiten damals, Anfang der 90er, in der aufblühenden Fußballwelt der ehemaligen DDR. Lieber Herr Mühling, was wurde denn aus dem ersten FC Markleeberg, der so gern in die damals dritte Spielklasse im bundesdeutschen Fußballsport aufgestiegen wäre, und dem legendären Karl Bühler?
1: Das Ende des ersten FC Markleeberg, der innerhalb von 3 Jahren Schulden in Höhe von 700.000 D-Mark machte, ist auch nah am Ende Karl Bühlers auf Erden im Jahre 1994. Weil die Stadt Markleeberg die Verbindlichkeiten nicht übernehmen konnte oder wollte, meldete der Verein im Frühjahr 1994 Konkurs an. So ging an Markleeberg der Traum von der Regionalliga vorbei. Infolge der Insolvenz wurde der FC Markleeberg schließlich im Jahr 1994 ganz aufgelöst und aus dem Vereinsregister gelöscht. Auch wenn es mehr als 30 Jahre her ist, dass Karl Bühler starb, so erinnert man sich an ihn und seine Geschichten werden von Fußballer zu Fußballer weitererzählt.
0: Und auch wir haben sie weitererzählt, die schöne Geschichte über Karl Bühler. Vielen Dank, lieber Herr Mühling, für diese tolle Geschichte. Und nächste Woche Mittwoch gibt es eine weitere Geschichte von Blick zurück, Gesichter und Geschichten aus Sachsen und von nebenan, hier bei Second Radio.
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1: Ich bin Thomas Brock. 7 der 16 Ministerpräsidenten sind dagegen, die abschlagsfreie Rente mit 63 abzuschaffen. Unionsfraktionschef Frei sieht für die Frührente aber keinen Spielraum und verwies im ZDF-Morgenmagazin auf die Kosten.
2: Die Kosten für die abschlagsfreie Rente ab 63 belaufen sich auf 10 Milliarden Euro jedes Jahr und für jeden Rentnerjahrgang, rechnet Unionsfraktionschef Frei vor. Er verstehe auch den Widerstand der ostdeutschen Ministerpräsidenten nicht, denn im Osten würden kaum mehr Menschen abschlagsfrei in Rente gehen als im Westen. Und dann vor allem gesündere und wohlhabendere, die noch arbeiten könnten, sagt Frei. Ein Blick in die Statistik zeigt, jeder oder jede Siebte zwischen 65 und 74 Jahren arbeitet neben der Rente noch. Katrin Müller, Nachrichtenredaktion.
1: Am Leipziger Flughafen ist eine Drohne nach Angaben eines NATO-Sprechers in der Nähe eines ukrainischen Flugzeugs gesichtet worden. Die Polizei habe das Fluggerät in der Nacht gesichert. Nach Informationen aus Sicherheitskreisen sollen an der Drohne Sprengstoff und ein Zünder befestigt gewesen sein. Der Flughafen Leipzig-Halle hatte in der Nacht den Flugbetrieb eingestellt. FIFA-Boss Infantino hat für heute zu einer Krisensitzung des Weltverbandes nach Marokko geladen. Das melden britische Medien und auch die deutsche Presseagentur hat entsprechende Informationen. Inhalt und Ausgang der Gespräche sind aber noch offen.
3: Offenbar will Infantino checken, wie es in seiner engeren Umgebung um seinen Rückhalt bestellt ist. Denn laut BBC nehmen unter anderem Generalsekretär Grafström und Finanzchef Payer an der Sitzung teil. Allerdings hatte auch der Generalsekretär in einer internen Mail mindestens die Abläufe rund um Infantinos gescheiterten Investorendeal beklagt. Aktuell kommen jetzt noch Erpressungsvorwürfe vom Chef des jordanischen Fußballverbandes dazu. Zwar deutet zurzeit nichts auf einen Rücktritt Infantinos hin, aber die Luft für den FIFA-Chef wird immer dünner. Thomas Thonfeld, Sportredaktion.
1: Florian Wellbrock hat bei den Europameisterschaften in Paris seine zweite Goldmedaille im Freiwasserschwimmen geholt. Er gewann nach seinem Sieg über die olympischen 10 Kilometer auch das Rennen über die halbe Distanz in der Seine. Für Wellbrock war es bereits die 5. Medaille bei Europameisterschaften im Freiwasser.
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1: Zum Wetter, die aktuelle Vorhersage des Deutschen Wetterdienstes. Heute im Südosten Schauer und Gewitter, die später weiter über die Mitte in den Nordosten ziehen. Lokal besteht Unwettergefahr. Dazu im ganzen Land schwülwarm bis heiß bei bis zu 37 Grad, im Nordwesten 25 bis 30 Grad. Morgen vor allem im Südosten und an den Küsten regnerisch mit einzelnen Gewittern, ansonsten heiter und meist trocken bei bis zu 26 Grad im Nordwesten, ansonsten 25 bis 31 Grad.
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1: Zum Wetter, die aktuelle Vorhersage des Deutschen Wetterdienstes. Heute im Südosten Schauer und Gewitter, die später weiter über die Mitte in den Nordosten ziehen. Lokal besteht Unwettergefahr. Dazu im ganzen Land schwülwarm bis heiß bei bis zu 37 Grad, im Nordwesten 25 bis 30 Grad. Morgen vor allem im Südosten und an den Küsten regnerisch mit einzelnen Gewittern, ansonsten heiter und meist trocken bei bis zu 26 Grad im Nordwesten, ansonsten 25 bis 31 Grad.
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1: Ich bin Thomas Bockt. Im Prozess gegen die rechtsextreme Terrorgruppe Letzte Verteidigungswelle sind heute die Urteile gefallen. Das hanseatische Oberlandesgericht hat 8 Angeklagte unter anderem wegen versuchten Mordes und Brandstiftung zu Haftstrafen zwischen 1,5 und 5 Jahren verurteilt.
2: Das Gericht ist überzeugt, dass die Gruppe Brand- und Sprengstoffanschläge auf Asylbewerberheime und linke Einrichtungen verübt und geplant hat. Dabei hinterließen die Mitglieder an den Fassaden unter anderem auch Hakenkreuze und rassistische Parolen. Außerdem soll die Gruppe sogenanntes Pedo-Hunting gemacht haben, also Jagd auf Menschen, die sie für Pädophile hielten. Weil die Angeklagten zur Tatzeit zwischen 14 und 21 Jahre alt waren, wurden sie nach Jugendstrafrecht verurteilt. Gegen weitere Mitglieder der Gruppe sollen noch Ermittlungen laufen. Fiona Reinhardt, Nachrichtenredaktion.
1: 7 der 16 Ministerpräsidenten sind dagegen, die abschlagsfreie Rente mit 63 abzuschaffen. Unionsfraktionschef Frei sieht für die Frührente aber keinen Spielraum und verwies im ZDF-Morgenmagazin auf die Kosten.
3: Die Kosten für die abschlagsfreie Rente ab 63 belaufen sich auf 10 Milliarden Euro jedes Jahr und für jeden Rentnerjahrgang, rechnet Unionsfraktionschef Frei vor. Er verstehe auch den Widerstand der ostdeutschen Ministerpräsidenten nicht, denn im Osten würden kaum mehr Menschen abschlagsfrei in Rente gehen als im Westen. Und dann vor allem gesündere und wohlhabendere, die noch arbeiten könnten, sagt Frei. Ein Blick in die Statistik zeigt, jeder oder jede Siebte zwischen 65 und 74 Jahren arbeitet neben der Rente noch. Katrin Müller, Nachrichtenredaktion.
1: Am Leipziger Flughafen ist eine Drohne nach Angaben eines NATO-Sprechers in der Nähe eines ukrainischen Flugzeugs gesichtet worden. Die Polizei habe das Fluggerät in der Nacht gesichert. Nach Informationen aus Sicherheitskreisen sollen an der Drohne Sprengstoff und ein Zünder befestigt gewesen sein. Der Flughafen Leipzig-Halle hatte in der Nacht den Flugbetrieb eingestellt. Florian Wellbrock hat bei den Europameisterschaften in Paris seine 2. Goldmedaille im Freiwasserschwimmen geholt. Er gewann nach seinem Sieg über die olympischen 10 Kilometer auch das Rennen über die halbe Distanz in der Seine. Für Wellbrock war es bereits die 5. Medaille bei Europameisterschaften im Freiwasser.
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4: Bis zum Abend, da scheint mal länger die Sonne, mal ist es stärker bewölkt. Einzelne Schauer und Gewitter ziehen durch, oft bleibt es weiter trocken. Die Temperaturen liegen bei schwülen 33 bis 35 und auf dem Fichtelberg bei 27 Grad. Der Südwestwind weht schwach bis mäßig, nur in Schauer- und Gewitternähe stark böig. In der Nacht, da sind über der Oberlausitz noch Schauer möglich, sonst ist es überwiegend trocken und zum Teil klart es auf, kann man Sterne gucken und die Tiefstwerte liegen zwischen 21 und 17 Grad.
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5: Die A4 Görlitz Richtung Dresden ist zwischen Kodersdorf und Niederseifersdorf wegen Bergungsarbeiten zurzeit blockiert. Da staut es sich bis Ludwigsdorf. Vorsicht auf der A4 Frankfurt Richtung Dresden. Zwischen dem Dreieck Nossen und Wülstruf, da liegen Reifenteile auf allen Fahrstreifen. Bitte da vorsichtig. Und die A17 Richtung Dresden zwischen Breitenau-Schönwald und Bad Gottleuber staut es sich. Da dauert es zurzeit 20 Minuten länger. Noch ein Stau auf der A72 und zwar in Richtung Leipzig zwischen Stolberg Nord und dem Kreuz Chemnitz sind es 4 Kilometer Stau wegen Bauarbeiten. Dort dauert es aktuell 10 Minuten länger und in Leipzig kann es heute ab ungefähr 4, also jetzt gleich, insbesondere in den Stadtteilen Leutsch, Waren und Böhlitz-Ehrenberg zu Behinderungen kommen wegen der Anreise zum Regionalligaspiel der BSG Chemie Leipzig. Die treten heute an gegen den Halleschen FC im Alfred-Kunze-Sportpark. Anpfiff ist da 19 Uhr. Geblitzt wird, unter anderem in Chemnitz, in der Zwickauer Straße stadtauswärts und in Dresden in der Striesener Straße ebenfalls stadtauswärts. Und falls ihr noch Blitzer habt, die wir gerne wissen sollten, dann her damit 0341 3588 3095. Das ist unsere WhatsApp-Nummer. Ich sag schon mal Dankeschön, wünsche euch eine entspannte Fahrt in diesen Nachmittag.
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5: Tja, einen wunderschönen Nachmittag an diesem Mittwoch. Wir teilen die Woche und draußen scheint schon wieder die Sonne. Obwohl es so zwischendrin immer wieder mal gewittert, ne? Habt ihr auch gemacht, die Erfahrung. Aber meine, so ein Sommergewitter ist doch eigentlich auch was Schönes. Das heißt, man kriegt mal so ein bisschen Abkühlung. Man kann da auch richtig draußen bleiben. Ich stehe damit manchmal wirklich mitten im Regen und genieße das. Also da ist man zwar am Ende klitschenass, aber es ist ja nicht kalt. Es ist Sommer und Regen gehört da einfach auch dazu, genauso wie Second Radio mit dem Sachsen Live Second Radio Nachmittag heute an diesem Mittwoch. Ich bin der Uwe, sage Hallo.

Wir schreiben den 5. August 2026, ein Mittwoch und ein internationaler Tag. Ganz klar, jeder Tag hat so seine ganz besonderen Befindlichkeiten. Jeder Tag, da wird irgendwas gefeiert und heute feiern wir den internationalen Tag der Verkehrsampel. Ja, manche sind da richtig sauer, weil sie da lange davor stehen und denken, Mensch, haben die außer Rot noch eine andere Farbe. Aber es gibt natürlich auch sinnvolle Geschichten, die so eine Ampel macht, nämlich den Verkehr regeln. Dazu ist sie da. Und der International Traffic Light Day, der heutige Tag der Verkehrsampel, der ist also eine historische Referenz an den 5. August im Jahre 1914. Das ist auch schon wirklich lange her. Aber an dem Tag installierte die American Traffic Signal Company in Cleveland im Bundesstaat Ohio die allererste elektrische Ampel. Und Grundlage dieser Konstruktion, das war eine Erfindung des US-Amerikaners James B. Hogue aus Cleveland. In Ohio, kam also auch daher. Und der hat für sein städtisches Verkehrskontrollsystem, wie das damals hieß, im Jahre 1918 dann auch das US-Patent mit der Nummer 1251.66 erhalten. Tja, der Cleveland Automobilclub, der hat in dieser neuen Ampel eine Möglichkeit gesehen, für mehr Sicherheit im Straßenverkehr zu sorgen, was Sinn macht. Und eben die steigende Zahl an Verkehrsteilnehmern in den Großstädten, die damals auch schon ziemlich explodiert sind, besser kontrollieren zu können. Tja, und diese Verkehrsampel, die damals 1914 an den Start ging, die verfügte für jede Seite der Kreuzung ein eigenes Paar rote und grüne Ampeln und außerdem, Achtung, eine akustische Warnvorrichtung, die den bevorstehenden Wechsel des Signals für die Verkehrsteilnehmer ankündigte. Also was soll so das Gelb ist, das war damals noch akustisch ein Ton. Im Gegensatz zu den modernen vollautomatischen Ampelanlagen, da musste allerdings die Elektronik der Cleveland-Ampel damals noch manuell von einem Menschen in einem nahegelegenen Kabinendings da, also in der Kabine bedient werden. Sprich, die Stopp- und die Go-Signale, die wurden per elektrischen Schalter gesteuert und dem jeweils anwesenden Polizeibeamten konnte man dann per Telefon oder auch per Telegraph damals noch Mitteilungen senden, sodass die Verantwortlichen frühzeitig auch auf so ein hohes Verkehrsaufkommen reagieren konnten. Wenn sich also eine Schlange, ein Stau gebildet hat, wir haben es ja gerade wieder gehört in den Verkehrsmeldungen, da hat man dann also Telegraphen angeschmissen und hat gesagt, Mensch, mach dort vorne mal wieder grün. Tja, zweifellos gilt die Ampel von Cleveland als allererste elektrische Verkehrsampel der Welt, was aber nicht heißt, dass es nicht schon zuvor und auch später noch so ähnliche Ansätze zur Regelung des Straßenverkehrs gab. Zum Beispiel am 10. Dezember 1868, das ist ja noch älter, dann nahm die allererste Lichtsignalanlage der Welt die ihren Betrieb auf und zwar in London am Parliament Square und das war damals noch gasbeleuchtet, das Ding, und natürlich manuell gesteuert, hat über zwei Signalarme mit Stopp und Vorsicht verfügt und ja, circa einen Monat nach Inbetriebnahme ist das Ding dann auch explodiert und der diensthabende Verkehrspolizist, der hat leider schwere Verletzungen erlitten. Ist also nicht so, ja, für die Ewigkeit gewesen, dieses allererste Lichtsignalanlagendingens. Aber heute auf den Tag genau da gab es die erste elektrische Lichtanlage in Ohio, in Cleveland. Und deswegen feiern wir heute den internationalen Tag der Verkehrsampel. Nicht mehr Rot fahren.

Schweizer, unser Straßenverkehr und auch die Mama, die mit dem Motorcycle, also mit dem Motorrad draußen rumfährt, die waren damals in den 70ern schon ein Thema bei Harpo, ja, einem Sänger aus Schweden, der es sich zur Gewohnheit gemacht hat, immer ohne Schuhe, also barfuß aufzutreten. Oder ist es eben völlig wurscht, ob gerade Sommer ist oder eben auch bitterkalter Winter. Ja, so eine Macke ist eben so eine Macke. Und bei uns geht es wieder mal um Brücken. Ja, diesmal um eine teilweise gesperrte Brücke schon in Dresden. In der Budapester Straße ist die zu finden. Und die wird in der nächsten Woche einem Belastungstest unterzogen. Das hat die Dresdner Stadtverwaltung heute mitgeteilt. Und Hintergrund sind da die anhaltenden Schäden an den Spanntreten des Bauwerkes. Man will also mal gucken, dass das nicht auch noch einfällt, das Ding. Und Dresdens Verkehrsbürgermeister Stefan Kühn, der hat das als indischen Fall wie die Elbbrücke in Bad Schandau angeführt. Also da ist es ja auch schon so gewesen, da hat man auch so einen Belastungstest gemacht und auf dem vorübergehend gesperrten Bauwerk, da dürfen nach den Tests dann auch wieder Fahrzeuge rollen. Und wie er gesagt hat, braucht es eben einfach mal belastbare Ergebnisse, um sicher zu gehen, ob die Autos, der kleine Lieferverkehr und die Busse der Dresdner Verkehrsbetriebe auf der Brücke auch weiterhin fahren können. Ne? Wie gesagt, also da gab es ja in Dresden schon Beispiele, da hat es dann nicht mehr so funktioniert. Bei dem Test fahren 4 Sperrlastfahrzeuge übrigens kontrolliert über die Brücke, während Sensoren Verformungen und mögliche neue Schäden an der Brücke erfassen. Das stelle ich mir ein bisschen als, ja, nicht Himmelfahrtskommando, aber doch ziemlich abenteuerlich vor. Die Kosten, die liegen dabei bei rund 900.000 Euro. Da ist also auch eine Menge Kohle im Spiel. Tja, und den Angaben nach sind die Ammonstraße und die Brücke Budapester Straße einschließlich des gerade noch befahrbaren Bereichs für alle Verkehrsteilnehmer während der Arbeiten am 10., am 11. und am 12. August gesperrt zwischen jeweils 18 Uhr abends und morgens um 6 Uhr. Und die BVB-Busse, die würden da umgeleitet, was irgendwie logisch ist. Also in Dresden wird die nächste Brücke getestet und da guckt man mal, ob die auch für die Zukunft noch so weiter bleiben kann.

Tja, eine ziemlich große Nummer, viele Songs zusammen gemixt und das einen schönen Jive draus gemacht. Jive Bunny, so heißt die Firma auch, die den Song in die Welt geboren hat. Jive Bunny and the Master Mixers, um genau zu sein. Und Jive Bunny, das ist ursprünglich entstanden aus einem Musikstudio in Rotherham in England. Da gab es eine Music Factory und das waren Vater-Sohn-Unternehmen. John und Andrew Pickles waren das und die haben den DJ-Mix-Service angeboten. Hört man ja auch die Remixe von alten und aktuellen Hits für DJs erstellt haben und 1988 haben sie dann so einen Party-Mix zusammengestellt, der aus kurzen Ausschnitten bekannter Rock'n'Roll-Hits bestand, gerade ebenso gehört. Die waren eingetaktet mit der wiederkehrenden Melodie von Glenn Millers In the Mood verbunden und schon war es eine richtig große Nummer. Eigentlich nur für DJs gedacht, aber bald hat sich das Ganze in einer so großen Beliebtheit erfreut, dass die Familie Pickles beschlossen hat, das Ganze als eine Single rauszubringen. Und nachdem die dann ein halbes Jahr gebraucht haben, um erstmal die Musikrechte von den verwendeten Stücken zusammenzukriegen, ist ja nicht so einfach, muss ja jeder sagen, ja okay, könnt ihr meine Komposition nehmen, das macht nichts, das machen manche ja nicht so einfach. Da haben sie dann sich den Namen gegeben, Jive Bunny and the Master Mixers. Das war angeblich der Spitzname eines Freundes, ne? Und veröffentlichten dann im Sommer 1989 auch den Mix. Swing the Mood, so heißt er heute noch. Und ja, die Single hat auf Anhieb die Spitzen der Charts in einer Menge Ländern erobert, war in England, in Deutschland, in Österreich Nummer 1 und in den USA immerhin Nummer 11, was der Wahnsinn ist. Und aufgrund des großen Erfolgs haben sie dann noch weitere Uli-Mixe gemacht, wie zum Beispiel What's What I Like mit Twist-Stücken und zu Weihnachten dann auch noch eine Weihnachts-Medley-Platte namens Let's Party. Das bietet sich ja so an, verkaufstechnisch. Ja, beide Singles haben ebenfalls Platz 1 in Großbritannien erreicht und somit ist Jive Bunny die seltene Leistung gelungen, innerhalb eines Jahres mit den ersten drei Singles die UK-Charts anzuführen. In der Folge. Da haben die Engländer logischerweise versucht, das Interesse dann auch wach zu halten und mehr zu verkaufen, indem sie nicht nur Rock-Oldies gemischt haben, sondern auch so ein bisschen Swing und ein bisschen Salsa und auch Can-Can. Trotzdem hat sich die Idee dann ziemlich schnell totgelaufen. Ihr habt das ja mitverfolgt wahrscheinlich. Und Ende 1991, da waren die schon wieder aus den Charts raus. Mit 10 Singles und 3 Alben konnten sie allerdings in der Zeit weltweit über 22 Millionen Tonträger verkaufen. Und das ist ja wirklich auch schon eine ganz schöne Menge. Ist manchen sein Ganzes. Swing the Mood war das von Jive Bunny and the Master Mixers.

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1: Mein Name ist Angie Pirsch. Marienkirche in Pirna kann gerettet werden. Umgebautes Sportfeld in Meisen übergeben. Citystrand versetzt Freiberg in Urlaubsstimmung. Die Meldungen im Einzelnen. In Pirna ist eine Rettung für die Marienkirche in der historischen Altstadt in Sicht. Das Bauwerk gehört zu den drei spätgotischen Hallenkirchen in Sachsen. Allerdings setzt Regenwasser dem Mauerwerk zu. Weil Fugen an den waagerechten Flächen fehlen, da wird das Mauerwerk ausgewaschen und auf längere Sicht instabil. Außerdem müssen das Kupferdach, der Turmhaube komplett erneuert und die Holzschalung repariert werden. Auch die Gewölbedecke, Schallläden und Fenster, die brauchen eine Verjüngungskur. Aus dem Denkmalpflegeprogramm stellt der Freistaat 265.000 Euro bereit, damit die Arbeiten umgesetzt werden können. Und der markante Turm, der stammt übrigens aus dem Jahr 1479 und ist der älteste Teil der Marienkirche. Der spätgotische Bau gehört zu dem nationalen Kulturerbe Deutschlands. In Meisen wurde heute ein neues Sportfeld am Heiligen Grund eröffnet. Auf dem Allwetterplatz kann nicht nur Fußball gespielt werden, sondern nun auch Handball und Basketball. Nach Angaben der Stadt ist der Belag besonders robust und wartungsarm. Auch Menschen mit Beeinträchtigungen können das Spielfeld problemlos nutzen. Die Stadt hat rund 150.000 Euro in den Umbau gesteckt. Der größte Teil, der stammt aus Fördertöpfen der Europäischen Union. Das bisherige Rasensportfeld war nur für Fußball ausgelegt und sehr aufwendig in der Pflege. Nach Regenfällen hatten sich oft Pfützen gebildet, wodurch der Platz zeitweise nicht bespielt werden konnte. Das neue Spielfeld ist mit 20 mal 40 Metern genauso groß wie das alte. Der Sportkomplex am Heiligen Grund in Meisen wird schrittweise modernisiert. Geplant sind beispielsweise noch eine neue Flutlichtanlage, eine Sanierung der Laufbahn und das Stadiongebäude. Der Freiberger Schlossplatz wird ab morgen zum Strand. 110 Tonnen gewaschenen Sand hat die Stadt nach eigenen Angaben in die historische Altstadt bringen lassen. Dort sorgen ein Beachvolleyballfeld, Lounge-Möbel und eine Cocktailbar für ausgelassene Stimmung. Auf einer Wellenbahn, da können sich Interessierte mit Fahrrädern, Skateboards und Rollern austoben. Erfrischung bringt ein mobiler Trinkwasserbrunnen. Außerdem steht eine Ladestation für E-Bikes bereit. Der Citystrand ist von morgen bis zum 13. September täglich kostenlos geöffnet. Und zwar immer zwischen 10 und 20 Uhr, freitags und samstags sogar bis 22 Uhr. Am Auftaktwochenende, da legt ein DJ auf. Die Stadtverwaltung schaut in den nächsten Tagen, wie das Angebot angenommen wird und ändert bei Bedarf noch ein paar Kleinigkeiten. Soweit die Meldungen.
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2: Tja, bis zum Abend bleibt es sonnig, aber auch teils bewölkt. Denn dabei sind auch ein paar Schauer und Gewitter noch unterwegs. In der Nacht ziehen die dann ab und die Temperatur, die sinkt auf 22 bis 18 Grad, wobei das immer noch ganz schön warm ist für die Nacht. Morgen dann, da wechseln sich Sonne und Wolken ab. Im Tagesverlauf entstehen da einzelne Schauer. Höchstwerte morgen zwischen 27 und 30 Grad. Aber die Schwüle, die geht so langsam zurück. Und am Freitag und Samstag erscheint dann ganz oft die Sonne. Es bleibt trocken. Am Freitag liegen die Höchstwerte bei 25 Grad, am Samstag immerhin noch bei 29 Grad.
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2: Viele Grüße auf die Straßen. Wir starten mit der A4 Görlitz in Richtung Dresden. Die ist zwischen Kodersdorf und Niederseifersdorf wegen Bergungsarbeiten zurzeit blockiert. Da staut es sich im Moment bis Ludwigsdorf. Die A4 noch einmal, und zwar Frankfurt Richtung Dresden zwischen dem Dreieck Nossen und Wülstruf. Achtung, da liegen immer noch Reifenteile verteilt auf allen Fahrstreifen. Bitte fahrt da vorsichtig, und Vorsicht auch auf der A14 Richtung Dresden zwischen Leipzig-Mitte und Leipzig-Messegelände. Auch da liegen Gegenstände auf der Fahrbahn. Und nochmal Vorsicht zum Dritten auf der A14 Richtung Dresden zwischen Schkeuditzer Kreuz und Schkeuditz. Auch da Fahrzeugteile auf der linken Fahrspur. Bitte also Augen auf im Straßenverkehr. Noch eine Meldung von der A72 in Richtung Leipzig. Zwischen Stolberg Nord und dem Kreuz Chemnitz gibt es da aktuell 4 Kilometer Stau. Da laufen Bauarbeiten. Dort dauert es 10 Minuten länger. geblitzt wird, unter anderem in Dresden in der Chemnitzer Straße stadteinwärts und nochmal in Dresden in der Striesener Straße stadtauswärts. Mehr Blitzer habe ich aktuell gar nicht auf dem Schirm, aber falls ihr noch mehr habt, könnt ihr mir gerne einen Tipp geben. WhatsApp-Nummer kennt ihr, ich sag's gerne nochmal. 0341 35 88 3095 oder ihr könnt auch mailen an studio@secondradio.de. Lieben Dank für eure Tipps und euch eine entspannte und blitzerfreie Fahrt in diesen Mittwochnachmittag.
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2: Ja, schön, dass ihr da seid heute an diesem Mittwoch, dem 5. August 2026, um mittlerweile beinahe 7 Minuten nach 3:30 und wir starten in die zweite halbe Stunde des Nachmittags mit einem Song von Kungs, Never Going Home.

0: Coole Musik, wie ich finde. Kungs heute bei uns bei Second Radio, dem Second Radio Nachmittag. Und richtig coole Musik gibt es auch schon seit dem 31. Juli und noch bis zum 9. August auf dem Leipziger Markt. Und die heißt dann deswegen auch Leipziger Marktmusik. Und vor dem alten Rathaus in Leipzig kann man da richtig coole Bands hören. 10 Tage lang gibt's dieses Open-Air-Festival. Da gibt's kostenfreie Konzerte. Das ist ja für manche auch ganz wichtig, weil sie einfach ein Ticket sich nicht leisten können. Es gibt natürlich gute Gastro-Einheimische aus Leipzig und einen Mix aus Pop-Rock, Klassik und Tribute-Shows. Also da ist eine Menge geboten. Das Ganze, wie gesagt, seit dem 31.07. noch bis zum 9. August. Jeden Tag vor dem alten Rathaus in Leipzig. Der Eintritt, der ist frei und moderiert. Jetzt werden die Shows da von Tim Tölke. Heute, da könnt ihr zum Beispiel erwarten, ab 20 Uhr Mr. Rod, also eine Rod Stewart Tribute Band. Die ist richtig gut, habe ich schon gesehen. Also kann ich wirklich empfehlen. Genauso empfehlen kann ich auch das, was um 17 Uhr schon startet. Da gibt es nämlich deutschsprachigen Indie-Rock von und mit Reitler. Und die haben uns sogar noch einen kleinen Take dagelassen. Hört mal.
1: Hallo, ich bin Thorsten Reitler und um 10 Uhr spiele ich mit meiner Band Reitler auf dem Leipziger Markt zur Marktmusik. Wer fleißig Second Radio hört, der oder die kennt vielleicht schon unsere Songs vom Spion aus der Sowjetunion, von Carolas Kleid oder vom Bikini-Wetter, was ja gerade sehr gut zu den Temperaturen passt. Also dem Leipziger Markt, wer es ein bisschen schattig braucht, bringt sich vielleicht einen Schirm mit. Und wir freuen uns auf viele Hörerinnen und Hörer von Second Radio beim Konzert von Reitler, 17 Uhr bei der Marktmusik.

in den 70ern gestartet und immer noch am Start. Die Band gibt's noch, Hot Chocolate, und da sind sogar noch Originalmitglieder dabei, nämlich Tony Corner, der sitzt in den Drums, Patrick Olive, der spielt den Bass, und Harvey Hinsley an der Gitarre. Die sind noch am Start und haben natürlich auch ein paar neue Mitglieder, mit denen sie jetzt durch die Lande tingeln, weil Errol Brown, den wir gerade gehört haben mit der fantastischen Stimme, ist ja schon im Jahr 2015 verstorben, und Bassist und Mitbegründer Tony Wilson im Alter von 89 Jahren im Jahre 2026, also jetzt erst vor kurzem. Also immer noch unterwegs, die Band, und da kann man auch mal hingehen, sind bei vielen 80er und auch 70er Jahre Partys mit am Start. Nicht mehr am Start ist leider der Technologiehersteller Altec. Der gibt seine Pläne für eine Batterieproduktion im Industriepark Schwarze Pumpe nämlich auf. Nach Angaben des Unternehmens blieb die Suche nach Investoren leider richtig ohne Erfolg, und Altec, die wollten ja an der brandenburgisch-sächsischen Grenze ein Werk bauen für weiterentwickelte keramische Batterien, die ganz ohne Lithium oder Kobalt auskommen. Das wäre ja richtig gut gewesen, weil das Zeug ist ja so selten und eben auch so teuer, dass also Batterien ohne Lithium oder ohne Kobalt wirklich eine richtig coole Geschichte gewesen wären. 2022, da hat es noch geheißen, die Planung des Werks, die soll bis Mitte 2023 abgeschlossen werden, und das Fraunhofer-Institut, das ist ja nach eigenen Angaben immer noch mit 25% an diesem Joint Venture beteiligt, aber Altec Batteries GmbH, das wird jetzt abgewickelt, das Grundstück im sächsischen Spreetal an die Kommune zurückverkauft, so heißt es zumindest heute. Ja, und für die Lausitz ist das ein weiterer Rückschlag nach dem Aus des Batterieprojekts von Svolt, die wollten ja in Lauchhammer starten.

So, manchmal ist die Welt schon zum Verrücktwerden schicken. Stevens war das in den 80ern und zum Verrücktwerden war es wahrscheinlich auch am Wochenende bei unserem großen Bandwettbewerb von NVRM Bands on Stage. So hieß es ja, da hat am Wochenende, also genau genommen am Samstag, also auch das große Finale stattgefunden zum 48. Strandfest am Kiebitzsee in Falkenberg an der Elster. Und da hat eine Jury entschieden und es gibt Gewinner. Und zwar auf Platz 1 gibt's die Band OKB, die kommen aus Stolberg im Erzgebirge und haben den Wettbewerb gerockt und gewonnen und haben da auch natürlich die große goldene Medaille bekommen. Es gibt aber auch einen Platz 2, das ist Lina Marie aus Friedersdorf, Vogelsberg. Die kriegt 750 Euro Preisgeld und hat sich den Publikumspreis gesichert. Der ist auch mit 300 dotiert. Also da geht es auch nochmal richtig finanziell zur Sache. Und Platz 3 mit 500 Euro Preisgeld übrigens geht an die Alternative Rock und Alternative Metal Band Vapor, die kommt aus Cottbus. Sonderpreis ist auch vergeben worden an die Band Stage Fright aus Potsdam und die darf sich auf einen Slot beim Campus Festival Mittwoch 2027 freuen. Tja, also es ist entschieden. Wir werden garantiert hier bei uns bei Second Radio noch ganz genau und ausführlich drüber berichten und werden auch noch Musik von den Bands hören, zumindest von OKB aus Stolberg. Da kümmere ich mich mal drum und ansonsten wisst ihr jetzt Bescheid. Der Bandwettbewerb NVRM Bands on Stage ist also Geschichte, gewonnen hat eine Band aus Stolberg. OKB, herzlichen Glückwunsch.

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1: Ich bin Thomas Brockt. Nach dem nächtlichen Drohnenvorfall am Flughafen Leipzig haben Spezialisten der Bundespolizei eine Drohne mit einer Sprengvorrichtung entschärft. Laut Landeskriminalamt wurde der Zünder einer noch unbekannten Sprengvorrichtung entfernt. In dem Fall haben jetzt auch Terrorismus- und Extremismus-Ermittler übernommen. Eine politische Motivation wird nicht ausgeschlossen. Die Drohne war auf einer Start- und Landebahn gefunden worden. Ein mutmaßlich zweites unbekanntes Flugobjekt war mit einem Frachtflugzeug zusammengestoßen, das leicht beschädigt wurde. Im Prozess gegen die rechtsextreme Terrorgruppe Letzte Verteidigungswelle sind heute die Urteile gefallen. Das Hanseatische Oberlandesgericht hat 8 Angeklagte zu Haftstrafen zwischen 1,5 und 5 Jahren verurteilt.
2: Das Gericht ist überzeugt, dass die Gruppe Brand- und Sprengstoffanschläge auf Asylbewerberheime und linke Einrichtungen verübt und geplant hat. Dabei hinterließen die Mitglieder an den Fassaden unter anderem auch Hakenkreuze und rassistische Parolen. Außerdem soll die Gruppe sogenanntes Pedo-Hunting gemacht haben, also Jagd auf Menschen, die sie für Pädophile hielten. Weil die Angeklagten zur Tatzeit zwischen 14 und 21 Jahre alt waren, wurden sie nach Jugendstrafrecht verurteilt. Fiona Reinhardt, Nachrichtenredaktion.
1: Wieder ein Fall, bei dem ein Test mit künstlicher Intelligenz aus dem Ruder gelaufen ist. Diesmal hat ein KI-Modell der Entwicklerfirma Anthropic versucht, eine Schwachstelle in frei zugängliche Software einzuschleusen. Laut britischen Forschern wollte die KI dafür sogar einen Menschen manipulieren.
3: Die Forscher waren verblüfft, denn das KI-Modell nutzte seinen Zugang zum Internet nicht nur für Programmierhilfen, sondern legte eigenständig gefälschte Identitäten an und verschickte Phishing-Mails, um die Softwarebetreuer auszutricksen. Als der manipulierte Programmcode entdeckt wurde, gab die künstliche Intelligenz einen Fehler zu. Anschließend versuchte sie allerdings, die Sicherheitslücke in angeblichen Korrekturen noch einmal einzubauen. Aus London, Philipp Detlefs.
1: Die niedrigen Wasserstände der deutschen Flüsse haben bislang keine negativen Auswirkungen auf die Energieversorgung. Laut Bundeswirtschaftsministerium sind derzeit keine Engpässe bei Öl und Kraftstoffen zu beobachten. Auch Kraftwerke mussten bislang nicht gedrosselt werden. Wegen des Niedrigwassers an der Donau mussten zuletzt mehrere Wasserkraftwerke in Österreich ihre Produktion drosseln. In Ungarn und in Rumänien wurden Kernkraftwerke heruntergefahren, weil es dort an Kühlwasser fehlte.
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4: Bis zum Abend, da scheint mal länger die Sonne, mal ist es stärker bewölkt. Einzelne Schauer und Gewitter ziehen durch, oft bleibt es weiter trocken. Die Temperaturen liegen bei schwülen 33 bis 35 und auf dem Fichtelberg bei 27 Grad. Der Südwestwind weht schwach bis mäßig, nur in Schauer- und Gewitternähe stark böig. In der Nacht, da sind über der Oberlausitz noch Schauer möglich, sonst ist es überwiegend trocken und zum Teil klart es auf, kann man Sterne gucken und die Tiefstwerte liegen zwischen 21 und 17 Grad.
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5: Los geht's auf der A4 Görlitz Richtung Dresden. Zwischen Kodersdorf und Niederseifersdorf staut es sich. Der Verkehr stockt an der geräumten Unfallstelle. Ist zwar alles weg, aber es dauert immer noch 30 Minuten länger. Die A9 in Richtung Berlin. In der Abfahrt Leipzig-West. Vorsicht, da steht ein defekter PKW. Sag's nochmal, A9 Richtung Berlin. In der Abfahrt Leipzig-West steht ein defekter PKW. Bitte da Fuß vom Gas. Und Vorsicht auch auf der A14 Richtung Dresden. Zwischen Leipzig-Mitte und Leipzig-Messegelände. Da liegen immer noch Gegenstände auf der Fahrbahn. Letzte Vorsicht. Vorsichtsmeldung, die kommt von der A72 Richtung Hof zwischen Plauen Ost und Plauen Süd. Da gibt es eine ungesicherte Unfallstelle, da ist alles verteilt auf allen Fahrspuren. Bitte fahrt da vorsichtig auch auf der A72 in Richtung Hof zwischen Plauen Ost und Plauen Süd. Und eine Meldung von der S49 in Otterwich, da ist die Hauptstraße zwischen der Waldsiedlung und der hinteren Dorfstraße nach dem Unfall momentan komplett gesperrt. Geblitzt wird immer noch in Dresden in der Chemnitzer Straße stadteinwärts und in der Striesener Straße stadtauswärts. Ansonsten keine Blitze, Wunder, Wunder. Und falls ihr mehr kennt und die wir noch gar nicht wissen, dann könnt ihr uns einen Tipp geben. 0341 35 88 3095. Unsere WhatsApp-Nummer. Ich sage schon mal Dankeschön für eure Tipps und wünsche euch eine entspannte Fahrt.
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0: Die schönste Zeit ist für viele auch die Zeit der großen Ferien, der Sommerferien. Und die geht ja jetzt schon bald wieder zu Ende, zumindest hier bei uns in Sachsen. Da ist heute noch und die nächsten Tage und dann die nächste Woche noch. Und dann ist es schon wieder soweit. Da sind die Sommerferien schon wieder rum. Und dann geht's für viele auch nicht mehr in die Schulbank, sondern an den Arbeitsplatz. Also da geht's in eine Lehre, in eine Ausbildung. Da wird man plötzlich erwachsen. Und wenn junge Menschen in ihre Ausbildung starten, da verändert sich irgendwie auch ihr ganzes Leben zumindest gefühlt. Da gibt es Ängste, da gibt es Sorgen, natürlich auch Zweifel. Schaffe ich das? Was kommt da auf mich zu? Ja, und um Ihnen den Azubis dieses Onboarding, könnte man sagen, so geschmeidig wie möglich zu machen, da wollen wir uns jetzt mal Tipps holen. Und zwar von Tanja Franz. Die kennt sich da aus und hat viele schon gecoacht, die den Schritt gemacht haben von der Schule eben hin zur Ausbildung. Und ich habe es jetzt mal am Telefon. Frau Franz, für viele junge Menschen beginnt ja jetzt ein völlig neuer Lebensabschnitt. Welche Sorgen und welche Ängste erleben Sie denn bei den Auszubildenden am allerhäufigsten?
1: Die Klassiker sind Angst vor dem Chef, Angst vor Fehlern und die große Frage, passe ich da überhaupt rein? Viele Azubis sind plötzlich mit Menschen zusammen, die 20, 30 Jahre älter sind. Das ist ungewohnt. Dazu Leistungsdruck, Prüfungsangst und oft auch die Sorge, das Vertrauen der Eltern zu enttäuschen. Was ich Azubis immer sage, ihr seid Azubis, keine Profis. Ihr dürft Fehler machen, ihr dürft lernen, ihr dürft Fragen haben. Und genau dafür ist diese Zeit da.
0: Ja, genau. Also Profis werden sie ja dann in ihrer Ausbildung. Aber die ersten Arbeitstage sind ja ganz besonders aufregend. Was könnten denn Azubis jetzt schon im Vorfeld tun, um ein bisschen entspannter und auch selbstbewusster da durchzustarten?
1: Mein Tipp, bereite dich praktisch vor, nicht nur im Kopf. Fahr die Strecke zum Betrieb einmal ab, damit du am ersten Tag nicht in Panik gerätst. Leg deine Klamotten am Vorabend raus und ganz wichtig, schlaf ausreichend. Nervosität plus Übermüdung ist keine gute Kombi. Innerlich hilft es, sich klarzumachen, am ersten Tag erwartet niemand Leistung. Man erwartet, dass du pünktlich, freundlich bist und zuhörst. Mehr nicht.
0: Naja, das ist schon eine ganze Menge, finde ich auf jeden Fall, wenn man da das erste Mal hingeht. Und gerade in den ersten Wochen, glaube ich, da trauen sich ja manche Azubis gar nicht, Fragen zu stellen, weil sie einfach ein bisschen Angst haben, da inkompetent zu wirken, keine Ahnung zu haben. Wie sollen sie denn mit dieser Unsicherheit am besten umgehen?
1: Fragen stellen ist eine Kompetenz, keine Schwäche. Wichtig ist nur, wie man fragt. Nicht, ey, ich check das nicht, sondern ich habe verstanden, dass ich A machen soll. Heißt das, ich soll auch B machen? So zeigst du, dass du einfach mitdenkst. Und noch was, traue dich, dieselbe Frage auch ein zweites, ein drittes Mal zu stellen, wenn du unsicher bist. Kein guter Chef wird das negativ bewerten. Ein guter Chef merkt sich, der oder die will es richtig machen.
0: Ja, und will was wissen, ganz klar. Deswegen ist man in der Ausbildung, glaube ich zumindest. Aber dann kommt ja noch das nächste, ja nicht Problem, aber die nächste vielleicht neue Erfahrung. Es gibt da auch ältere Kolleginnen und ältere Kollegen dann in der Ausbildung. Der Umgang mit denen ist vielleicht auch neu. Wie gelingt es denn den jungen Menschen, da ganz schnell Teil des Teams zu werden und auch gute Beziehungen zu den älteren Herrschaften aufzubauen?
1: Respekt vor der Erfahrung der Älteren. Das ist die Basis. Diese Menschen haben oft Jahrzehnte Wissen im Kopf. Wenn du das anerkennst, bekommst du unglaublich viel zurück. Sei neugierig, nicht besserwisserisch. Auch wenn du digital fitter bist. Das musst du nicht in den ersten Wochen demonstrieren. Und ganz wichtig, mach mit bei der Pausenkultur. Geh mit in die Kantine, trink den gemeinsamen Kaffee. Beziehungen entstehen zwischen den Aufgaben, nicht in den Aufgaben.
0: Das ist ein guter Tipp und noch eine letzte Frage. Die Aufregung ist, wie gesagt, ziemlich groß bei den meisten Azubis und dann läuft schon mal so, ja, wenn die Aufregung groß ist, nicht immer alles perfekt. Vielleicht passiert ja schon am ersten Tag ein Fehler. Wie soll man denn damit umgehen, damit daraus dann kein dauerndes Problem wird?
1: Fehler gehören dazu, Punkt. Jeder Chef, jeder Meister hat mal Mist gebaut. Entscheidend ist, wie du damit umgehst. Nicht wegducken, nicht Ausreden suchen, nicht auf andere schieben. Einfach sagen, jo, das war mein Fehler. So ist es passiert, so mach ich es beim nächsten Mal anders. Diese Haltung beeindruckt jeden erwachsenen Menschen. Und ganz ehrlich, der Fehler ist meistens nach 3 Tagen vergessen. Wie du reagiert hast, das bleibt in Erinnerung.
0: Also eigentlich alles gar nicht so schlimm und deswegen wollten wir euch ein bisschen die Angst und auch den Stress nehmen, falls ihr dann anfangt nach diesen Sommerferien eure Lehre, also eure Ausbildung zu beginnen, Azubis werdet. Und ich sage jetzt schon mal Tanja Franz, Dankeschön für diese aufmunternden Worte.

Ja, wir telefonieren ja heutzutage so quasi durch die Luft. Ne? Also wir brauchen gar kein Kabel mehr zum Telefonieren. Die Älteren von uns kennen das bestimmt noch. Da hat man so ein Telefon gehabt mit einer Strippe dran und hat damit telefoniert. Das hat sich irgendwie noch irgendwie erklärt. Aber mittlerweile braucht man die Strippen ja gar nicht mehr. Wobei das damals eben vor vielen, vielen, vielen Jahren wirklich die Grundlage dafür war, miteinander zu kommunizieren, wenn man sehr weit auseinander wohnte. Und zwischen Großbritannien und den USA, da ist es nun mal ziemlich weit. Und da liegt sogar noch der große Teich dazwischen. Aber die erste Telegrafenleitung, so hieß das damals, zwischen Großbritannien und Nordamerika, wurde heute auf den Tag genau vor 168 Jahren am 5. August 1858 verlegt, und zwar unter der Leitung von Cyrus Westfield, und die war immerhin 3745 Kilometer lang. Wahnsinn, ne? Das erste offizielle Telegramm, was damals abgeschickt wurde, das war ein Glückwunsch der britischen Königin Victoria an US-Präsident James Buchanan. Und die ging am 16. August 1958 dann über das Kabel, das eben am 5. August 1958 gelegt worden war. Die Verbindung brach aber nach knapp 4 Wochen wegen technischer Fehler zusammen. Also das Kabel hat nicht ewig gehalten. Und eine erste dauerhafte und zuverlässige Verbindung, die folgte erst im Jahr 1866. Und vorher, also zwischen 1857 und 1858, da gab es schon viele teure und schwierige Versuche, die fast 4000 Kilometer zwischen Valentia Island in Irland und Trinity Bay in Neufundland in Amerika zu überbrücken. Und eben erst im August 1958 hatte man Erfolg damit, mit der ersten Nachrichtenübertragung. Aber es gab eine zu hohe Spannung und die hat die Isolierung des Kabels zerstört, schon nach wenigen Wochen. Wie gesagt, das ging nur eine kurze Weile. Und dann erst im Jahre 1866, also 8 Jahre später, hat das Kabelschiff SS Great Eastern das erste neue robuste Kabel verlegt, das dann erfolgreich war und das den dauerhaften Telegrafenverkehr zwischen Europa und Amerika sichergestellt hat. Heute, wie gesagt, brauchen wir es gar nicht mehr. Kabel sind da so ein bisschen überflüssig geworden, zumindest fast.

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1: Mein Name ist Angie Pirsch. Marienkirche in Pirna kann gerettet werden. Umgebautes Sportfeld in Meisen übergeben. Citystrand versetzt Freiberg in Urlaubsstimmung. Die Meldungen im Einzelnen. In Pirna ist eine Rettung für die Marienkirche in der historischen Altstadt in Sicht. Das Bauwerk gehört zu den drei spätgotischen Hallenkirchen in Sachsen. Allerdings setzt Regenwasser dem Mauerwerk zu. Weil Fugen an den waagerechten Flächen fehlen, da wird das Mauerwerk ausgewaschen und auf längere Sicht instabil. Außerdem müssen das Kupferdach, der Turmhaube komplett erneuert und die Holzschalung repariert werden. Auch die Gewölbedecke, Schallläden und Fenster, die brauchen eine Verjüngungskur. Aus dem Denkmalpflegeprogramm stellt der Freistaat 265.000 Euro bereit. Damit die Arbeiten umgesetzt werden können und der markante Turm, der stammt übrigens aus dem Jahr 1479 und ist der älteste Teil der Marienkirche. Der spätgotische Bau gehört zu dem nationalen Kulturerbe Deutschlands. In Meisen wurde heute ein neues Sportfeld am Heiligen Grund eröffnet. Auf dem Allwetterplatz kann nicht nur Fußball gespielt werden, sondern nun auch Handball und Basketball. Nach Angaben der Stadt ist der Belag besonders robust und wartungsarm. Auch Menschen mit Beeinträchtigungen können das Spielfeld problemlos nutzen. Die Stadt hat rund 150.000 Euro in den Umbau gesteckt. Der größte Teil, der stammt aus Fördertöpfen der Europäischen Union. Das bisherige Rasensportfeld war nur für Fußball ausgelegt und sehr aufwendig in der Pflege. Nach Regenfällen hatten sich oft Pfützen gebildet, wodurch der Platz zeitweise nicht bespielt werden konnte. Das neue Spielfeld ist mit 20 mal 40 Metern genauso groß wie das alte. Der Sportkomplex am Heiligen Grund in Meisen wird schrittweise modernisiert. Geplant sind beispielsweise noch eine neue Flutlichtanlage, eine Sanierung der Laufbahn und das Stadiongebäude. Der Freiberger Schlossplatz wird ab morgen zum Strand. 110 Tonnen gewaschenen Sand hat die Stadt nach eigenen Angaben in die historische Altstadt bringen lassen. Dort sorgen ein Beachvolleyballfeld, Lounge-Möbel und eine Cocktailbar für ausgelassene Stimmung. Auf einer Wellenbahn, da können sich Interessierte mit Fahrrädern, Skateboards und Rollern austoben. Erfrischung bringt ein mobiler Trinkwasserbrunnen. Außerdem steht eine Ladestation für E-Bikes bereit. Der City Strand ist von morgen bis zum 13. September täglich kostenlos geöffnet. Und zwar immer zwischen 10 und 20 Uhr, freitags und samstags sogar bis 22 Uhr. Am Auftaktwochenende, da legt ein DJ auf. Die Stadtverwaltung schaut in den nächsten Tagen, wie das Angebot angenommen wird und ändert bei Bedarf noch ein paar Kleinigkeiten. Soweit die Meldungen.
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2: Tja, bis zum Abend ist es teils bewölkt. Da gibt's auch einzelne Schauer und Gewitter, die unterwegs sind und runterkommen. Und in der Nacht, da ziehen dann die letzten gewittrigen Schauer ab. Temperatur sinkt dann auf 22 bis 18 Grad. Von sinken kann nicht so richtig die Rede sein. Es ist noch ganz schön warm in der kommenden Nacht. Morgen dann, da wechseln sich Sonne und Wolken ab. Im Tagesverlauf entstehen ein paar einzelne Schauer. Die Höchstwerte morgen zwischen 27 und 30 Grad. Aber die Schwüle, die geht so langsam zurück. Viele werden aufatmen und am Freitag und am Samstag, da scheint ganz oft die Sonne, es bleibt trocken. Am Freitag gibt es Höchstwerte um 25 Grad, am Samstag werden es wieder ca. 29 Grad.
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2: Es ist einiges los auf den Straßen im Sendegebiet. Ich habe mal ein paar Infos rausgesucht. Starten mit der A4, Frankfurt Richtung Dresden, zwischen Chemnitz-Ost und Frankenberg. Da liegen immer noch Reifenteile verteilt auf allen Fahrstreifen. Bitte vorsichtig fahren. Die A14, da gilt es auch Vorsicht in Richtung Dresden in Höhe Döbeln-Ost. Da liegt ein Metallteil auf der rechten Fahrspur. Und nochmal Vorsicht auf der A14 in Richtung Dresden, zwischen Leipzig-Mitte und Leipzig-Messegelände. Da liegen mehrere Gegenstände auf der Fahrbahn verteilt. Und die A2 in Richtung Hof. Die ist zwischen Plauen Ost und Plauen Süd im Moment nach dem Unfall komplett gesperrt. Geblitzt wird in Dresden in der Chemnitzer Straße stadteinwärts und nochmal in Dresden in der Striesener Straße, da stadtauswärts. Und falls ihr noch Blitzer habt, gerne her damit auf unsere Mailadresse studio@secondradio.de oder per WhatsApp auf die 0341 35 88 30 95. Ich danke euch für eure Tipps, wünsche euch eine entspannte und blitzerfreie Fahrt in diesen Nachmittag.
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2: Zur Halbzeit unserer Sendung. Wir haben es 16:35, 5 Minuten nach halb 5 und starten mit Patrick Michael Kelly.

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1: Tja, der Mensch des Tages, der hat heute mit eben Michael Patrick Kelly oder der ganzen Kelly Family zu tun. Es ist nämlich der Vater der Kelly Family, der heute auf den Tag genau vor 71 Jahren verstorben ist. Und der war ja Gründer der Musikgruppe, die Kelly Family, die es in den 90er Jahren geschafft hat, den großen Durchbruch zu erzielen. Ohne den Papa wäre überhaupt nichts möglich gewesen. Dan Kelly, so hieß er. Und bis heute werden die Familienmitglieder gefeiert, stehen sogar noch auf der Bühne. Aber er ist eben nicht mehr unter uns. Heute vor 24 Jahren ist er gestorben und der Vater von Patricia, von Joey, von Jimmy, von Casey Kelly und Kodia pushte seine Kinder, machte sie schließlich zu Megastars. Aber das Leben an seiner Seite, das war wohl nicht immer ganz so leicht. Schon früher berichteten die Kinder von seiner Alkoholsucht und jetzt packt Patricia Kelly auch noch weiter aus, denn Dan Kelly, der litt offenbar auch noch unter Kontrollwahn, konnte seine Kids damals überhaupt nicht loslassen. Dan Kelly und seine Frau Barbara N., die beiden Eltern, die wollten nur das Beste für ihre Kinder, doch vor allem die Absichten vom Vater, die sorgten dann auch für großen Streit. Er konnte uns zum Beispiel nicht loslassen, da sagt Patricia ab einem gewissen Zeitpunkt, da müssen die Kinder aber losgelassen werden. Er war ein guter Vater, er hat sein Bestes versucht, aber den Moment, in dem wir raus in die Welt mussten, den hat er verpasst. Das hat dazu geführt, dass wir rebelliert haben, auf eine Art und Weise, die wirklich auch extrem war. Schon bereits 2018, da hat Casey Kelly verraten, dass ihr Vater Alkoholiker war. Für ihn hat sie deswegen das Lied geschrieben »Take My Hand«. Sie hat gesagt, Take My Hand habe ich mit Papa komponiert. Er hat einfach eine Zeit gehabt, wo er ein Alkoholproblem hatte. 10 Jahre lang. Er hat die letzten 5 Jahre, bevor er aufgehört hat, versucht, jeden Abend aufzuhören. Und auch Joey Kelly, der hat im frühen Interview verraten, dass sein Verhältnis mit Papa Dan Kelly nicht immer das Beste war. Er leitete seine Familie mit eiserner Hand, hat er gesagt, und ich hatte sehr viel Konflikt mit meinem Vater. Es gab eine Distanz, ich habe hohen Respekt für meinen Vater, aber er hat mich nie in den Arm genommen. Tja, und heute, vor 24 Jahren eben, am 5.8.2002, da verstarb denn schließlich im Alter von 71 Jahren an den Langzeitfolgen seiner Alkoholsucht. Nachdem er bereits 1990 und 1999 2 Schlaganfälle erlitten hatte, da folgte dann noch eine Hirnblutung und ein 3. Schlaganfall. Und trotz all der Probleme, die die Familie in der Vergangenheit hatte, vor seinem Tod haben sich die Kids mit ihrem Papa versöhnt. Und das ist die Hauptsache.

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Wonkhorst, eine Wahnsinnsband, wie ich finde, mit einer Wahnsinnsstimme von Mike Kilian. 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Und wir switchen jetzt mal in die Nähe von Dresden, genau genommen nach Rathen. Da hat es ja am Wochenende wirklich ein großes Unglück gegeben. Da gab es ein schweres Unwetter. Und die Pächterin der Wanderast, das liegt am Amselsee bei Rathen, die will nach dem schweren Unwetter die gesammelten Spenden zurückgeben, die sie da eingesammelt hatte, wie die Fernseh-Eventköchin Verena Leister, so heißt sie, auf ihrem Instagram-Kanal mitgeteilt hat. Da hat sie jetzt schon die Spendenplattform angewiesen, das Geld an die Spender zurück zu überweisen. Könnte man jetzt denken, haben vielleicht schon zu viel, vielleicht sind Spenden gar nicht nötig, vielleicht hilft da jemand anders. Nee, Grund sind da viele Anfeindungen und Kritik nach ihrem Spendenaufruf für den beschädigten Imbiss und den Bootsverleih mit rund 30 Ruderbooten. Der ist also so ein bisschen, da ist Land unter gewesen bei diesem großen Unwetter. Und Frau Leister hatte innerhalb von nur einem Tag rund 200.000 Euro Spenden für den Wiederaufbau bekommen, fast allein über Facebook. Und dafür hatte sie sich am Wochenende in den sozialen Medien auch bedankt. Und in dem Post hat die Betreiberin von einer extremen Welle von Shitstorm gesprochen. Es gab also eine Menge Anfeindungen und Unterstellungen, die sie erreicht hätten und die seien einfach mal nicht immer zu viel gewesen. Und jetzt bekomme jeder einzelne Spender sein Geld zurück. Bereits nach einem Unwetter vor 7 Jahren hätten die Kosten für das Ausbaggern des Amselsees rund 200.000 Euro erreicht. Das hatten die Leute nicht so auf dem Schirm, die dann wirklich über sie hergezogen sind und gefragt haben, wozu die viele Kohle nötig wäre für einen kleinen Imbiss mit ein paar Ruderbooten, wo da gar nichts passiert ist. Die Fragen zur Höhe der Spendensumme war damit also eigentlich geklärt, aber es gab wieder eine Menge Leute, die haben es total besser gewusst. Und weil die Pächterin ihr Spendenziel dank der großen Hilfsbereitschaft in kürzester Zeit erreicht hatte, also schon nach einem Tag, da wurden nach ihren Angaben der Spendending sogar geschlossen und danach hatte sie um Spenden für die Gemeinde gebeten, die sie auch ganz schlimm getroffen hat. Und das alles ist wieder von einigen Leuten total beschimpft und ja in den Schmutz gezogen worden. Leister will mit dem Geld nach eigenen Angaben den vom Unwetter zerstörten Imbiss und den Bootsverleih wieder aufbauen. Dazu wird aber nun nichts, oder daraus wird nichts. Das Gebäude und die knapp 30 Ruderboote, die wurden eben schwer beschädigt und von umstürzenden Bäumen getroffen und das ganze Gelände auch verwüstet. Aber beide Einrichtungen bleiben aufgrund des Shitstorms und aufgrund der Tatsache, dass sie jetzt die Spendengelder wieder zurückzahlt, bis auf unbestimmte Zeit geschlossen. Ich glaube, das war nicht so sehr im Sinne des Erfinders für alle diejenigen, die da unbedingt noch ihre nicht gefragte Meinung dazugeben mussten. Spenden sind schon auch eine gute Sache, wenn man nicht immer was zu meckern hat.

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1: Ich bin Thomas Brock. Die Polizei in Sachsen schließt nach dem Drohnenfund am Flughafen Leipzig ein politisches Motiv nicht aus. Deswegen ermittelt sie jetzt gemeinsam mit dem Sächsischen Landeskriminalamt. Inzwischen ist auch Bundesinnenminister Dobrindt auf dem Weg nach Leipzig. Er will an einer Lagebesprechung mit den Sicherheitsbehörden teilnehmen.
2: Die Drohne, die in der Nähe eines ukrainischen Frachtflugzeugs gefunden wurde, war tatsächlich mit einer Sprengvorrichtung ausgestattet. Das konnte das LKA jetzt bestätigen. Parallel zu diesem Vorfall war in der Nacht am Leipziger Flughafen mutmaßlich noch ein zweites unbekanntes Flugobjekt unterwegs. Es soll mit einem Frachtflugzeug zusammengestoßen sein. Ob es zwischen den beiden Vorfällen einen Zusammenhang gibt, können die Ermittler noch nicht sagen. Fiona Reinhardt, Nachrichtenredaktion.
1: Bundesverkehrsminister Bilger hat sich besorgt über die niedrigen Pegelstände im Rhein und anderen Flüssen gezeigt und eine schnelle Reaktion in Aussicht gestellt. Das Niedrigwasser stelle die Binnenschifffahrt, die Industrie und damit die gesamte Logistikkette vor große Herausforderungen, sagte Bilger dem Kölner Stadtanzeiger vor einem für morgen geplanten Spitzentreffen mit Wirtschaftsvertretern in Bonn. Bei dem Treffen wolle man die aktuelle Lage bewerten und kurzfristig dort handeln, wo Bedarf bestehe, so Bilger. Wieder ein Fall, bei dem ein Test mit künstlicher Intelligenz aus dem Ruder gelaufen ist. Diesmal hat ein KI-Modell der Entwicklerfirma Anthropic versucht, eine Schwachstelle in frei zugängliche Software einzuschleusen. Laut britischen Forschern wollte die KI dafür sogar einen Menschen manipulieren.
3: Die Forscher waren verblüfft, denn das KI-Modell nutzte seinen Zugang zum Internet nicht nur für Programmierhilfen, sondern legte eigenständig gefälschte Identitäten an und verschickte Phishing-Mails, um die Softwarebetreuer auszutricksen. Als der manipulierte Programmcode entdeckt wurde, gab die künstliche Intelligenz einen Fehler zu. Anschließend versuchte sie allerdings, die Sicherheitslücke in angeblichen Korrekturen noch einmal einzubauen. Aus London, Philipp Detlefs.
1: Im Prozess gegen 7 Mitglieder und einen Unterstützer der rechtsextremen Terrorgruppe Letzte Verteidigungswelle hat das hanseatische Oberlandesgericht Haftstrafen zwischen 1,5 und 5 Jahren verhängt. Die Schuldsprüche gegen die Angeklagten, die zur Tatzeit zwischen 14 und 21 Jahre alt waren, wurden unter anderem wegen versuchten Mordes, Brandstiftung und gefährlicher Körperverletzung gefällt. Nach Überzeugung des Gerichts in Hamburg verübte und plante die Gruppe Brand- und Sprengstoffanschläge auf Asylbewerberheime und linke Einrichtungen.
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4: Bis zum Abend, da scheint mal länger die Sonne, mal ist es stärker bewölkt. Einzelne Schauer und Gewitter ziehen durch, oft bleibt es weiter trocken. Die Temperaturen liegen bei schwülen 33 bis 35 und auf dem Fichtelberg bei 27 Grad. Der Südwestwind weht schwach bis mäßig, nur in Schauer- und Gewitternähe stark böig. In der Nacht, da sind über der Oberlausitz noch Schauer möglich, sonst ist es überwiegend trocken und zum Teil klart es auf, kann man Sterne gucken und die Tiefstwerte liegen zwischen 21 und 17 Grad.
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5: Zwei Sterne gucken wäre heute Nacht vielleicht eine Möglichkeit. Es sind die Perseiden, glaube ich, unterwegs. Aber erstmal gucken wir auf die Straßen im Sendegebiet. Zuallererst auf die A4 Frankfurt Richtung Dresden zwischen Chemnitz-Ost und Frankenberg. Da liegen immer noch Reifenteile. Vorsicht auf allen Fahrstreifen. Die A14 auch da Vorsicht in Richtung Dresden in Höhe Döbeln-Ost. Da liegt ein Metallteil auf der rechten Fahrspur. Und die A72 Richtung Leipzig zwischen Geithain und Borna Süd. Auch da bitte vorsichtig. Da liegen Reifenteile auch auf allen Fahrstreifen verteilt. Noch eine Meldung von der B169. In Richtung Döbeln zwischen Röderau und Riesa gibt es zwei Behinderungen wegen der Beseitigung einer Ölspur. Geblitzt wird auch in Leipzig in der Max-Liebermann-Straße stadteinwärts, in Dresden in der Chemnitzer Straße stadteinwärts und nochmal in Dresden in der Striesener Straße und da stadtauswärts. Und falls ihr Blitzer habt, Verkehrsbehinderungen, whatever, gerne her damit auf unsere WhatsApp-Nummer, die 0341 35 88 30 95. Vielen Dank für eure Tipps und euch eine entspannte Blitzer und natürlich auch unfallfreie Fahrt in diesen Mittwochnachmittag.
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5: 4:05 haben wir es, 17:04. Ich freue mich, dass ihr dabei seid. Grüße euch, bin der Uwe.

0: spannend, wie zwar ein Song, den Udo Lindenberg geschrieben hatte, nachdem sein geliebter Bruder gestorben war. Wir kommen jetzt zu einem angenehmeren Thema, nämlich immer noch zu den Sommerferien.
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0: So, da geht's ins Vogtland mit unserem nächsten Tipp für diese Sommerferien, die ja noch ein paar Tage dauern. Rund 16 Meter unter der Erde liegt die Drachenhöhle Syrau versteckt. In Syrau 1928, da hat man diese sagenhafte vogtländische Unterwelt entdeckt. Bei Steinbrucharbeiten, da hat man so gesehen, dass da eine große Vielfalt an Tropfsteinen, an kristallenklaren Seen und auch vom Wasser geformten Hallen unter der Erde existieren. Es ist wirklich richtig faszinierend anzuschauen, und heute können Gäste die einzige Schauhöhle Sachsens bestaunen und da auch Wissenswertes zur Entstehung und zur Entdeckung erfahren, mithilfe einer richtig schönen Führung. Ist doch klar. 330 Treppenstufen geht's darunter in eine 10 Grad kalte Höhle. Sommer wie Winter sind da nur 10 Grad, und ihren Namen verdankt die Höhle übrigens einer vogtländischen Sage, nach der ein Drache einstmals sein Unwesen in Syrau getrieben haben soll. Deswegen die Drachenhöhle Syrau. Ja, das außergewöhnliche Höhlenpanorama, das wirklich ziemlich groß ist, die Höhlen, das lädt ein zu einem echt abenteuerlichen Erlebnis für die gesamte Family. Und bis Ende August ist da in der Drachenhöhle auch noch eine beeindruckende Lasershow zu sehen. Also richtig was zum Erleben. Dann wieder über Tage können sich die Kids auf dem Spielplatz und im neuen Erlebnisgarten Terra Vira, also lebendige Erde, austoben, während die Eltern bei einer guten Tasse Kaffee im herrlichen Höhlenpark entspannen. Da gibt es also auch noch einiges zu sehen und zu genießen. Und ja, gut zu wissen ist, dass die Drachenhöhle täglich von 10 bis 16 Uhr geöffnet hat und ja, die Erwachsenen da 8 Euro zahlen und die Kids, die müssen 5 Euro berappen. Es gibt aber auch Familienkarten, glaube ich, für 23 Euro für die ganze Familie. Also es ist einiges los in der Drachenhöhle Syrau im Vogtland, und wenn ihr noch nichts vorhabt, unbedingt nochmal hin, da bis zum Ende August oder bis Ende der Ferien, das ist ja noch gar nicht Ende August, gibt es da auch noch eine richtig tolle Lasershow.

0: Tja, Applaus, Applaus. Und das gibt's auch in der Unplugged-Version. Wir schauen jetzt mal nach Hause.
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0: Da gibt es auch wieder Neuigkeiten aus unserer Heimat aus Markkleeberg. Da geht es um die LAG Südraum Leipzig. Die lädt ein zum Erfahrungsaustausch und zum Kontakteknüpfen. Der Südraum Leipzig besitzt eine wirklich große kulinarische und auch handwerkliche Vielfalt. Und um diese lokalen Besonderheiten mal sichtbarer zu machen und ganz gezielt auch stark zu machen, da lädt die lokale Aktionsgruppe, die sogenannte LAG Südraum Leipzig, am 20. August zum ersten offiziellen Netzwerktreffen ein. Ja, Die Veranstaltung richtet sich an regionale Erzeuger und an interessierte Vermarkter. Wenn ihr also jemand seid, der interessiert vermarktet oder eben regionaler Erzeuger ist, merkt euch das mal. Los geht's 17.30 Uhr am 20. August. Veranstaltungsort ist da das Rathaus in Kitscher. Und diese Marke und diese Leipziger Südraumschätze, die feierte ja erst im Mai diesen Jahres offiziell ihren erfolgreichen Start. Die gibt's also noch gar nicht so lange. Aber seither tragen bereits 61 Produkte von 10 regionalen Unternehmen das Siegel Leipziger Südraumschätze. Im Rahmen des Netzwerktreffens, da werden unter anderem dem Ökohof Warau für die Weine, die da produziert werden, das Siegel übergeben. Ja, und aktuell wird und wurde die neue Regionalmarke mit den Produkten schon mal intensiv auf Messen, wie zum Beispiel der Agrar oder bei Stadt- und Dorffesten, wie zum Beispiel eben bei 950 Jahren Bonner oder dem Altstadtfest Pegau und auch bei verschiedenen regionalen Events in der Öffentlichkeit präsentiert. Hat man also schon so ein bisschen was davon mitgekriegt. Hoffe ich zumindest. Und das anstehende Netzwerktreffen im Rathaus Kitscher am 20.08. markiert nun den nächsten Meilenstein bei der Etablierung dieser Marke. Falls ihr also interessiert seid, Akteure oder Unternehmen seid, die sich damit beschäftigen, dann könnt ihr euch bis zum 15. August für die Teilnahme bei diesem Treffen melden. Regionalmanagement der LAG Südraum Leipzig wäre der Ansprechpartner und da ganz besonders Frau Dr. Bergfeld. Die könnt ihr erreichen unter der mail@iwr-leipzig.com, also mail@iwr-leipzig.com. Da könnt ihr euch anmelden und dann dabei sein. Am 20. August startet also das erste regionale Netzwerktreffen. 17.30 Uhr geht's los im Rathaus in Kitscher. Ich wünsche euch große Erfolge.

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1: Mein Name ist Angie Pirsch. Marienkirche in Pirna kann gerettet werden. Umgebautes Sportfeld in Meisen übergeben. Citystrand versetzt Freiberg in Urlaubsstimmung. Die Meldungen im Einzelnen. In Pirna ist eine Rettung für die Marienkirche in der historischen Altstadt in Sicht. Das Bauwerk gehört zu den drei spätgotischen Hallenkirchen in Sachsen. Allerdings setzt Regenwasser dem Mauerwerk zu. Weil Fugen an den waagerechten Flächen fehlen, da wird das Mauerwerk ausgewaschen und auf längere Sicht instabil. Außerdem müssen das Kupferdach, der Turmhaube komplett erneuert und die Holzschalung repariert werden. Auch die Gewölbedecke, Schallläden und Fenster, die brauchen eine Verjüngungskur. Aus dem Denkmalpflegeprogramm stellt der Freistaat 265.000 Euro bereit. Damit die Arbeiten umgesetzt werden können und der markante Turm, der stammt übrigens aus dem Jahr 1479 und ist der älteste Teil der Marienkirche. Der spätgotische Bau gehört zu dem nationalen Kulturerbe Deutschlands. In Meisen wurde heute ein neues Sportfeld am Heiligen Grund eröffnet. Auf dem Allwetterplatz kann nicht nur Fußball gespielt werden, sondern nun auch Handball und Basketball. Nach Angaben der Stadt ist der Belag besonders robust und wartungsarm. Auch Menschen mit Beeinträchtigungen können das Spielfeld problemlos nutzen. Die Stadt hat rund 150.000 Euro in den Umbau gesteckt. Der größte Teil, der stammt aus Fördertöpfen der Europäischen Union. Das bisherige Rasensportfeld war nur für Fußball ausgelegt und sehr aufwendig in der Pflege. Nach Regenfällen hatten sich oft Pfützen gebildet, wodurch der Platz zeitweise nicht bespielt werden konnte. Das neue Spielfeld ist mit 20 mal 40 Metern genauso groß wie das alte. Der Sportkomplex am Heiligen Grund in Meisen wird schrittweise modernisiert. Geplant sind beispielsweise noch eine neue Flutlichtanlage, eine Sanierung der Laufbahn und das Stadiongebäude. Der Freiberger Schlossplatz wird ab morgen zum Strand. 110 Tonnen gewaschenen Sand hat die Stadt nach eigenen Angaben in die historische Altstadt bringen lassen. Dort sorgen ein Beachvolleyballfeld, Lounge Möbel und eine Cocktailbar für ausgelassene Stimmung. Auf einer Wellenbahn, da können sich Interessierte mit Fahrrädern, Skateboards und Rollern austoben. Erfrischung bringt ein mobiler Trinkwasserbrunnen. Außerdem steht eine Ladestation für E-Bikes bereit. Der City Strand ist von morgen bis zum 13. September täglich kostenlos geöffnet. Und zwar immer zwischen 10 und 20 Uhr, freitags und samstags sogar bis 22 Uhr. Am Auftaktwochenende, da legt ein DJ auf. Die Stadtverwaltung schaut in den nächsten Tagen, wie das Angebot angenommen wird und ändert bei Bedarf noch ein paar Kleinigkeiten. Soweit die Meldungen.
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2: Tja, im Moment, da pieselt es ja ab und zu noch so ein bisschen. In der Nacht ziehen dann die letztrigen gewitterischen Schauer ab. Temperatur sinkt auf 22 bis 18 Grad und morgen am Donnerstag, da wechseln sich Sonne und Wolken ab. Im Tagesverlauf gibt es einzelne Schauer. Höchstwerte morgen zwischen 27 und 30 Grad, was immer noch ganz schön heiß ist. Aber die Schwüle, die geht langsam zurück. Am Freitag und Samstag dann, da scheint die Sonne oft, es bleibt trocken. Und am Freitag liegen die Höchstwerte bei 25 Grad. Am Samstag wird es wieder rund 29 Grad warm.
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2: Da ist wieder einiges los an diesem Mittwochnachmittag, zum Beispiel auf der A72 in Richtung Leipzig. In der Abfahrt Chemnitz Süd gibt es da Behinderungen nach dem Unfall und nochmal die A72 in Richtung Leipzig. Zwischen Geithain und Borna Süd liegen immer noch Reifenteile verstreut auf allen Fahrstreifen. Die B169 Richtung Döbeln zwischen Röderau und Riesa, da gibt es Behinderungen wegen der Beseitigung einer Ölspur und die B171 Wolkenstein Richtung Olbernau ist zurzeit zwischen Ansprung und Olbernau wegen Baumfallarbeiten gesperrt. geblitzt wird. Unter anderem auf der B6 in Leipzig, das ist die Max-Liebermann-Straße, da stehen sie stadteinwärts. Auf der B7 zwischen Untschen und dem Abzweig Löbichau. In Dresden in der Chemnitzer Straße stadteinwärts und nochmal in Dresden in der Striesener Straße, da stadtauswärts. Und falls ihr noch mehr Blitze haben solltet, dann könnt ihr uns gerne einen Tipp geben. Wir haben da eine WhatsApp-Nummer, das ist die 0341 35 88 3095, und auch eine E-Mail-Adresse. Da könnt ihr auch hinschreiben an studio@secondradio.de. Vielen lieben Dank für eure Tipps. Euch eine ganz entspannte Fahrt.
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2: Schön, dass ihr noch dran seid. Wir haben es mittlerweile 17:36, 6 Minuten nach 17:30. Und in dieser schon letzten halben Stunde gibt es natürlich wieder die guten Nachrichten vom heutigen Tage und auch noch was aus der Historie. Aber erstmal Musik, die ist ja nicht ganz top aktuell, aber immer noch aus den Charts der 2020er. Die Nightcrawlers, und die gucken schon in Richtung Freitag.
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2: Heute vor vielen Jahren ist eine Menge passiert. Heute ist der 5. August 2026 und vor 64 Jahren, am 5. August 1962, da wurde der Nelson Mandela verhaftet. 2026 haben wir natürlich. Ein Tipp des US-amerikanischen Geheimdienstes CIA hat übrigens dem Medienbericht zufolge im Jahr 1962 dazu geführt, dass dieser Nelson Mandela verhaftet wurde. Die südafrikanische Zeitung Sunday Times, die hatte berichtet, ein CIA-Mitarbeiter habe Mandelas Aufenthalt als Ort an die Polizei des Apartheid-Regimes verraten und der spätere Friedensnobelpreisträger saß daraufhin sagenhafte 27 Jahre in Haft, war eigentlich zu lebenslanger Haft verurteilt worden. Er war ja Anführer des bewaffneten Flügels der damals verbotenen Untergrundbewegung ANC und weil die USA gefürchtet hätten, der ANC könne mit Unterstützung durch die damalige Sowjetunion das südafrikanische Regime stürzen, da habe Donald Rickard, der damalige stellvertretende US-Konsul und CIA-Mitarbeiter, Mandelas Bewegungsprofil weitergegeben. Das hat die Zeitung berichtet. Rickard starb im März, habe kurz vor seinem Tod aber ein Interview gegeben und da die Hintergründe zu Mandelas Festnahme öffentlich gemacht. Der Sprecher des ANC sagte laut RFI, die Enthüllung beweise, dass die Einmischung des Westens keine Komplotttheorie sei, sondern ein immer wiederkehrendes Motiv in Afrika. Mandela wurde im Februar 1990 nach 27 Jahren dann endlich freigelassen und war im friedlichen Wandel von System der Rassentrennung zur Demokratie maßgeblich beteiligt. 1994 wurde er zum allerersten schwarzen Präsidenten des Landes und starb im Dezember 2013. Und wir denken jetzt nochmal an die Zeit dieses Apartheid-Regimes und die Wahl von Nelson Mandela mit einem Song, der von Eddie Grant kommt und der damals schon gesungen hat, Give Me Hope, Joanna, und damit war nicht die Johanna gemeint, sondern Johannesburg. Südafrika, Give Me Hope, Joanna, zu Ehren von Nelson Mandela, heute hier bei uns bei Second Radio.

0: das war schon am Ende dieser Sendung oder beinahe am Ende dieser Sendung. Ein bisschen Zeit haben wir schon noch, aber die haben wir zum Beispiel auch, um die guten Nachrichten zu verbreiten. Die starten nämlich jetzt wie immer um diese Zeit hier bei uns in der Sendung und deswegen sind wir da jetzt richtig dran. Und da geht es zuerst einmal nach Afrika. Da nämlich geht es um die Berggorillas und eine der weltweit größten Erfolgsgeschichten im Naturschutz. Die hat da stattgefunden. In Zentral- und Ostafrika, da ist der Bestand der Berggorillas in den letzten Jahren nämlich laut UICN gewachsen. Die gehören zu den am stärksten bedrohten Menschenaffen und dass die Population wachsen konnte, das ist zum großen Teil dem intensiven Artenschutz zu verdanken und das ist eine richtig, richtig tolle Meldung. Ja, und eine zweite richtig, richtig tolle Meldung, die kommt aus vielen Ländern eigentlich, sehe ich gerade. Es geht um ein neues HIV-Präparat, also ein Präparat gegen AIDS, eine neue HIV-Therapie, die könnte den Alltag vieler Patientinnen und Patienten nämlich erleichtern. Es gibt eine neue Zulassungsstudie, die hat gezeigt, eine Tablette pro Woche ist genauso wirksam wie die bisher gängige Therapie, die eine tägliche Einnahme erfordert. In der Untersuchung haben mehr als 600 Personen aus 12 Ländern teilgenommen und es wäre eine tolle Geschichte, wenn da eine Tablette in der Woche reichen würde. Richtig gute Nachrichten heute wieder bei uns in den Good News des Tages.
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Zur Sonne bleibt es noch ein bisschen erhalten. Es wird sogar nach Sonnecke die nächsten Tage, aber nicht mehr ganz so heiß. Aber der Sommer, der uns so gefällt, der kommt jetzt in den nächsten Wochen mit so 24, 25 Grad im Schatten und eine Menge Sonne. Würde mir zumindest sehr, sehr gefallen. Tja, und das soll es dann von mir für heute, für diesen Mittwoch, den 5.8. auch schon gewesen sein. Und heute Abend könnt ihr bei uns noch richtig schön chillen. Es gibt eine Menge richtig gute Musik von der Second Radio Musik Redaktion. Und morgen startet der Tag wieder mit Angie und ihrem Second Radio Wecker um 6 Uhr. Wir hören uns dann wieder um 15 Uhr bei Sachsen Live, dem Second Radio Nachmittag. Bis dahin wünsche ich euch einen schönen Mittwoch und einen guten Abend. Bis morgen. Tschüss, sagt der Uwe.

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1: Ich bin Thomas Brockt. Das extreme Niedrigwasser auf Rhein, Donau und anderen Flüssen beschäftigt jetzt auch die Politik. Die Verkehrsminister der Länder wollen den Bund nach Informationen der Rheinischen Post zu neuen Maßnahmen drängen. Ziel ist es, den Güterverkehr trotz der niedrigen Pegelstände am Laufen zu halten.
2: Viele Frachtschiffe können im Moment längst nicht so viel laden wie normalerweise. Das bringt Lieferketten durcheinander und verteuert Transporte. Die Länder fordern deshalb unter anderem mehr Schiffe, die auch bei wenig Wasser fahren können, und einen schnelleren Ausbau der Wasserstraßen. Immerhin gibt es bei der Energieversorgung bislang Entwarnung. Kraftwerke laufen laut dem Bundeswirtschaftsministerium weiter normal. Auch bei Öl und Kraftstoffen gibt es aktuell keine Engpässe. Zoe Tassovali, Redaktion.
1: Nach dem nächtlichen Drohnenvorfall am Flughafen Leipzig-Halle haben Spezialisten der Bundespolizei eine Drohne mit einer Sprengvorrichtung entschärft. Laut Landeskriminalamt wurde der Zünder einer noch unbekannten Sprengvorrichtung entfernt. In dem Fall haben jetzt auch Terrorismus- und Extremismus-Ermittler übernommen. Eine politische Motivation wird nicht ausgeschlossen. Die Drohne war auf einer Start- und Landebahn gefunden worden. Im Prozess gegen die rechtsextreme Terrorgruppe Letzte Verteidigungswelle sind heute die Urteile gefallen. Das hanseatische Oberlandesgericht hat 8 Angeklagte zu Haftstrafen zwischen 1,5 und 5 Jahren verurteilt.
3: Das Gericht ist überzeugt, dass die Gruppe Brand- und Sprengstoffanschläge auf Asylbewerberheime und linke Einrichtungen verübt und geplant hat. Dabei hinterließen die Mitglieder an den Fassaden unter anderem auch Hakenkreuze und rassistische Parolen. Außerdem soll die Gruppe sogenanntes Pedo-Hunting gemacht haben, also Jagd auf Menschen, die sie für Pädophile hielten. Weil die Angeklagten zur Tatzeit zwischen 14 und 21 Jahre alt waren, wurden sie nach Jugendstrafrecht verurteilt. Fiona Reinhardt, Nachrichtenredaktion.
1: Nach mehr als 2 Tagen ist der Großbrand im Osten der Niederlande nach Angaben der Behörden nun unter Kontrolle. Das Feuer sei aber noch nicht vollständig erloschen. Es gebe noch einzelne Brandherde, teilte die Region Limburg-Nord mit. Die Feuerwehr ist weiter in dem Naturgebiet im Einsatz, um ein eventuelles Wiederaufflammen schnell zu unterbinden. Das Feuer war am Montag nahe der Grenze zu Nordrhein-Westfalen ausgebrochen. Die Ursache ist noch unbekannt.
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1: Zum Wetter die aktuelle Vorhersage des Deutschen Wetterdienstes. In der Nacht im Südosten und Osten noch einzelne Schauer und Gewitter. Sonst meist trocken und nur wenige Wolken bei Tiefstwerten von 21 bis 16 Grad im Südosten, sonst 17 bis 13 Grad. Morgen tagsüber vor allem im Südosten und an den Küsten regnerisch mit einzelnen Gewittern. Sonst heiter und meist trocken bei bis zu 26 Grad im Nordwesten, sonst 25 bis 31 Grad.
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1: Zum Wetter, die aktuelle Vorhersage des Deutschen Wetterdienstes. In der Nacht im Südosten und Osten noch einzelne Schauer und Gewitter, sonst meist trocken und nur wenige Wolken bei Tiefstwerten von 21 bis 16 Grad im Südosten, sonst 17 bis 13 Grad. Morgen tagsüber vor allem im Südosten und an den Küsten regnerisch mit einzelnen Gewittern, sonst heiter und meist trocken bei bis zu 26 Grad im Nordwesten, sonst 25 bis 31 Grad.
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1: Ich bin Thomas Brockt. Die Polizei in Sachsen schließt nach dem Drohnenfund am Flughafen Leipzig ein politisches Motiv nicht aus. Deswegen ermittelt sie jetzt gemeinsam mit dem Sächsischen Landeskriminalamt. Bundesinnenminister Dobrindt ist nach Leipzig gereist, um an einer Lagebesprechung mit den Sicherheitsbehörden teilzunehmen.
2: Die Drohne, die in der Nähe eines ukrainischen Frachtflugzeugs gefunden wurde, war tatsächlich mit einer Sprengvorrichtung ausgestattet. Das konnte das LKA jetzt bestätigen. Parallel zu diesem Vorfall war in der Nacht am Leipziger Flughafen mutmaßlich noch ein zweites unbekanntes Flugobjekt unterwegs. Es soll mit einem Frachtflugzeug zusammengestoßen sein. Ob es zwischen den beiden Vorfällen einen Zusammenhang gibt, können die Ermittler noch nicht sagen. Fiona Reinhardt, Nachrichtenredaktion.
1: Die Diskussion um die Rente mit 63 geht weiter. 7 Ministerpräsidenten sprechen sich gegen eine Abschaffung der abschlagsfreien Frührente nach 45 Beitragsjahren aus. Gleichzeitig zeigt das Statistische Bundesamt, immer mehr Menschen arbeiten auch nach dem Renteneintritt weiter.
3: Die SPD will das Rentenpaket jetzt an einer Stelle nachschärfen. Wer jahrzehntelang im Schichtdienst gearbeitet hat oder körperlich besonders hart belastet war, soll früher ohne Abschläge in Rente gehen können. So läuft das zum Beispiel in Österreich. Aus der Union kommt dagegen weiter Widerstand. Der neue Unionsfraktionschef Frei macht klar, an der geplanten Abschaffung der abschlagsfreien Rente nach 45 Beitragsjahren soll sich gar nichts ändern. Zoe Tassovali, Redaktion.
1: Bundesverkehrsminister Bilger hat sich besorgt über die niedrigen Pegelstände im Rhein und anderen Flüssen gezeigt und eine schnelle Reaktion in Aussicht gestellt. Das Niedrigwasser stelle die Binnenschifffahrt, die Industrie und damit die gesamte Logistikkette vor große Herausforderungen, sagte Bilger dem Kölner Stadtanzeiger vor einem für morgen geplanten Spitzentreffen mit Wirtschaftsvertretern in Bonn. Bei dem Treffen wolle man die aktuelle Lage bewerten und kurzfristig dort handeln, wo Bedarf bestehe, so Bilger. In den Dünen an der niederländischen Küste ist ein Großbrand ausgebrochen. Ein Hotel wurde vorsorglich evakuiert. Das Feuer brach beim Villenort Wassenaar nahe Den Haag aus. Auf Videobildern im Internet sind hohe Flammen und Rauchwolken zu sehen. Strandbesucher wurden aufgefordert, das Gebiet zu verlassen. Das Gebiet an der Nordsee ist ein beliebtes Ziel auch für deutsche Urlauber.
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1: Zum Wetter, die aktuelle Vorhersage des Deutschen Wetterdienstes. In der Nacht im Südosten und Osten noch einzelne Schauer und Gewitter, sonst meist trocken und nur wenige Wolken bei Tiefstwerten von 21 bis 16 Grad im Südosten, sonst 17 bis 13 Grad. Morgen tagsüber vor allem im Südosten und an den Küsten regnerisch mit einzelnen Gewittern, sonst heiter und meist trocken bei bis zu 26 Grad im Nordwesten, sonst 25 bis 31 Grad.
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1: Zum Wetter, die aktuelle Vorhersage des Deutschen Wetterdienstes. In der Nacht im Südosten und Osten noch einzelne Schauer und Gewitter, sonst meist trocken und nur wenige Wolken bei Tiefstwerten von 21 bis 16 Grad im Südosten, sonst 17 bis 13 Grad. Morgen tagsüber, vor allem im Südosten und an den Küsten regnerisch mit einzelnen Gewittern, sonst heiter und meist trocken bei bis zu 26 Grad im Nordwesten, sonst 25 bis 31 Grad.
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1: Ich bin Thomas Brockt. Das extreme Niedrigwasser auf Rhein, Donau und anderen Flüssen beschäftigt jetzt auch die Politik. Die Verkehrsminister der Länder wollen den Bund nach Informationen der Rheinischen Post zu neuen Maßnahmen drängen. Ziel ist es, den Güterverkehr trotz der niedrigen Pegelstände am Laufen zu halten.
2: Viele Frachtschiffe können im Moment längst nicht so viel laden wie normalerweise. Das bringt Lieferketten durcheinander und verteuert Transporte. Die Länder fordern deshalb unter anderem mehr Schiffe, die auch bei wenig Wasser fahren können, und einen schnelleren Ausbau der Wasserstraßen. Immerhin gibt es bei der Energieversorgung bislang Entwarnung. Kraftwerke laufen laut dem Bundeswirtschaftsministerium weiter normal. Auch bei Öl und Kraftstoffen gibt es aktuell keine Engpässe. Zoe Tassovali, Redaktion.
1: Nach dem nächtlichen Drohnenvorfall am Flughafen Leipzig-Halle haben Spezialisten der Bundespolizei eine Drohne mit einer Sprengvorrichtung entschärft. Laut Landeskriminalamt wurde der Zünder einer noch unbekannten Sprengvorrichtung entfernt. In dem Fall haben jetzt auch Terrorismus- und Extremismus-Ermittler übernommen. Eine politische Motivation wird nicht ausgeschlossen. Die Drohne war auf einer Start- und Landebahn gefunden worden. Im Prozess gegen die rechtsextreme Terrorgruppe Letzte Verteidigungswelle sind heute die Urteile gefallen. Das Hanseatische Oberlandesgericht hat 8 Angeklagte zu Haftstrafen zwischen 1,5 und 5 Jahren verurteilt.
3: Das Gericht ist überzeugt, dass die Gruppe Brand- und Sprengstoffanschläge auf Asylbewerberheime und linke Einrichtungen verübt und geplant hat. Dabei hinterließen die Mitglieder an den Fassaden unter anderem auch Hakenkreuze und rassistische Parolen. Außerdem soll die Gruppe sogenanntes Pedo-Hunting gemacht haben, also Jagd auf Menschen, die sie für Pädophile hielten. Weil die Angeklagten zur Tatzeit zwischen 14 und 21 Jahre alt waren, wurden sie nach Jugendstrafrecht verurteilt. Fiona Reinhardt, Nachrichtenredaktion.
1: In den Dünen an der niederländischen Küste ist ein Großbrand ausgebrochen. Ein Hotel wurde vorsorglich evakuiert. Das Feuer brach beim Villenort Wassenaar nahe Den Haag aus. Auf Videobildern im Internet sind hohe Flammen und Rauchwolken zu sehen. Strandbesucher wurden aufgefordert, das Gebiet zu verlassen. Das Gebiet an der Nordsee ist ein beliebtes Ziel auch für deutsche Urlauber.
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1: Zum Wetter, die aktuelle Vorhersage des Deutschen Wetterdienstes. In der Nacht im Südosten und Osten noch einzelne Schauer und Gewitter, sonst meist trocken und nur wenige Wolken bei Tiefstwerten von 21 bis 16 Grad im Südosten, sonst 17 bis 13 Grad. Morgen tagsüber vor allem im Südosten und an den Küsten regnerisch mit einzelnen Gewittern, sonst heiter und meist trocken bei bis zu 26 Grad im Nordwesten, sonst 25 bis 31 Grad.
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1: Zum Wetter, die aktuelle Vorhersage des Deutschen Wetterdienstes. In der Nacht im Südosten und Osten noch einzelne Schauer und Gewitter, sonst meist trocken und nur wenige Wolken bei Tiefstwerten von 21 bis 16 Grad im Südosten, sonst 17 bis 13 Grad. Morgen tagsüber, vor allem im Südosten und an den Küsten regnerisch mit einzelnen Gewittern, sonst heiter und meist trocken bei bis zu 26 Grad im Nordwesten, sonst 25 bis 31 Grad.
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1: Ich bin Thomas Brockt. Nach dem nächtlichen Drohnenvorfall am Flughafen Leipzig haben Spezialisten der Bundespolizei eine Drohne mit einer Sprengvorrichtung entschärft. Laut Landeskriminalamt wurde der Zünder einer noch unbekannten Sprengvorrichtung entfernt. In dem Fall haben jetzt auch Terrorismus und Extremismus Ermittler übernommen. Eine politische Motivation wird nicht ausgeschlossen. Die Drohne war auf einer Start- und Landebahn in der Nähe einer ukrainischen Maschine gefunden worden. Die Diskussion um die Rente mit 63 geht weiter. 7 Ministerpräsidenten sprechen sich gegen eine Abschaffung der abschlagsfreien Frührente nach 45 Beitragsjahren aus. Gleichzeitig zeigt das Statistische Bundesamt, immer mehr Menschen arbeiten auch nach dem Renteneintritt weiter.
2: Die SPD will das Rentenpaket jetzt an einer Stelle nachschärfen. Wer jahrzehntelang im Schichtdienst gearbeitet hat oder körperlich besonders hart belastet war, soll früher ohne Abschläge in Rente gehen können. So läuft das zum Beispiel in Österreich. Aus der Union kommt dagegen weiter Widerstand. Der neue Unionsfraktionschef Frei macht klar, an der geplanten Abschaffung der abschlagsfreien Rente nach 45 Beitragsjahren soll sich gar nichts ändern. Zoe Tassovali, Redaktion.
1: Wieder ein Fall, bei dem ein Test mit künstlicher Intelligenz aus dem Ruder gelaufen ist. Diesmal hat ein KI-Modell der Entwicklerfirma Anthropic versucht, eine Schwachstelle in frei zugängliche Software einzuschleusen. Laut britischen Forschern wollte die KI dafür sogar einen Menschen manipulieren.
3: Die Forscher waren verblüfft, denn das KI-Modell nutzte seinen Zugang zum Internet nicht nur für Programmierhilfen, sondern legte eigenständig gefälschte Identitäten an und verschickte Phishing-Mails, um die Softwarebetreuer auszutricksen. Als der manipulierte Programmcode entdeckt wurde, gab die künstliche Intelligenz einen Fehler zu. Anschließend versuchte sie allerdings, die Sicherheitslücke in angeblichen Korrekturen noch einmal einzubauen. Aus London, Philipp Detlefs.
1: Das Großfeuer in den Dünen an der niederländischen Küste ist nach Angaben der Behörden unter Kontrolle. Die Feuerwehr müsse noch kleinere Brandherde löschen, um ein erneutes Aufflammen zu verhindern. Gäste eines nahegelegenen Hotels, das vorsorglich evakuiert worden war, konnten zurückkehren. Das Feuer war am Nachmittag in den Dünen beim Villenort Wassenaar nahe Den Haag ausgebrochen. Eine Ursache ist nicht bekannt.
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1: Zum Wetter die aktuelle Vorhersage des Deutschen Wetterdienstes. In der Nacht im Südosten und Osten noch einzelne Schauer und Gewitter. Sonst meist trocken und nur wenige Wolken bei Tiefstwerten von 21 bis 16 Grad im Südosten. Sonst 17 bis 13 Grad. Morgen tagsüber vor allem im Südosten und an den Küsten regnerisch mit einzelnen Gewittern. Sonst heiter und meist trocken bei bis zu 26 Grad im Nordwesten. Sonst 25 bis 31 Grad.
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1: Zum Wetter, die aktuelle Vorhersage des Deutschen Wetterdienstes. In der Nacht im Südosten und Osten noch einzelne Schauer und Gewitter, sonst meist trocken und nur wenige Wolken bei Tiefstwerten von 21 bis 16 Grad im Südosten, sonst 17 bis 13 Grad. Morgen tagsüber, vor allem im Südosten und an den Küsten regnerisch mit einzelnen Gewittern, sonst heiter und meist trocken bei bis zu 26 Grad im Nordwesten, sonst 25 bis 31 Grad.
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1: Ich bin Tanja Wagner. Nach dem Drohnenvorfall am Flughafen Leipzig-Halle laufen jetzt Terrorermittlungen. Bundesinnenminister Dobrindt sieht darin ein hybrides Anschlagsszenario.
2: Seit Jahren tauchen Drohnen immer wieder über deutschen Flughäfen auf. Jetzt wächst der Druck auf die Politik. Der Flughafenverband fordert, die angekündigten Abwehrsysteme endlich an allen großen Airports einzubauen. Mehrere Flughäfen warten noch immer auf diese Technik. Währenddessen versuchen die Ermittler herauszufinden, wer die Drohne nach Leipzig gebracht hat und welches Ziel dahinter steckte. Gefunden wurde sie auf einer Start- und Landebahn, ganz in der Nähe einer ukrainischen Transportmaschine. Zoe Tassovali, Redaktion.
1: Bundesverkehrsminister Bilger hat sich besorgt über die niedrigen Pegelstände im Rhein und anderen Flüssen gezeigt und eine rasche Reaktion in Aussicht gestellt. Das Niedrigwasser stelle die Binnenschifffahrt, die Industrie und damit die gesamte Logistikkette vor große Herausforderungen, sagte Bilger dem Kölner Stadtanzeiger. Bei einem Treffen mit Spitzenvertretern der Wirtschaft wolle man die aktuelle Lage bewerten und kurzfristig dort handeln, wo Handlungsbedarf bestehe, so Bilger. Im Prozess gegen die rechtsextreme Terrorgruppe Letzte Verteidigungswelle sind die Urteile gefallen. Das hanseatische Oberlandesgericht hat 8 Angeklagte unter anderem wegen versuchten Mordes und Brandstiftung zu Haftstrafen zwischen 1,5 und 5 Jahren verurteilt.
3: Das Gericht ist überzeugt, dass die Gruppe Brand- und Sprengstoffanschläge auf Asylbewerberheime und linke Einrichtungen verübt und geplant hat. Dabei hinterließen die Mitglieder an den Fassaden unter anderem auch Hakenkreuze und rassistische Parolen. Außerdem soll die Gruppe sogenanntes Pedo-Hunting gemacht haben, also Jagd auf Menschen, die sie für Pädophile hielten. Weil die Angeklagten zur Tatzeit zwischen 14 und 21 Jahre alt waren, wurden sie nach Jugendstrafrecht verurteilt. Gegen weitere Mitglieder der Gruppe sollen noch Ermittlungen laufen. Fiona Reinhardt, Nachrichtenredaktion.
1: Das Großfeuer in den Dünen an der niederländischen Küste ist nach Angaben der Behörden unter Kontrolle. Die Feuerwehr müsse noch kleinere Brandherde löschen, um ein erneutes Aufflammen zu verhindern. Das Feuer war am Nachmittag in den Dünen nahe Den Haag ausgebrochen. Eine Ursache ist nicht bekannt.
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1: Zum Wetter, die aktuelle Vorhersage des Deutschen Wetterdienstes. Im Südosten und Osten noch einzelne Schauer und Gewitter, sonst meist trocken und nur wenige Wolken, bei Tiefstwerten von 21 bis 16 Grad im Südosten, sonst 17 bis 13 Grad. Tagsüber vor allem im Südosten und an den Küsten regnerisch mit einzelnen Gewittern, sonst heiter und meist trocken, bei bis zu 26 Grad im Nordwesten, sonst 25 bis 31 Grad.
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1: Zum Wetter, die aktuelle Vorhersage des Deutschen Wetterdienstes. Im Südosten und Osten noch einzelne Schauer und Gewitter, sonst meist trocken und nur wenige Wolken, bei Tiefstwerten von 21 bis 16 Grad im Südosten, sonst 17 bis 13 Grad. Tagsüber vor allem im Südosten und an den Küsten regnerisch mit einzelnen Gewittern, sonst heiter und meist trocken bei bis zu 26 Grad im Nordwesten, sonst 25 bis 31 Grad.
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1: Zum Wetter, die aktuelle Vorhersage des Deutschen Wetterdienstes. Im Südosten und Osten noch einzelne Schauer und Gewitter, sonst meist trocken und nur wenige Wolken, bei Tiefstwerten von 21 bis 16 Grad im Südosten, sonst 17 bis 13 Grad. Tagsüber vor allem im Südosten und an den Küsten regnerisch mit einzelnen Gewittern, sonst heiter und meist trocken bei bis zu 26 Grad im Nordwesten, sonst 25 bis 31 Grad.
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